0: Sonne, Wolken und Schauern. Ab Donnerstag wird es dann stabiler mit mehr Sonne.
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2: A30 Osnabrück Bad Oeynhausen. Zwischen Bad Oeynhausen Ost und Kreuz Bad Oeynhausen. 2 Kilometer Stau. Wir wünschen allen unterwegs gute Fahrt.

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1: In unserer Playlist Bibi Rexha und New Religion.

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0: Das Wetter.
1: Es ist ein bisschen unbeständig heute Nacht. Ganz trocken kommen wir da nicht durch. Immerhin, Frost ist nicht mehr das Thema. 7 bis 12 Grad kriegen wir. Morgen dann von allem etwas. Sonne, Wolken, Regen. Und warm wird es bis zu 21 Grad. Ab Donnerstag dann trocken und freundlich. Ab Freitag viel Sonne und noch wärmer.
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2: Zurzeit liegen uns keine Meldungen vor. Wir wünschen allen unterwegs gute Fahrt.
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1: Kommt gut durch diese Nacht, was immer ihr macht. Wir sind bei euch. Hallo zusammen, Claudia Löhrs hier.

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0: Bruce Hornsby, The Way It Is. Also, sagen wir es, wie es ist. Das Oktoberfest ist auch noch ein bisschen hin, ne? Locker 4 Monate. Aber bei Atze Schröder löst das jetzt schon Puls aus. Zumindest hat er sich über eine Meldung zu Wiesn ziemlich ausführlich ausgelassen in seinem aktuellen Podcast.
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3: Ja, nee, ist klar.
4: Was hab ich mich da drauf gefreut? Seit Jahren fiebrig drauf hin. Hab immer die Füße stillgehalten, mich selbst beruhigt mit Sätzen wie: Atze, du bist noch nicht so weit. Das ist noch eine Nummer zu groß für dich. Und jetzt, wo ich endlich die Platzreife für die Wiesn erreicht habe, mir übers Oktoberfest komplett freigenommen habe, jetzt, wo mein Dirndl schon am Schrank hängt, wo ich den Text von Das rote Pferd komplett auswendig kann, da drehen die Schweine die Champagnerdusche ab. Hier, ist eine Meldung. Champagnerduschen sind ab diesem Jahr auf dem Oktoberfest verboten. Aus, vorbei mit dieser altrömischen Dekadenz. Ja, und da frage ich mich, was soll das denn? Was bleibt den Münchner Geldadel denn noch? Soll sich die Schickeria demnächst mit Weizenbier und Almdudler hochbetern? Was wird als nächstes verboten auf dem Oktoberfest? Hinters Bierzelt kotzen? Fummeln in der Geisterbahn? Die Zungenküsse der Effenbergs? Obwohl, da sollte das Münchner Ordnungsamt wirklich mal ein bisschen genauer hingucken. Das ist wirklich unschön.
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1: Ich bin David Riemer. Bei der geplanten Führerscheinreform kommt der nächste Schritt. Das Bundeskabinett will heute entsprechende Pläne von Verkehrsminister Schnieder auf den Weg bringen. Das Ziel, die Fahrschulausbildung soll moderner, digital und einfacher werden. Dadurch sollen die Kosten sinken.
2: Ab dem Jahreswechsel sollen sich Fahrschülerinnen und Schüler zum Beispiel aussuchen können, ob sie die Theorie lieber wie bisher nur in der Fahrschule pauken wollen oder daheim per App. Statt nur im Fahrschulauto zu üben, soll es dann auch möglich sein, bestimmte Fahrten zusammen mit den Eltern zu machen oder in Simulatoren. Wie viele Sonderfahrten nötig sind, soll der Fahrlehrer dann individuell einschätzen. Es müssen nicht mehr zwingend 12 Fahrten über Land, nachts und auf der Autobahn sein. Außerdem sollen beide Prüfungen gestrafft werden, sowohl die theoretische als auch die praktische. Ursula Winkler, Nachrichtenredaktion.
1: Der US-General und NATO-Oberbefehlshaber Grinkewitsch hat bestätigt, dass die Vereinigten Staaten vorerst keine weitreichenden Mittelstreckenwaffen in Deutschland stationieren werden. Eine Abmachung hatte eigentlich vorgesehen, dass die USA von 2026 an in Deutschland wieder Mittelstreckenwaffen mit konventionellen Sprengköpfen stationieren, die weit bis nach Russland reichen. 2 Wochen nach seinem Transport Richtung Nordsee wurde der als Timi bekannte Buckelwal tot vor der dänischen Insel Anholt entdeckt. Der Kadaver soll nun doch untersucht werden.
3: Der Wal liegt an einem gut besuchten Strand im flachen Wasser, schreibt die dänische Umweltbehörde. Wenn man sich Strömung und Wasserstand dort ansieht, ist es demnach sehr wahrscheinlich, dass er ohne Zutun dort liegen bleibt. Dann allerdings fürchten die Dänen, könnte er Badegäste und Einheimische stören. Deshalb soll der Kadaver nun doch geborgen werden und nicht nur das. Die Dänen wollen ihn nach Möglichkeit auch obduzieren und Proben für die Forschung entnehmen. Aus Skandinavien, Julia Weschenbach.
1: Zum Fußball. Der FC Arsenal ist nach 22 Jahren wieder englischer Meister. Die Mannschaft um Nationalspieler Kai Havertz profitierte davon, dass Verfolger Manchester City beim AFC Bournemouth nur 1:1 spielte. Arsenal hatte zuvor Burnley mit 1:0 besiegt. Es ist der 14. Meistertitel für die Gunners. Pep Guardiola verpasst mit Manchester City dagegen den 3. Titel der Saison. Laut Medienberichten wird er am kommenden Sonntag zum Saisonabschluss der Premier League als Trainer der Citizens zurücktreten.
0: Das Wetter.
4: In der Nacht zum Mittwoch ist es stark bewölkt und regnerisch. Die Tiefstwerte liegen zwischen 12 und 7 Grad. Am Tag bleibt es dann so wechselhaft mit Wolken und Regen und bis zu 20 Grad.
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5: A30 Osnabrück-Bad Oeynhausen zwischen Bad Oeynhausen-Ost und Kreuz-Bad Oeynhausen. 2 Kilometer Stau. Wir wünschen allen unterwegs gute Fahrt.
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Hallo zusammen. Jawohl, ich übernehme jetzt hier das Nachtruder. Johanna Tänzer ist hier. Habt eine schöne Nacht mit uns. Kommt gut durch. Das ist Post Malone mit Chemical.

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0: Das Wetter.
1: In der Nacht bleibt der Himmel meist dicht bewölkt. Immer wieder fällt auch Regen, örtlich auch kräftiger. Die Temperaturen gehen zurück auf 12 bis 7 Grad. Am Tag zeigt sich das Wetter dann weiterhin wechselhaft mit vielen Wolken, Regen und Höchstwerten von bis zu 20 Grad.
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2: A30 Osnabrück Bad Oeynhausen zwischen Bad Oeynhausen Ost und Kreuz Bad Oeynhausen 2 Kilometer Stau. Und A45 Hagen-Dortmund zwischen Westhofener Kreuz und Kreuz Dortmund-Witten. 1 Kilometer stockender Verkehr. Wir wünschen allen unterwegs gute Fahrt.
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1: Hallo zusammen, Johanna Tänzer hier. Ich wünsche euch eine gute Nacht und vor allen Dingen eine ruhige Nacht. Und dazu gehört natürlich auch von uns ein bisschen entspannte, ruhige Musik. Ballade kommt hier jetzt von Fergie. Das ist Big Girls Don't Cry. Nein.

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1: Ich bin David Riemer. Die EU hat sich in der Nacht auf die vollständige Umsetzung des umstrittenen Zolldeals mit den USA geeinigt. Vor dem Hintergrund neuer Drohungen von US-Präsident Trump sollen Zölle auf US-Industriegüter wegfallen und amerikanische Agrarprodukte leichter Zugang zum EU-Markt bekommen. Gleichzeitig sieht die Vereinbarung ein Sicherheitsnetz vor. Verstößt die USA gegen Absprachen, können EU-Zollvorteile wieder ausgesetzt werden. Hintergrund sind neue Zolldrohungen Trumps gegen Autoimporte aus der EU. Bundesinnenminister Dobrindt will die Kapazitäten beim Zivilschutz für den Kriegs- und Anschlagsfall massiv ausbauen. Das Kabinett soll heute über ein entsprechendes Eckpunktepapier beraten. Es sieht vor, bis 2029 insgesamt 10 Milliarden Euro in den Bevölkerungsschutz zu investieren.
2: Die Bundesländer machen seit Jahren Druck, dass der Zivilschutz ausgebaut wird. Dobrindt will nun liefern und dafür reichlich Geld in die Hand nehmen. Es geht unter anderem um die Beschaffung von Fahrzeugen, Spezialgeräten und Material für den Notfall. Marode Gebäude sollen instand gesetzt, ehrenamtliche Strukturen gestärkt werden. Aus Berlin, Dirk Zeitler.
1: 15 Monate lang hat der Landtag von Sachsen-Anhalt den Anschlag auf den Magdeburger Weihnachtsmarkt intensiv aufgearbeitet. Ein zentrales Ergebnis: Schwächen und Fehler im Handeln von Behörden haben es dem Täter zumindest leicht gemacht, die Tat zu begehen. So steht es im Abschlussbericht, den der Parlamentarische Untersuchungsausschuss vorgestellt hat.
3: Ein Betonblock an der falschen Stelle, Schutzkonzepte, die nicht gründlich gecheckt worden sind, Informationen zum späteren Täter, die nicht zentral zusammengeführt wurden. Im Abschlussbericht werden eine ganze Reihe von Fehlern aufgelistet. Und mindestens die Oppositionsfraktionen im Magdeburger Landtag sind sich einig, der Anschlag hätte verhindert werden können. Als Konsequenz soll nun ein Bedrohungsmanagement etabliert werden. Ziel: Gefährder früher aktiv ins Visier nehmen, damit wichtige Hinweise nicht wieder unbeachtet bleiben. Thomas Thonfeld, Nachrichtenredaktion.
1: Zum Fußball. Vor der offiziellen Nominierung des WM-Kaders morgen häufen sich Spekulationen um Zu- und Absagen von Bundestrainer Nagelsmann. Laut Bild-Zeitung gehört Lennart Karl vom FC Bayern zum Aufgebot der Nationalmannschaft für die WM in den USA, Kanada und Mexiko. Als Neuling ohne jede Länderspielerfahrung im WM-Aufgebot stehen soll auch der Kölner Said Elmala. Das berichtet die Kölnische Rundschau.
4: Das Wetter.
5: Die Nacht zum Mittwoch ist nass, viele Wolken ziehen durch und dazu regnet es immer wieder. Die Tiefsttemperaturen, die liegen so zwischen 12 und 7 Grad. Auch am Tag bleibt es wechselhaft mit Wolken, Schauern und Temperaturen von bis zu 20 Grad.
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6: A30 Osnabrück, Bad Oeynhausen, zwischen Bad Oeynhausen Ost und Kreuz Bad Oeynhausen 2 Kilometer Stau. Wir wünschen allen unterwegs gute Fahrt.
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5: Hallo, hallo. Einen wunderschönen, sehr frühen guten Mittwochmorgen. Für alle, die jetzt gerade aufstehen müssen. Für alle anderen natürlich. Ich hoffe, ihr hattet eine gute Nachtschicht und könnt jetzt irgendwie einigermaßen gut einpennen. This is Brian Adams mit Run to You. Johanna Tänzer hier. Hallo zusammen.

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0: Pixies, Are You With Me in dieser Nacht. Es ist das Fußballgerücht zur Zeit, ne? Wobei es mittlerweile irgendwie auch nur noch ein schlecht gehaltenes Geheimnis ist. Manuel Neuer soll wieder bei der WM mitmachen und dann direkt auch die Nummer 1 werden. Damit würde Oliver Baumann wieder nur zum Ersatzkeeper werden. Mein Kollege Jonas Mikulajczyk muss diese Nachricht erstmal verarbeiten.
1: Ach, Oliver Baumann, du musst doch auch mal das Positive sehen. Ja, vielleicht erlebst du die WM doch nur von der Ersatzbank aus. Aber hey, ich glaube, günstiger kommt man nicht an Tickets bei dieser WM. Naja, Manuel Neuer ist doch genauso überrascht. Der hatte schon die Füße hochgelegt, die Meisterschale mit Popcorn gefüllt und sich gefreut, die WM von zu Hause zu gucken. Und dann kommt Julian Nagelsmann angekraxelt, wie so einen Ex-Partner, der nicht loslassen kann. Der darf jetzt auch schön das Trennungsgespräch mit Oliver Baumann führen. Hey Oliver, ich würde dich doch auf die Bank setzen. Es liegt nicht an dir, sondern an mir. Und nein, es hat wirklich nichts mit meiner Ex zu tun. Aber hey, wir können doch Freunde bleiben. Ich glaube, genauso fühlt sich das gerade für Oliver Baumann an. Man muss sich das ja nur mal vorstellen. Das ist ja wie wenn hier King Charles, der freut sich mit über 70, dann doch mal das Krönchen auf den Kopf zu kriegen. Und auf einmal würde seine Mutter Queen Elizabeth von den Toten auferstehen und sagen, ja, ich kann doch noch ein paar Jahre. Wenn das jetzt so läuft bei Julian Nagelsmann, ja, dann würde ich mir diese Taktik auch woanders wünschen. Weil wie wär's? Wir tauschen Donald Trump doch noch mal schnell gegen Obama aus. Oder beim ESC, da hätten wir kurz vorher auch noch Lena einwechseln können. Ach so, und glaubt ihr, Merkel würde noch mal Kanzlerin machen?

0: Das Wetter.
1: In der Nacht zum Mittwoch ist es stark bewölkt und regnerisch. Die Tiefstwerte liegen zwischen 12 und 7 Grad. Am Tag bleibt es dann so wechselhaft mit Wolken und Regen und bis zu 20 Grad.
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2: A4 Olpe-Köln. Zwischen Kreuz Olpe-Süd und Eckenhagen. 2 Kilometer Stau, 57 Minuten Zeitverlust. Und A30 Osnabrück-Bad Oeynhausen. Zwischen Bad Oeynhausen-Ost und Kreuz Bad Oeynhausen. 2 Kilometer stockender Verkehr. Wir wünschen allen unterwegs gute Fahrt.
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1: Hallo zusammen, eine schöne Nacht mit uns. Ich bin Johanna Tänzer und spiele euch jetzt hier diese wunderschöne Single von Marlon Roudette. Das ist New Age. Einen ganz schönen, ganz frühen Mittwochmorgen wünsche ich euch.
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1: Ich bin David Riemer. Die EU hat sich in der Nacht auf die vollständige Umsetzung des umstrittenen Zolldeals mit den USA geeinigt. Vor dem Hintergrund neuer Drohungen von US-Präsident Trump sollen Zölle auf US-Industriegüter wegfallen und amerikanische Agrarprodukte leichter Zugang zum EU-Markt bekommen. Gleichzeitig sieht die Vereinbarung ein Sicherheitsnetz vor. Verstößt die USA gegen Absprachen, können EU-Zollvorteile wieder ausgesetzt werden. Hintergrund sind neue Zolldrohungen Trumps gegen Autoimporte aus der EU. Bei der geplanten Führerscheinreform kommt der nächste Schritt. Das Bundeskabinett will heute entsprechende Pläne von Verkehrsminister Schnieder auf den Weg bringen. Das Ziel, die Fahrschulausbildung soll moderner, digitaler und einfacher werden. Dadurch sollen die Kosten sinken.
2: Ab dem Jahreswechsel sollen sich Fahrschülerinnen und Schüler zum Beispiel aussuchen können, ob sie die Theorie lieber wie bisher nur in der Fahrschule pauken wollen oder daheim per App. Statt nur im Fahrschulauto zu üben, soll es dann auch möglich sein, bestimmte Fahrten zusammen mit den Eltern zu machen oder in Simulatoren. Wie viele Sonderfahrten nötig sind, soll der Fahrlehrer dann individuell einschätzen. Es müssen nicht mehr zwingend 12 Fahrten über Land, nachts und auf der Autobahn sein. Ursula Winkler, Nachrichtenredaktion.
1: 2 Wochen nach seinem Transport Richtung Nordsee wurde der als Timi bekannte Buckelwal tot vor der dänischen Insel Anholt entdeckt. Der Kadaver soll nun doch untersucht werden.
3: Der Wal liegt an einem gut besuchten Strand im flachen Wasser, schreibt die dänische Umweltbehörde. Wenn man sich Strömung und Wasserstand dort ansieht, ist es demnach sehr wahrscheinlich, dass er ohne Zutun dort liegen bleibt. Dann allerdings fürchten die Dänen, könnte er Badegäste und Einheimische stören. Deshalb soll der Kadaver nun doch geborgen werden und nicht nur das. Die Dänen wollen ihn nach Möglichkeit auch obduzieren und Proben für die Forschung entnehmen. Aus Skandinavien, Julia Weschenbach.
1: Zum Fußball. Der FC Arsenal ist nach 22 Jahren wieder englischer Meister. Die Mannschaft um Nationalspieler Kai Havertz profitierte davon, dass Verfolger Manchester City beim AFC Bournemouth nur 1:1 spielte. Arsenal hatte zuvor Burnley mit 1:0 besiegt. Es ist der 14. Meistertitel für die Gunners. Pep Guardiola verpasst mit Manchester City dagegen den 3. Titel der Saison. Laut Medienberichten wird er am kommenden Sonntag zum Saisonabschluss der Premier League als Trainer der Citizens zurücktreten.
4: Das Wetter.
5: In der Nacht bleibt der Himmel meist dicht bewölkt. Immer wieder fällt auch Regen, örtlich auch kräftiger. Die Temperaturen gehen zurück auf 12 bis 7 Grad. Am Tag zeigt sich das Wetter dann weiterhin wechselhaft mit vielen Wolken, Regen und Höchstwerten von bis zu 20 Grad.
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6: Zurzeit liegen uns keine Meldungen vor. Wir wünschen allen unterwegs gute Fahrt.
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5: Hallo, guten Morgen zusammen. Johanna Tänzer hier für euch. Hi, also wenn ihr um die Uhrzeit schon wach seid und jetzt so den ersten Kaffee in der Hand haltet, ich glaube, dann fühlt ihr auch das, was Hertz und Purple Disco Machine hier singen. Nämlich das Wonderful Life. Ja, aber nur mit Koffein.

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0: Hallo, guten Morgen an diesem frühen Mittwoch.
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0: Kollege Leo Arrighi ist da, hallo.
2: Hallo.
0: Sag mal, heute beschäftigt sich das Bundeskabinett ja unter anderem mit der geplanten Fahrschulreform. Was ist da jetzt konkret geplant?
2: Also zum Beispiel soll Theorieunterricht künftig auch vollständig online möglich sein. Die praktische Prüfung könnte kürzer werden und manche Pflichtfahrten sollen wegfallen. Außerdem will man den riesigen Fragenkatalog in der Theorieprüfung ja so ein bisschen entschlacken. Hintergrund ist vor allem, Führerschein wird für viele aktuell einfach absurd teuer. Ne? Mhm. Teilweise kostet er mittlerweile mehrere tausend Euro. Heute wird da im Bundeskabinett mit Bundeskanzler und Ministern erstmal drüber beraten. Also beschlossen ist das Ganze noch nicht.
0: Okay, klingt aber ja ziemlich vernünftig. Dann gibt es heute noch Fußball-Action in Istanbul und ein deutsches Team könnte sogar mit einem Pokal nach Hause gehen, ne?
2: Ja, genau, der SC Freiburg. Die stehen heute Abend im Europa-League-Finale gegen Aston Villa aus London. Und das ist tatsächlich das erste europäische Finale der Freiburger Vereinsgeschichte überhaupt. Eigentlich ja eher so der sympathische kleine Club, der sich über Jahre ganz ruhig nach oben gearbeitet hat. Deshalb glaube ich, da drücken heute auch viele mit, die sonst eigentlich gar keine Freiburg-Fans sind.
0: Jawohl. Anpfiff ist um 21 Uhr und dann startet heute noch eine deutsche Meisterschaft.
2: Ja, ne? Und ich finde, es ist eine ziemlich absurde, ehrlich gesagt, nämlich die deutsche Meisterschaft im Heißluftballonfahren so. Am Tegernsee startet die heute. Rund 20 Teams sind mit dabei, also im Grunde ein Wettrennen mit einem der langsamsten Fortbewegungsmittel überhaupt. Also das Konzept finde ich schon wahnsinnig lustig, muss ich sagen.
0: Das stimmt. Ich würde mich trotzdem ja niemals in so ein Ding begeben. Ne?
2: Ja,
0: Heißluftballonfahrt. Menschen mit Höhenangst, die wissen, was ich meine. Glaube ich.
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0: Das Wetter.
1: Die Nacht zum Mittwoch ist nass, viele Wolken ziehen durch und dazu regnet es immer wieder. Die Tiefsttemperaturen, die liegen so zwischen 12 und 7 Grad. Auch am Tag bleibt es wechselhaft mit Wolken, Schauern und Temperaturen von bis zu 20 Grad.
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2: A2 Dortmund-Oberhausen zwischen Oberhausen-Königshardt und Kreuz-Oberhausen, 1 Kilometer Stau. Und A3 Arnheim-Oberhausen zwischen Dienstlaken-Süd und Oberhausen-Holten, 1 Kilometer stockender Verkehr. Wir wünschen allen unterwegs gute Fahrt.
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1: Guten Morgen zusammen. Johanna Tänzer hier, wünsche euch einen ganz schönen frühen Mittwoch. Schön, dass ihr dabei seid.

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1: Das Museum Volkwang hat in den letzten Jahren sein Archiv digitalisiert. Eine wirkliche Mammutaufgabe ist das gewesen. Und wir haben uns gefragt, wie sieht es denn mit den alten Dias, VHS-Kassetten und CDs bei euch zu Hause aus?
2: Wir haben noch VHS-Kassetten, die wir nicht digitalisieren, allerdings Dias und Fotos werden so nach und nach digitalisiert, ja.
1: Das ist wirklich fleißig. Wir haben auch noch mit einem Fotoladen aus Frohnhausen gesprochen. Da werden alte Dias und Fotos gerettet. Darum geht's bei uns gleich nach 6.
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0: legendärer Song von Mark Cohen hier gerade gehört. Walking in Memphis. Einen schönen Mittwochmorgen euch.
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2: Es ist ein ganz tolles Gefühl. 3 Jahre Planung, Vorbereitung, Organisation liegen hinter uns. Und ich muss sagen, wir sind sehr erleichtert. Es ist sehr gut angelaufen. Auch die Beteiligung beim Auftaktgottesdienst, einfach beeindruckend.
3: Große Freude bei Koordinatorin Ulrike Nienhaus. Seit gut einem Monat hat die Landesgartenschau in Neuss geöffnet. Und damit auch die Lichtkirche. Ein Gemeinschaftsprojekt der christlichen Kirchen im Rheinkreis Neuss. Mittendrin und mit einem bunten Programm, das viele Menschen anlockt, wie Kathi Friedrich.
4: Ich finde es total schön, sehr spannend gemacht und ist ein Ort der Ruhe, modern und trotzdem Kirche. Also es ist eine coole Kombination, finde ich.
3: Als Kirche die eigenen Räume verlassen, sichtbar werden. Dafür gibt es Konzerte, Mitmachangebote, Themenwochen, Mittagsgebete, aber auch Raum zum Innehalten. Jutta Köchner, Vorsitzende des Katholikenrates in Neuss, sagt, es gebe keine Minute, in der niemand über den Platz der Lichtkirche läuft.
5: Ich bin besonders beeindruckt, weil damit habe ich nicht gerechnet. Ich hatte Sorge, dass wir oft hier alleine sind und ich bin jetzt so froh und denke, das geht bis zum Oktober so weiter.
3: Denn so lange steht auch die Lichtkirche auf der Landesgartenschau. Vielleicht sogar jetzt am Pfingstwochenende ein schönes Ausflugsziel. Dann wird es bestimmt auch wieder viele spannende Begegnungen geben, sagt Diakon Michael Linden.
6: Ich bin zuweilen erstaunt, wie intensiv die Gespräche teilweise sind, obwohl sie diesen Seelsorger, die diese Seelsorgerin überhaupt nicht kennen, aber dennoch so viel Vertrauen haben, dass sie sagen, ja, und dir schütte ich jetzt mein Herz aus.
3: Mehr bei uns auf augenblickmalonline.de. Maria Weigand von der Katholischen Kirche für Augenblickmal.
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0: 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Gleich geht's weiter mit guter Laune und allen Infos aus Essen.

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1: Mit Malte Albrecht. Guten Morgen. Die lang angekündigte Führerscheinreform soll heute auf den Weg gebracht werden. Das Bundeskabinett will die Pläne von Bundesverkehrsminister Schnieder beschließen. Schnieder will vor allem die Kosten für die Führerscheinprüfung senken. Aktuell kostet ein Führerschein für Fahranfänger im Schnitt 3.400 Euro. Infos von Marc

0: Preis. Seit einiger Zeit schon wird der Führerschein jedes Jahr teurer. Die Fahrschüler brauchen mehr Stunden. Die Stunden selbst sind wie fast alles teurer geworden. Es werden mehr Theoriestunden genommen. Es gibt allerdings auch deutlich mehr Fragen in den Prüfungen als früher. Der offizielle Fragenkatalog beinhaltet inzwischen 1.169 Fragen, die in der Prüfung drankommen könnten. Schneider will hier mächtig aufräumen. Ein Drittel der Fragen soll weg. Der Theorieunterricht soll auch digital, also nicht ausschließlich in Präsenz stattfinden. Bei den Fahrstunden sollen einige Sonderfahrten wegfallen und mehr Fahrsimulatoren eingesetzt werden. Die Fahrschulen sind nur zum Teil begeistert. Vor allem der gekürzte Präsenztheorieunterricht wird kritisiert. Über eines dürften sich aber alle freuen, darüber, dass die Reform jetzt voraussichtlich überhaupt endlich kommt. Seitdem bekannt ist, dass es billiger werden soll, ging die Zahl der Anmeldungen in den Fahrschulen teilweise dramatisch zurück. Viele haben den Führerschein vermutlich aufgeschoben, um später nach der Reform Geld zu sparen.
1: Und jetzt Nachrichten in der Zusammenfassung. Der Weg für den Zolldeal zwischen der EU und den USA ist frei. Die EU-Staaten und das Europaparlament haben sich unter anderem darauf geeinigt, Zölle auf viele US-Industriegüter wie Autos und Maschinen abzuschaffen. Die USA wollen im Gegenzug ihre Zölle auf die meisten EU-Produkte auf maximal 15% begrenzen. Ein mit dem Ebola-Virus infizierter US-Amerikaner wird auf einer Spezialstation der Berliner Charité versorgt. Der Mann hatte sich im Kongo angesteckt. Die USA baten Deutschland um Hilfe, weil der Flug hierher kürzer ist. Das aus einer Duisburger Klinik verschwundene kranke Baby ist mit seiner Mutter in Ungarn gefunden worden. Nach Angaben der Staatsanwaltschaft wird der 6 Monate alte Junge medizinisch versorgt und ist den Umständen entsprechend wohlauf. Die Mutter war mit dem Baby in der Nacht zu gestern ohne Absprache aus der Klinik verschwunden. Wegen des Gesundheitszustands des Jungen ging die Polizei von Lebensgefahr aus. Googeln ist für Suchen im Internet praktisch synonym geworden. Der Internetriese will seine über Jahrzehnte kaum veränderte Suchmaske jetzt an die Zeit künstlicher Intelligenz anpassen. So soll das Suchfeld bei Bedarf größer werden, um auch längere Anfragen zuzulassen. Es kann auch mit Bildern, Dateien oder Videos befüllt werden. Google fokussiert sich inzwischen stark auf KI. Schon jetzt werden bei Suchanfragen KI-Zusammenfassungen angezeigt. Und das waren die Nachrichten mit Malte Albrecht.
2: Und damit kommen wir zum Wetter hier bei Radio Essen. Das ist heute der letzte wirklich graue Tag. Heute Nacht hat es ziemlich geschüttet. In den nächsten Stunden gibt es auch immer mal wieder noch einen Schauer. Im Moment haben wir 12 Grad an der Radio Essen Wetterbude in Stoppenberg. Am Nachmittag regnet es seltener bei maximal 18 Grad. Es ist windig heute und noch der kurze Blick auf morgen. Da ist es schon mal deutlich wärmer mit ein bisschen Sonne zwischendurch.
3: Kurz nach 6, der Radio Essen Verkehrsservice für euch. Schönen guten Morgen. Es ist alles frei heute Morgen, also habt eine gute Fahrt.
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2: Guten Morgen.
3: Morgen.
2: Der Dauerregen wirklich heute Nacht bei uns in Essen. Alles war bitche nass draußen, gerade auf dem Weg zur Arbeit. Als ich hier bei Radio Essen in der Innenstadt in die Tiefgarage fahren wollte, sind mir tatsächlich Enten über den Weg gelaufen. Ich weiß nicht, aus welchem Teich die kommen.
3: Du warst vor mir, Christian. Ja. Ich habe mich schon gewundert, warum du so lang gefahren bist. Aber ganz ehrlich, ne, bei dem ganzen Wetter, Wasser hier in der Essener Innenstadt, da denken die Enten bestimmt, die Ruhe ist mittlerweile hier. Ich hoffe, du hast sie durchgelassen.
2: Ja, habe ich selbstverständlich. Ich habe extra so ein paar Minuten gewartet. Die sind so ganz langsam dann weggewatschelt. Also alle unverletzt. Also gute Nachrichten für Enten.
3: Na Gott sei Dank.
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0: 10 nach 6 hier bei Radio Essen. Guten Morgen.
1: Morgen.
0: Ja, auch die ersten Kinder in Essen, ne, müssen so langsam aus dem Bett. Gleich geht's ja wieder in die Schule.
1: Und dazu gehört nochmal wahrscheinlich auf Toilette gehen, ne? Also war bei mir früher immer so. In manchen Schulen will man das ja einfach überhaupt gar nicht, ne?
0: Nee, da sind die Toiletten nicht wirklich schön. Anna Vier ist da aus den Radio Essen Nachrichten. Guten Morgen.
1: Guten Morgen.
0: Das ist ja kein Zustand, muss man sagen. Die Stadt Essen versucht da auch was gegen zu machen. Seit fast 10 Jahren schon gibt's so ein Schultoilettensanierungsprogramm und immer mal wieder kriegen wir zwischendurch zu hören, wie weit das ist. Also man hört schon fast 10 Jahre, das ist etwas umfangreicher. Wie ist denn

0: Der aktuelle Stand jetzt, das neue Update.
1: Ja, seit Dezember gibt es an 5 weiteren Schulen hier in Essen neue moderne Toiletten. 2 davon sind in Altenessen, 2 in Katernberg und 1 auch in Steele. Und das Ganze hat rund 3,9 Millionen Euro für diese 5 Schulen gekostet.
2: Jetzt lass uns doch nochmal tiefer drauf gucken, also einen kleinen Überblick über dieses gesamte Projekt. Wie ist denn da der Stand?
1: Aktuell sind 152 Schultoiletten Teil dieses ganzen Sanierungsprogramms. 105 sind schon fertig, das ist schon ein ordentliches Stück. Demnach fehlen noch 47. An den meisten Schulen laufen die Arbeiten schon. Und da, wo gerade noch nicht umgebaut wird, da gibt es schon Planungen. Insgesamt soll alles über 75 Millionen Euro kosten.
0: 75 Millionen Euro für Toiletten. Eine ganze Summe Geld. Dankeschön, Anna Vier.

0: Und wir sagen auch Hello hier um 17:45 bei Radio Essen. Musik von Martin Solveig hier bei uns.
1: Also wenn mich dieses Lied morgens wecken würde, ne?
0: Ja.
1: Ich würde mein Handy an die Wand schmeißen.
0: Ach, ist doch super. Ich find's richtig gut, muss ich ehrlicherweise sagen. Also so ein bisschen Tempo muss dann sein morgens. Ja. Aber für alle, die eher so einen sanfteren Wecker haben möchten, so wie Julia, ne? Da haben wir natürlich auch was im Angebot. Alex Warren und Ordinary jetzt
1: hör
0: hier
1: mal
0: bei Radio Essen.
1: Der klimpert so richtig schön, da kann man langsam die Augen aufmachen. Toll.

0: Gleich 20 nach 6 bei Radio Essen. Guten Morgen.
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2: Gestern an dieser Stelle hier bei Radio Essen haben wir euch gesagt, 2000 Euro in jeder Runde bis 10 Uhr. Der Kollege Henrik Frost ist jetzt im landesweiten Geldregenstudio auch schon wieder da. Guten Morgen. Was habt ihr euch denn heute ausgedacht?
3: Ja, schönen guten Morgen. Euer Geldregenteam ist natürlich auch schon am Start. Sind doch alle da, oder?
4: Ja!
3: Perfekt. Wir machen uns so langsam warm für die erste Runde hier. Und wir haben einen großartigen Plan. 10.000 Euro liegen hier. Die packen wir gleich in eine Runde Geldregen. 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
2: Gleich 5 vor halb 7.

0: Ka-ching.
1: Und Ka-ching steht sie im Studio, unsere Kollegin aus den Radiohessen Nachrichten. Anna Vier ist da.
2: Schönen guten Morgen.
3: Morgen.
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5: Das Mammutprojekt Schultoiletten kommt in Essen voran. An 5 weiteren Schulen haben die Toiletten jetzt ein Makeover bekommen. Darunter sind zum Beispiel die Parkschule und die Karlschule in Altenessen. Die kosten rund 3,9 Millionen Euro. Insgesamt 105 Schultoiletten wurden bis jetzt in Essen erfolgreich saniert. Für 37 weitere laufen aktuell die Arbeiten und an 10 laufen die Planungen. Die Mieten werden in Essen schon wieder teurer. Die Stadt hebt die Grundsteuer deutlich an und die legen Eigentümer auf die Nebenkostenabrechnung um. Es gilt jetzt eine einheitliche Grundsteuer für Wohngrundstücke und Gewerbegrundstücke. Im letzten Jahr war das anders. Da haben Gewerbetreibende eine deutlich höhere Grundsteuer bezahlt. Die Änderungen sind heute Nachmittag Thema im Hauptausschuss. Archivmaterial auf 7,7 Metern über die Geschichte des Folkwang-Museums. Die findet ihr ab sofort online. Von der Entwicklung vom Kunstmuseum über die 1920er Jahre bis hin zum Nationalsozialismus. Einige Akten könnt ihr euch sogar im Original ohne Schwärzungen angucken. Rund 2 Jahre hat die Digitalisierung der rund 250 Akten gedauert. Und jetzt noch eine bundesweite Meldung. Bei der geplanten Führerscheinreform steht der nächste Schritt an. Das Bundeskabinett will heute entsprechende Pläne von Verkehrsminister Patrick Schnieder auf den Weg bringen. Das Ziel, die Ausbildung soll moderner, digitaler und einfacher werden und dadurch auch günstiger.
4: Und jetzt die gute Nachricht.
5: Die Chor AG der Grundschule Nordviertel hat sich gegen mehrere andere Grundschulen aus ganz NRW durchgesetzt. Beim Landeswettbewerb Jugend singt NRW sicherte sich der Essener Chor in der Kategorie Grundschule die Silbermedaille. Und das waren die Radio Essen Nachrichten mit Anna Vier. 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
3: Nass geht's heute los beim Wetter hier bei uns in Essen. Wir haben 12 Grad an der Radio Essen Wetterbude in Bergerhausen. Es regnet die nächsten Stunden auch immer mal wieder. Windig ist es auch noch, also wirklich ungemütlich. Am Nachmittag, da wird der Regen zumindest seltener. Die Höchstgrenze bei den Temperaturen, die ist so bei 18 Grad. Ab morgen wird's dann langsam schöner.
1: Kurz nach 6:30 der Radio Essen Verkehrsservice für euch mit aktuell einem Stau auf der A40 Dortmund Richtung Duisburg und zwar zwischen Dreieck Bochum West und Dreieck Essen Ost. Da steht ihr 9 Kilometer im Stau, kostet euch 10 Minuten obendrauf. Außerdem im Essener Stadtverkehr Stau auf der Gladbecker Straße, 10 Minuten in Richtung Innenstadt. Und, Christian, ich wäre heute Morgen fast im Blitzer reingerast.
3: Nein,
1: ich bin
3: aber
1: ehrlich.
3: Nur fast.
1: Ja, in der Baustelle und zwar Ruhrallee statt einwärts. Da steht nämlich seit gestern ein Knöllchenkalle. Also, jetzt seid ihr gewarnt und ich hab's gerade noch
3: so
1: geschafft.
3: Und du auch dann für morgen, ne?
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3: Guten Morgen.
1: Morgen. Ja, es regnet. Wie schön. Die halbe Nacht schon.
3: Also manche Menschen in Essen, die freuen sich darüber.
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0: Radio Essen ist hier um 20 vor 7. Guten Morgen.
1: Morgen.
0: Habt ihr zu Hause noch so alte VHS-Videokassetten oder CDs rumliegen?
1: Also wir auf jeden Fall. Und das ist ja richtig retro mittlerweile, ne? So alte Bilder und Videos. Ich weiß noch genau damals, wie meine Eltern im Urlaub mit so einer dicken, klobigen Digitalkamera einfach alles gefilmt haben.
0: Das hat auch Spaß gemacht, ne? Also ja. Ist auch schön, so alte Erinnerungen noch zu haben. Das Museum Folkwang hat jetzt sogar historische Akten von 1875 bis 1955 digitalisiert. Die kann man sich jetzt da bald online alle angucken.
1: Wir haben unsere Radio Essen Stadtreporterin mal losgeschickt. Marie Gandoy war unterwegs und hat euch gefragt, habt ihr noch so Überbleibsel aus alten Zeiten?
2: Wir haben noch VHS-Kassetten, die wir nicht digitalisieren. Allerdings Dias und Fotos werden so nach und nach digitalisiert, ja.
3: Nee, haben wir nicht mehr. Aber jetzt denke ich, wissen genau.
4: CDs haben wir noch, ja.
5: Filme haben wir auch noch auf VHS. Die liegen halt rum, ne? Man schmeißt sie nicht weg, weil man denkt, irgendwann guckt man doch noch mal oder gibt's sie irgendwo hin zum Digitalisieren.
0: Ja, man will's einfach nicht wegschmeißen, das kenne ich. Videos von ihr hier, die haben wir damals auch auf VHS vielleicht aufgenommen mit dem Videorekorder, wenn die damals bei Viva liefen. Alle Radio Essen-Hörer unter 20 verstehen nicht, wovon ich rede. Hier ist Britney Spears, One More Time. Guten Morgen.

0: Britney Spears, eine richtige Powerfrau hier bei Radio Essen um 6:45.
1: Und jetzt wird es ein bisschen ruhiger. Nee, sogar deutlich ruhiger,
0: also
1: kann man sagen.
0: Absolut,
1: ne?
0: Ruhig, ja.
1: Symphonie Silbermond jetzt hier bei Radio Essen um 6:45. Guten Morgen.

0: Ich glaube, der Song wurde an so einem Morgen wie heute aufgenommen. Wir stehen hier im Regen. Das passt irgendwie so ein bisschen. Hier ist Radio Essen. 7:10, guten Morgen.
1: Wir müssen jetzt über ein Thema sprechen, das ist nicht so schön, und zwar Preise. Also es ist ja gefühlt irgendwie alles teurer geworden. Ne? Benzin, Lebensmittel, und jetzt kommt die nächste dicke Rechnung. Die Stadt Essen muss die Grundsteuer erhöhen, und das heißt, es trifft alle, die entweder ein Haus haben oder eine Wohnung. Und ja, mit ein bisschen Verspätung auch dann am Ende die Mieter. Warum macht die Stadt Essen das, Christian?
0: Ja, tatsächlich macht sie das gar nicht so freiwillig. Die Grundsteuer, die wurde ja neu berechnet, und da hat sich die Stadt Essen gedacht, wir ändern da was. Für Wohngebäude soll die Grundsteuer kleiner sein, für Firmengebäude höher. Das haben viele Städte so gemacht, auch wenn schon klar war, das könnte sein, dass jemand klagt und die Gerichte am Ende sagen, nee, das geht so nicht, das ist unfair.
1: Und das ist jetzt passiert?
0: Ganz genau, da gibt es die ersten Entscheidungen. Deshalb gibt es jetzt bald in Essen doch wieder eine einheitliche Grundsteuer für Wohnen und für Firmen. Das wird dann leider teurer für alle, die eine Wohnung oder ein Wohngebäude haben irgendwie. Und über die Nebenkosten dann auch für alle, die irgendwo zur Miete wohnen. Das wird weitergegeben. Mit anderen Worten, es wird wirklich für alle teurer.
1: Okay, blöde Nachricht. Um wie viel Geld geht es?
0: Also, bei einer Eigentumswohnung könnte das knapp ein Hunderter pro Jahr sein. Bei einem Einfamilienhaus, je nach Größe, so rund 200 Euro pro Jahr. Jedes Gebäude ist aber anders. Das sind ganz grob geschätzte Zahlen. Diese neuen Regeln, die gelten rückwirkend für das ganze Jahr 26.
1: Toll. Also, mal wieder eine Rechnung. Die Stadt Essen plant Änderungen bei der Grundsteuer. Heute Nachmittag ist das Thema im Hauptausschuss. Passe.

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1: Mit Malte Albrecht. Guten Morgen. Die EU und die USA haben sich im Streit um die Zölle geeinigt. Dadurch ist ein Handelskrieg zwischen beiden Seiten erst einmal vom Tisch. Damit das Ganze nicht einseitig zulasten der Europäer gilt, wurde aber eine Notbremse eingebaut. Thorsten Adolfs aus dem News-Team. Wie genau sieht der Deal denn aus?
2: Er sieht so aus, dass die EU Zölle auf US-Industriegüter abschafft und mehr Agrarprodukte und Meeresfrüchte aus den USA auf den europäischen Markt lässt. Diese Vorteile gelten für die Amerikaner aber nur, solange sie sich auch an ihre eigenen Verpflichtungen halten. Sollte Washington die Absprachen brechen, kann die EU sofort reagieren und die Vorteile wieder einkassieren. Sollte es so sein, dass europäische Firmen unter dem Deal leiden oder ein neues Ungleichgewicht entsteht, dann wird die Notbremse gezogen. Mit dem Schritt will die EU die drohenden Strafzölle von US-Präsident Trump auf europäische Autos ab.
1: Wie kommt der Kompromiss bei den Politikern an?
2: Ja, er ist ziemlich umstritten. Einerseits ist die Rede von einem wichtigen Schritt zur Deeskalation der Lage. Andererseits gibt es aber auch scharfe Kritik. Der linken Politiker Schirdewan sagt zum Beispiel, das EU-Parlament habe sich von den Amerikanern in einen schlechten Deal zwingen lassen. Er sagt, man hätte sich nicht von Trump erpressen lassen dürfen. Auf der anderen Seite zeigt Kanzler Merz Verständnis für die Ungeduld in Washington. Trump sei zu Recht ein Stück weit enttäuscht gewesen, dass die Verhandlungen so lange auf Eis lagen, meint Merz. Für die Wirtschaft ist der Kompromiss auf jeden Fall extrem wichtig, weil fast 30% des weltweiten Handels von dieser Partnerschaft abhängen.
1: Dankeschön, Thorsten. Und jetzt weitere Meldungen im Überblick. Das Bundeskabinett will heute die lang geplante Führerscheinreform auf den Weg bringen. Bei den Plänen von Verkehrsminister Schnieder geht es vor allem darum, dass die Fahrerlaubnis günstiger werden soll. Dafür sollen die Fahrschulen unter anderem mehr digitalen Unterricht anbieten können. Die USA verkleinern ihre Militärpräsenz in Europa weiter. Nach Angaben des Pentagons sollen künftig nur noch 3 statt wie bisher 4 Kampfbrigaden in Europa stationiert sein. Schon Anfang des Monats hatten die USA angekündigt, 5000 Soldatinnen und Soldaten aus Deutschland abzuziehen. Einen Tag vor der offiziellen Bekanntgabe des deutschen WM-Kaders verdichten sich die Spekulationen. Unter anderem soll laut Bild Bayern-Youngster Lennart Kahl dabei sein. Die Kölnische Rundschau berichtet über eine Nominierung von Köln-Profi Said Elmaler. Das Rauchen verursacht hohe Kosten im Gesundheitswesen, also sollten zusätzliche Einnahmen aus der Tabaksteuer auch für die Gesundheit verwendet werden. So argumentiert der Drogenbeauftragte der Bundesregierung Streeck in der Bild. Das Geld müsse gezielt in Prävention, Rauchentwöhnung und Behandlung fließen, sagte der CDU-Politiker. Eine höhere Tabaksteuer war ursprünglich als Ausgleich zur Entlastungsprämie für Arbeitnehmer geplant. Ob sie nach deren Scheitern noch kommt, ist nicht sicher. Und das waren die Nachrichten mit Malte Albrecht.
3: Vor einem wirklich heißen Wochenende wird heute nochmal richtig schön alles durchgewässert. Es regnet heute Morgen immer mal wieder. Wir haben an der Radio Essen Wetterbude in Altenessen 12 Grad. Am Nachmittag wird es dann etwas trockener sein, zumindest als heute Morgen bei 18 Grad. Morgen sehen wir auch mal die Sonne, es wird wärmer. Ja, und ab Freitag ist dann in Essen plötzlich Hochsommer.
4: Kurz nach 7, der Radio Essen Verkehrsservice. Aktuell mit dem Blick auf die A40. Da staut es sich und zwar Dortmund in Richtung Duisburg zwischen Dreieck Bochum West und Dreieck Essen Ost. 20 Minuten plus 9 Kilometer steht ihr da. Im Essener Stadtverkehr bisschen stockender Verkehr auf der Gladbecker Straße statt einwärts plus 10 Minuten. Sonst sehen die Straßen gut aus. Wir haben Blitzer gemeldet, beziehungsweise ihr habt die gemeldet. Thomas zum Beispiel sagt, auf der Grenoblstraße steht einer in Richtung Henglerstraße und dann hat sich Radio Essen Verkehrsmelderin Lotti noch gemeldet.
5: Guten Morgen, liebe Essener, der Knöllchenkalle steht auf der Ruhrallee mitten in der Baustelle Richtung Innenstadt. Passt schön auf, fahrt vorsichtig und habt einen schönen Tag trotz Regen. Eure Lotte.
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3: Guten Morgen. Morgen. Ja, gut, dass sich Lotti gerade gemeldet hat mit dem Blitzer auf der Ruhrallee. Denn wer ist da heute Morgen fast schon geblitzt worden an dieser Stelle?
4: Ja, komm. Hm? Ich bin so ehrlich.
3: Bist mal wieder mit 130 über die Ruhrallee? Nee, nicht ganz, ne?
4: Nee, nicht ganz. Aber ich musste ja auch pünktlich sein, ne? Und wie das ja, so richtig ist morgens, ne? Ich bin auch gerne mal dann irgendwie zu spät, machen wir noch den letzten Kaffee zu Hause und so. Ja, muss das halt einfach schnell gehen, was soll ich sagen? Aber ich habe ihn gesehen.
3: Du hast ihn gesehen,
4: und
3: du hast. Also
4: nein,
3: alles wunderbar.
4: Ich bin vorbildliche 35 gefahren, natürlich.
3: Das ist dann noch vollkommen in Ordnung. Also Vorsicht auf jeden Fall auf der Ruhrallee, da steht seit gestern ein Knöllchenkalle.
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0: Beyoncé und Jay-Z hier bei Radio Essen mit Crazy in Love. Und tatsächlich haben die beiden ja auch ein paar Jahre später dann geheiratet.
1: Mhm. Heiraten könnt ihr auch, nur dafür braucht ihr ein bisschen Kohle.
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0: Gleich 10 nach 7.

0: Radio Essen hier. 7:15, guten Morgen.
1: Es regnet und regnet und regnet. Was können wir heute machen? Wie wäre es mit ins Museum gehen?
0: Möglicherweise, da ist es zumindest trocken, ne?
1: Finden aber viele uncool, also oder sagen irgendwie, ja, da gehen ja nur die alten Leute hin. Aber wenn das Museum plötzlich digital wird, dann ist es auch irgendwie schon wieder cool, oder?
0: Ja, das Museum Volkwang hat Akten wirklich jede Menge digitalisiert in den letzten Jahren aus dem Bereich 1875 bis 1955. Also wirklich wahnsinnig viel. Das kann man sich bald online alles angucken. Wir wollten wissen, deswegen, wie das bei euch eigentlich zu Hause ist. Habt ihr zum Beispiel noch alte VHS-Kassetten oder CDs?
2: Wir haben noch VHS-Kassetten, die wir nicht digitalisieren. Allerdings Dias und Fotos werden so nach und nach digitalisiert, ja.
3: Nee, haben wir nicht mehr. Aber jetzt weggeschmissen, genau.
4: CDs haben wir noch, ja.
5: Filme haben wir auch noch auf VHS. Die liegen halt rum, ne? Man schmeißt sie nicht weg, weil man denkt, irgendwann guckt man doch noch mal oder gibt sie irgendwo hin zum Digitalisieren.
1: Ja, und was kann man eigentlich alles retten, so an alten Filmen oder Kassetten? Das hat uns Paul Klimek gesagt, der arbeitet bei Digitale Fotografien in Frohnhausen.
6: Also retten lässt sich fast alles. Ist natürlich schlecht, wenn auf den Dias Schimmel sich bildet. Das ist dann zum Teil nicht mehr reparabel. Manchmal haben wir auch Leute, die finden Negative, die nicht entwickelt worden sind. Da muss man auch sagen, sobald die Filme älter als 8 Jahre sind, ist da meistens nichts mehr zu entwickeln.
0: 20 Euro kostet es, eine VHS-Kassette digitalisieren zu lassen. Ja, und manchmal ist es dann auch wirklich eine schöne Überraschung, oder? Wenn man schon gar nicht mehr so richtig wusste, was eigentlich drauf ist auf der Kassette oder auf dem Film. Irgendwelche alten Familienaufnahmen zum Beispiel.
1: Tja, manchmal ist es aber auch besser so.
0: Wenn man es nicht weiß, ne?

0: Sie hat heute wirklich allen Grund zu feiern. Cher hat nämlich heute Geburtstag und sie wird unglaubliche 80 Jahre heute tatsächlich alt. Das war sie hier bei Radio Essen. Cher mit dem Schub-Schub-Song. 20 nach 7, guten Morgen.
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4: Ja, nee, ist klar.
5: Mein Gott, was regt ihr euch wieder alle auf? Was soll das denn? Das ist doch schön. Hört doch mal auf, immer alles zu bewerten. Wovon ich rede? Scrunch Leggings. Ja, diese Trainingshosen, die, Leggings halt. Ihr wisst schon. Mensch, diese Leggings, die so einen geilen Arsch machen. Ja, quasi der Brazilian Butt jetzt auch für die großen Kartoffeln. Und diese Scrunch-Leggings werden uns modisch noch eine Weile begleiten. Todsicher. Das einzige Problem an dieser Scrunch-Leggings ist aber, dass die Dinger wirklich jeden Arsch geil aussehen lassen. Ja, und so sehr erfolgreich an die niederen Instinkte des Betrachters appellieren. Ja, wodurch manch hormoneller Marschbefehl zu früh erteilt wird. Jungs, was haben wir in der Fahrschule gelernt? Erst überholen, dann nochmal Schulterblick. Ja, das spart Enttäuschung beim Verkehr. Wie sagte schon Schiller in seiner Glocke, der Wahn ist kurz, die Reue lang.
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0: die 80er bei Radio Essen mit Phil Collins und Another Day in Paradise. 80er rund um die Uhr gibt's im 80er Radio bei uns im Internet. Klickt da gerne mal rein auf radioessen.de. Jetzt aber nichts aus den 80ern, sondern die Nachrichten von heute mit Anna Vier.
1: Schönen guten Morgen.
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1: Das Mammutprojekt Schultoiletten kommt in Essen voran. An 5 weiteren Schulen haben die Toiletten jetzt ein Makeover bekommen. Darunter sind zum Beispiel die Zollvereinschule und die Peter-Ustinov-Schule in Katernberg. Die kosten rund 3,9 Millionen Euro. Insgesamt 105 Schultoiletten wurden jetzt erfolgreich saniert. An mehreren laufen gerade noch die Arbeiten und für einige laufen die Planungen. Die Mieten in Essen steigen weiter. Die Stadt hebt die Grundsteuer deutlich an und die legen Eigentümer auf die Nebenkostenabrechnung um. Es gilt jetzt eine einheitliche Grundsteuer für Wohn- und Gewerbegrundstücke. Im letzten Jahr war das anders. Da mussten Geschäfte und Firmen noch deutlich mehr zahlen. Die Änderungen sind heute Nachmittag Thema im Hauptausschuss. Die hohen Spritpreise treffen schwerkranke Kinder bei uns. Vom Flughafen Essen-Mülheim starten regelmäßig die ehrenamtlichen Piloten des Vereins Flying Hope. Sie bringen schwerkranke Kinder zu ihren Behandlungen. Nicht auszudenken, wenn das durch die aktuelle Krise und die Kerosinpreise nicht mehr möglich wäre, sagt Michael Offermann vom Flying Hope im Radio Essen-Interview.
3: Wenn auch nur ein einziger Flug deswegen ausfallen sollte, weil wir kein Geld mehr haben und ein Kind deswegen nicht optimal behandelt werden kann, das wäre für alle eine Katastrophe.
1: Und deshalb braucht der Verein weiter Spenden. Die Krankenkassen finanzieren in der Regel nur die Transporte in die nächstgelegene Klinik. Wer spenden möchte, findet den Link auf radioessen.de. Und jetzt noch eine bundesweite Meldung. Der Fahrschulunterricht soll moderner, digitaler und einfacher werden und dadurch soll der Führerschein günstiger werden. Die entsprechenden Pläne von Verkehrsminister Patrick Schnieder will das Bundeskabinett auf den Weg bringen.
2: Und jetzt die gute Nachricht.
1: Die Chor AG der Grundschule Nordviertel hat sich gegen mehrere andere Grundschulen aus ganz NRW durchgesetzt. Beim Landeswettbewerb Jugend singt NRW sicherte sich der Essener Chor in der Kategorie Grundschule die Silbermedaille. Und das waren die Radio Essen Nachrichten mit Anna Vier. 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
0: Es ist wirklich ungemütlich nass heute Morgen in Essen. 12 Grad sind's an der Radio Essen Wetterbude in Frohnhausen. Es regnet immer mal wieder. Am Nachmittag, ja, da regnet's dann zumindest nicht mehr so oft. Die Höchstwerte liegen heute bei 18 Grad. Morgen kommt dann so langsam der Wetterwechsel. Dann wird es schon wärmer sein, auch schöner. Und ab Freitag schalten wir dann um auf Hochsommer beim Wetter.
4: Kurz nach 7:30 der Radio Essen Verkehrsservice. Aktuell ein bisschen was los auf den Autobahnen. Hier alle Staus ab 15 Minuten plus. A40 Duisburg Richtung Essen zwischen Mülheim-Heißen und Holsterhausen. 5 Kilometer plus 15 Minuten. Dann die A40 Dortmund Richtung Duisburg zwischen Dreieck Bochum-West und Dreieck Essen-Ost. 8 Kilometer plus 20 Minuten. Und die A42 noch Dortmund Richtung Kamp-Lindfort zwischen Herne-Wanne und Kreuz Essen-Nord. 8 Kilometer stockt's da. Eine Viertelstunde plus im Essener Stadtverkehr, 10 Minuten länger auf der Gladbecker Straße in Richtung Innenstadt. Ansonsten nur Kleinigkeiten. Dann schauen wir noch eben auf die Blitzer. Einer wurde gemeldet von Bob, Fürstenbergstraße, und zwar vor der Hausnummer 20 in Richtung Schlossstraße. Das ist sehr genau. Und dann haben wir noch 2 auf der Grenobelstraße in Richtung Henglerstraße und auf der Ruhrallee stadteinwärts.
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0: Wir wünschen euch einen wunderschönen Morgen. Kommt gut raus.
4: Kommt gut durch diesen regnerischen Tag.
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0: Eigentlich haben wir heute Morgen ja genug Regen hier bei uns in Essen, aber es gibt ja auch schönen Regen und der kommt jetzt.
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2: Genau, der Geldregen. Und jetzt kommt noch was Schöneres. Wir sind nämlich in der finalen Woche und wir hoffen natürlich, ihr seid noch dabei. Deswegen schalten wir jetzt direkt rüber zu unserem Kollegen Henrik Frost ins landesweite Geldregenstudio.
3: Ja, guten Morgen. Ute ist bei mir am Telefon und Ute, du bist gut gelaunt, habe ich gerade schon gehört.
4: Ja, weil ich mich freue, dass ich jetzt auch mal im Geldregen bin.
3: Ja, guck mal, quasi auf dem letzten Drücker. Heute ist Mittwoch, wir sind in der Finalwoche und jetzt hast du es auch geschafft. Und Ute, du bist jemand mit einem großen Herz. Du bist sozial sehr engagiert, das hast du mir schon verraten, bei euch in der Gemeinde. Was machst du da alles?
4: Ehrenamtliche Küsterin, Kommunhelferin und nebenbei mache ich dann noch die Notfallpraxis.
3: Das ist wirklich einiges. Ute, wenn du hier Geld gewinnst im Geldregen, was machst du damit?
4: Das werde ich dann im Garten mit investieren und da kann ich das gut für gebrauchen.
3: Also wenn das hier gut ausgeht für dich im Geldregen, dann kommen wir alle zu dir und gucken uns dann das mal im Garten an.
4: Ja, gerne.
3: Dann drücke ich dir die Daumen, Ute. Du kennst die Befehle. Weiter und stopp. Fahr dich nur nicht in den Blitz. Damit würde ich ungern heute in den Tag starten.
4: Alles klar.
1: 200 Euro.
4: Weiter.
1: 300 Euro.
4: Stopp. Stopp, stopp.
3: Das sind 300 Euro.
4: Super, danke.
3: Ute, ganz viel Spaß damit.
4: Dankeschön.
3: Und damit sind wir drin im Finalmittwoch hier im Geldregen. Wir sind warm gespielt und bereit für euch. Denn wir haben ja auch noch ein Versprechen. Heute Morgen in der Morningshow regnet es an irgendeiner Stelle garantierte 10.000 Euro. 10.000 Euro ohne Blitz heißt also entweder jetzt in dieser neuen Runde oder in der danach. 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

0: Gleich 10:08. Guten Morgen hier bei Radio Essen. Ja, die Kinder bei uns in der Stadt, die müssen jetzt wirklich dringend los in Richtung Schule, wenn sie immer noch zu Hause sein sollten.
1: Und was ich dringend empfehle, vor dem Unterricht nochmal schnell aufs Klo gehen. Dann ist entspannter im Unterricht. Wobei, in manchen Schulen geht man ja nicht so gern aufs Klo, ne?
0: Nee, ist nicht immer so schön. Anna 4 ist da aus den Radio Essen Nachrichten. Guten Morgen.
1: Guten Morgen.
0: Das kann natürlich nicht sein. Deswegen macht die Stadt Essen auch eine ganze Menge dagegen. Schon seit dem Jahr 2017 gibt es so ein Toilettensanierungsprogramm. Da ist auch schon eine Menge passiert. Und jetzt gibt es ein neues Update, wie da der Stand ist. Dann sag mal, wie sieht's aus?
2: Genau, seit Dezember ist an 5 Schulen sind da die Toiletten neu gemacht worden. 2 sind in Altenessen, 2 in Katernberg und 1 ist in Steele. Und das Ganze hat zusammen rund 3,9 Millionen Euro gekostet.
1: Okay, sprechen wir nochmal über das ganze Projekt an sich. Das ist ja wirklich ein großes Projekt. Wie ist denn da der Stand?
2: Ja, aktuell sind 152 Schultoiletten Teil dieses ganzen Sanierungsprogramms und 2/3 davon sind schon fertig. Und an den übrigen Schulen laufen jetzt größtenteils die Arbeiten und an manchen gibt es halt gerade schon die Planungen, also dass am Ende dann alle fertig sind. Die Sanierung aller Toiletten kostet über 75 Millionen Euro.
0: Das ist auf jeden Fall eine ganze Menge Geld für Toiletten, muss man sagen. Anna 4 war das mit Informationen aus den Radio Essen Nachrichten. Dankeschön. Ja, und dieses Thema beenden wir natürlich mit einem. So,
1: nee,
0: ne? Immer
1: nee,
0: wenn man
1: ehrlich?
0: Mit der Toilette fertig ist, kommt dieses Geräusch.
1: Ich fasse es nicht, ich gehe.

0: Das ist so ein bisschen eine Mogelpackung, dieser Song, ja? Status Quo, die waren gar nicht, die waren gar nicht beim Militär. Das ist eher ein kritisches Lied, muss man sagen, gegenüber dem Militärdienst in den USA gewesen.
1: Jetzt haben wir es 7:07. Radio Essen ist hier. Guten Morgen.
0: Morgen.
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13: Guten Morgen, Hendrik Frost hier im landesweiten Geldregenstudio. Ich bin gut reingestartet, ich hoffe, ihr auch. 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Die regnen hier garantiert in der Morningshow. Bis 10 Uhr in einer Runde. 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
1: Mit Malte Albrecht. Guten Morgen. Der Führerschein soll moderner, flexibler und vor allem günstiger werden. Die ersten Schritte dazu will das Bundeskabinett heute auf den Weg bringen. Zum Jahreswechsel sollen die Änderungen dann in Kraft treten. Thorsten Adolfs aus dem News-Team. Was genau soll sich bei der Ausbildung denn ändern?
2: Die starre Pflicht für den Theorieunterricht soll zum Beispiel wegfallen. Die Fahrschüler sollen selbst entscheiden können, ob sie per App von der Couch aus oder weiterhin in den Fahrschulen lernen wollen. Auch in der Praxis sind Änderungen geplant. Die praktische Prüfung soll kürzer werden, damit Fahrschulen mehr Termine anbieten können. Dadurch soll es dann bald nicht mehr so lange dauern, dort einen Platz zu bekommen. Auch bei den Kosten soll sich was tun. Im Schnitt kostet der Führerschein laut ADAC im Moment 3.400 Euro. Mit der Reform soll er günstiger werden. Der TÜV und Fahrlehrerverbände sehen die Pläne kritisch. Sie warnen vor einer Fahrprüfung leid und befürchten, dass durch die niedrigeren Anforderungen die Verkehrssicherheit leiden könnte.
1: Ein zweites großes Thema heute im Kabinett ist der Ausbau des Zivilschutzes.
2: Ja, die Bundesregierung plant ein riesiges Investitionspaket, um uns im Ernstfall besser zu schützen. Es sollen Milliarden in moderne Ausrüstung für das technische Hilfswerk und eine bessere Infrastruktur investiert werden. Nach Informationen der Bild soll es bald auch ein genaues Kataster für Zufluchtsorte wie Bunker oder Tiefgaragen geben. Diese Orte sollen direkt in die Warn-App Nina integriert werden. Außerdem wird ein neues Kommando für zivile Verteidigung geschaffen. Es soll dafür sorgen, dass der Zivilschutz und die Bundeswehr im Ernstfall Hand in Hand arbeiten können.
1: Danke, Thorsten. Und jetzt Nachrichten kurz und kompakt. Der Zolldeal zwischen der EU und den USA kann umgesetzt werden. Vertreter von Europaparlament und Mitgliedstaaten haben sich unter anderem darauf geeinigt, Zölle auf Industriewaren aus den USA abzuschaffen. Die USA wollen im Gegenzug auf die meisten EU-Produkte höchstens 15% Zoll erheben. Russlands Präsident Putin ist heute zu Besuch bei Chinas Staatschef Xi. Putin sicherte China angesichts der Krise im Nahen Osten verlässliche Energielieferungen zu. Xi forderte eine schnelle Waffenruhe in der Region, um Störungen für Handel und Lieferketten zu verringern. Es gibt neue Erkenntnisse zum Thema Sport und Herzgesundheit. Wer sich deutlich mehr bewegt als bisher empfohlen, könnte sein Risiko für Herz-Kreislauf-Erkrankungen stärker senken. Das zeigt eine neue Studie aus China. Die Forscher haben Daten aus einer britischen Gesundheitsbank ausgewertet. Demnach reichen die bisherigen WHO-Empfehlungen von mindestens 2,5 Stunden Bewegung pro Woche zwar aus, um das Risiko für Herzinfarkt oder Schlaganfall leicht zu senken. Wer allerdings auf rund 10 Stunden Bewegung pro Woche kommt, könnte sein Risiko sogar um mehr als 30% reduzieren, heißt es. Mit Bewegung ist in der Studie Sport gemeint, bei dem man leicht außer Atem kommt und das Sprechen schwerer fällt. Und das waren die Nachrichten mit Malte Albrecht.
3: Es ist der letzte wirklich graue Tag heute. Also heute Nacht hat es ja wirklich ziemlich geschüttet. Auch in den nächsten Stunden gibt es immer mal wieder einen Schauer. Wir haben im Moment 12 Grad an der Radio Essen Wetterbude in Altenessen. Am Nachmittag, da regnet es seltener bei maximal 18 Grad. Windig ist es heute auch noch, also ziemlich ungemütlich. Morgen wird es dann aber schon deutlich wärmer sein mit ein bisschen Sonne zwischendurch.
4: Kurz nach 8 der Radio Essen Verkehrsservice. Es ist viel los. Hier kommen erstmal alle Staus auf den Autobahnen. Ab 20 Minuten plus. A40 Duisburg Richtung Essen zwischen Mülheim, Winkhausen und Holsterhausen 6 Kilometer plus 20 Minuten. Dann A40 Dortmund Richtung Duisburg zwischen Dreieck Bochum West und Dreieck Essen Ost 8 Kilometer, auch da plus 20 Minuten. A42 Dortmund Richtung Kamp-Lintfort zwischen Gelsenkirchen-Schalke und Kreuz Essen Nord. Da steht hier 7 Kilometer im Stau plus 20. Und die 52 noch Essen Richtung Düsseldorf zwischen Kettwig und Ratingen. 7 Kilometer stockt's da. Rechnet da auch mal mit. Ja, so 20 Minuten on top. Dann im Essener Stadtverkehr aktuell voll die Kreuzung Bredeneier Straße, Meisenburgstraße, da in alle Richtungen 10 Minuten obendrauf. Gladbecker Straße und Ruhrallee jeweils stadteinwärts plus eine Viertelstunde. Und dann schauen wir noch auf die Blitzer, die habt ihr uns gemeldet über den Radio Essen Verkehrsmelderclub. Fürstenbergstraße in Richtung Schlossstraße, Grenobelstraße in Richtung Hänglerstraße und Knöllchenkalle Nummer 1 steht auf der Ruhrallee stadteinwärts.
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4: Guten Morgen.
5: Guten Morgen.
4: Christian, ich habe noch eine Sache vergessen.
5: Dann sag noch schnell.
4: Wir haben noch eine WhatsApp reingekriegt und zwar Vorsicht auf der Bottropper Straße. 200 Meter kurz vor der Kreuzung beim Hornbach ist auf der linken Seite ein großes Schlagloch.
5: Dann haben wir das jetzt auch noch geklärt.
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0: 7:07. Die erste Runde Geldregen ist auch schon wieder gespielt heute Morgen.
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0: Ja, von wegen Goodbye, guten Morgen sagen wir doch viel lieber um 7:45 hier bei Radio Essen. Habt ihr noch alte VHS-Videokassetten oder CDs zu Hause?
1: Also wir auf jeden Fall. Wir haben so einen riesigen Schrank drin. Finde ich auch richtig retro mittlerweile, ne? Da sind so alte Bilder und Videos, damals noch mit Videokassette aufgenommen. Mhm. Und ich weiß noch genau, wie mein Papa noch in so einer alten Buchse, also so eine, ne, alt im Sinne von, das ist lange her,
0: ja,
1: mit so einer dicken, klobigen Digitalkamera im Urlaub rumgelaufen ist und gefilmt hat.
0: Ja, ist doch einfach schön, so ein paar Erinnerungen noch zu haben. Das Museum Folkwang hat jetzt seine historischen Akten von 1875 bis 1955 digitalisiert. Die kann man sich bald online angucken. Eine wahnsinnig aufwendige Arbeit war das.
1: Unsere Radio Essen Stadtreporterin Marie Gandoy hat euch gefragt, habt ihr noch so Überbleibsel aus alten Zeiten?
2: Das auf jeden Fall. Da ist der Schrank auch voll mittlerweile, aber gut. Neffen, Nichten, die bekommen dann die Spiele, wenn sie möchten. Und also ich schmeiß sowas nicht gerne weg. Oder es landet hier im Bücherschrank.
3: Hätte ich gerne. Finde ich super.
4: Wahlscheibentelefon haben wir am Spitzboden. Ein altes Wahlscheibentelefon. Also nicht die letzte Generation, sondern so ein altes schwarzes mit dem knochenförmigen Hörer, das ist auch eine spannende Sache, ja.
0: Ja, das hatten wir auch noch, wobei ich sagen muss, bei mir zu Hause früher war das so in so einem Knatschgrün irgendwie.
1: Oh, schön.
0: Das war dann so, ne, das Telefon stand im Flur und wenn man sich im Wohnzimmer auf die Couch setzen wollte, hat das Kabel so gerade noch so gereicht. Dann musste man sich immer so leicht zur Seite lehnen, dann ging das noch.
1: Kann man sich heute gar nicht mehr vorstellen. Sänger Chris Isaak, der, ich bin mir ziemlich sicher, der hat auch mit so einem Retro-Ding telefoniert. Hier ist er jetzt mit seinem Song Wicked Game bei Radio Essen.

0: 20 nach 8 hier bei Radio Essen. 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

0: 5 vor halb 9 bei Radio Essen. Guten Morgen.
1: Morgen.
0: Also wenn irgendjemand Ahnung hat von WM-Songs, dann ist es ja wohl Shakira. Waka Waka. Das war im Jahr 2010, schon eine ganze Weile her inzwischen. Und auch bei der Fußball-Weltmeisterschaft dieses Jahr, da macht sie wieder den Song, den offiziellen, der heißt Die, Die. So, das hat nichts mit dem englischen Stirb, Stirb zu tun, das hat einen anderen Hintergrund.
1: Oh Gott. Ne? Ja, das ist italienisch, Die, Die. Und das heißt so viel wie, komm schon, los geht's.
0: Das hört sich schon besser an.
1: Es ist ja, es hat so was Motivierendes. Es ist auch wieder irgendwie so typisch Shakira, so wie man sie kennt. Und ich sehe uns irgendwie schon alle zusammen hier in Essen stehen und einfach Fußball gucken. Deutschland natürlich anfeuern. Gucken wir doch mal kurz auf den Kalender. 3,5 Wochen noch, ne?
0: 3,5 Wochen noch. Ja, und dann stehen wir da und rufen alle Die, Die. Also los geht's. Macht das Ding. Der aktuelle Song von Shakira, der WM-Song 2026. Das ist eine Neuvorstellung aus den Radio Essen Ruhrcharts.

0: Also tanzen kann sie definitiv, nicht Shakira, sondern Anna 4. Die steht neben mir und macht sich warm, denn jetzt hören wir alles, was bei uns in Essen heute Morgen wichtig ist.
1: Schönen guten Morgen.
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1: Neue Toiletten für 5 Schulen in Essen. Durch das Mammutprojekt Schultoiletten werden an vielen Schulen in Essen die Klos neu gemacht und aktuell dürfen sich unter anderem die Parkschule und die Karlschule darüber freuen. Die Sanierung an allen 5 Schulen hat insgesamt fast 4 Millionen Euro gekostet. An vielen anderen Schulen laufen gerade noch die Arbeiten. Die hohen Spritpreise treffen schwer kranke Kinder bei uns. Vom Flughafen Essen-Mülheim starten regelmäßig die ehrenamtlichen Piloten des Vereins Flying Hope. Sie bringen schwer kranke Kinder zu ihren Behandlungen. Nicht auszudenken, wenn das durch die aktuelle Krise und die Kerosinpreise nicht mehr möglich wäre, sagt Michael Offermann vom Flying Hope im Radio Essen-Interview.
3: Wenn auch nur ein einziger Flug deswegen ausfallen sollte, weil wir kein Geld mehr haben und ein Kind deswegen nicht optimal behandelt werden kann, das wäre für alle eine Katastrophe.
1: Deshalb braucht der Verein weiter Spenden. Die Krankenkassen finanzieren in der Regel nur die Transporte in die nächstgelegene Klinik. Archivmaterial auf 7,7 Metern über die Geschichte des Folkwang-Museums. Die findet ihr ab sofort online. Von der Entwicklung vom Kunstmuseum über die 1920er Jahre bis hin zum Nationalsozialismus. Einige Akten könnt ihr euch sogar im Original ohne Schwärzungen angucken. Rund 2 Jahre hat die Digitalisierung der ganzen Akten gedauert. Und jetzt noch eine bundesweite Meldung. Der Fahrschulunterricht soll moderner, digitaler und einfacher werden und dadurch soll der Führerschein günstiger werden. Die entsprechenden Pläne von Verkehrsminister Patrick Schnieder will das Bundeskabinett jetzt auf den Weg bringen.
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1: Die Chor AG der Grundschule Nordviertel hat sich gegen mehrere andere Grundschulen aus ganz NRW durchgesetzt. Beim Landeswettbewerb Jugend singt NRW sicherte sich der Essener Chor in der Kategorie Grundschule die Silbermedaille. Und das waren die Radio Essen Nachrichten mit Anna 4. 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
4: Es ist nass heute Morgen bei uns in Essen. Wir haben 12 Grad an der Radio Essen Wetterbude in Huttrop. Es regnet auch immer mal wieder. Windig ist es auch noch am Nachmittag. Da wird der Regen zumindest seltener. 18 Grad, das sind die Höchstwerte. Und ab morgen wird's langsam schöner.
5: Kurz nach 9:30, hier ist der Radio Essen Verkehrsservice. Schauen wir zuerst auf die Autobahnen und die Staus. A40, Duisburg Richtung Essen zwischen Mülheim-Winkhausen und Holsterhausen 6 Kilometer plus 20 Minuten. Dann in der Gegenrichtung A40 Dortmund-Duisburg zwischen Dreieck Bochum-West und Dreieck Essen-Ost 8 Kilometer Stau, auch da plus 20 Minuten. Und die 52 noch, Essen Richtung Düsseldorf zwischen Harzopf und Ratingen 11 Kilometer Stau, kostet euch aktuell eine Viertelstunde plus. Im Essener Stadtverkehr gerade Stau auf der Gladbecker Straße in Richtung Innenstadt plus eine Viertelstunde. Ansonsten keine großen Staus, dafür allerdings Blitzer und zwar auf der Flurstraße in Richtung Schloss in der 30er-Zone, dann Fürstenbergstraße in Richtung Schlossstraße und Ruhrallee stadteinwärts.
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4: Einen wunderschönen guten Morgen wünschen
1: Morgen.
4: Wir.
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5: Und auch noch bei uns im Studio Nachrichtenkollegin Anna 4. Hi.
1: Hallo.
5: Du hast Muskelkater, ne? Du warst im Fitnessstudio und eine Übung hat dich gekillt gestern.
1: Ja. Soll ich sie jetzt euch
5: hier
1: verraten? Es waren die Burpees.
4: Was ist das? Burpees? Das hört sich an wie so ein Donut oder sowas.
1: Nein, es ist eher Folter, würde ich sagen.
4: Ach so.
1: Du machst einen Strecksprung, dann gehst du in den Liegestütz und dann wieder zurück quasi in die Hocke, damit du dich danach wieder strecken kannst.
5: Also Christian, Musik bitte.
4: Ja.
5: Komm, Anna. Strecksprung.
4: So, ja, nach oben
1: und
4: springen
1: runter.
4: Wir jetzt ab, nach oben auf den Boden. Jawohl. Ja, sehr gut.
1: Und wieder hoch.
4: Mann.
5: Ja, wir haben jetzt also, wie lange Zeit? Oh Gott, komm, wir ziehen das durch.
4: Noch ein paar Minuten habt ihr jetzt auf jeden Fall.

0: wenn ihr auch mal einen Chor haben wollt, bevor euch singt. Ja, wenn es ein guter Chor ist, ja, dann könnte es ein bisschen teurer werden.
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2: Aber wenn ihr euch das so sehr wünscht, ne, dann überweisen wir euch einfach das Geld dafür.
0: Ja, gerne.
2: Wenn ihr das vorher zu Henrik Frost ins landesweite Geldregenstudio schafft. Henrik, du stehst bereit. Guten Morgen, wer ist jetzt bei dir?
3: Guten Morgen an Dustin. Du bist schon startklar, ja?
4: Ich bin startklar, genau.
3: Perfekt, wunderbar. Und du bist, das hast du mir gerade verraten, ein Österreich-Fan. Bist du Team Kaiserschmarrn oder Team Wiener Schnitzel?
4: Dann Team Wiener Schnitzel.
3: Du hast nicht so den süßen Zahn, höre ich da raus?
4: Ja, wobei das also auch, aber dann doch lieber das Schnitzel.
3: Was zieht dich nach Österreich?
4: Im Sommer gerne die Seen und die Berge und im Winter oder zum Wintersport dann definitiv das Snowboarden im Schnee.
3: Und wie oft hast du dich schon hingelegt? Gemault?
4: Ich denke, das passiert bestimmt immer noch jedes Jahr, aber ja. Nicht mehr so wie früher.
3: Dustin, wenn du hier Geld aus dem Geldregen rausholst, dann, weiß ich, gibt es ein neues Snowboard oder?
4: Dann geht es erstmal im Sommer Richtung Österreich zum Sommerurlaub und wenn dann noch was überbleibt, sollte, dann vielleicht dann noch ein neues Snowboard.
3: Dann drücke ich dir die Daumen, hier kommt dein Geldregen.
4: Danke.
1: 250 Euro.
4: Weiter.
1: 400 Euro.
4: Stopp.
3: Das sind 400 Euro. Ich denke mal, also mal mindestens die Spritkosten nach Österreich und zurück und nettes Essen ist auf jeden Fall finanziert.
4: Genau. Super, dankeschön.
3: Und ihr könnt ja noch so viel mehr hier rausholen. 10.000 Euro haben wir euch versprochen heute in der Morning Show. Die neigt sich langsam dem Ende entgegen. Ne? Geht ja nur noch bis 10 Uhr und das heißt, die 10.000 Euro sind jetzt in dieser Runde garantiert ohne Blitz drin. Holt euch das Geld.
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0: Tja, wenn die Liebe an einem anderen Ort auf der Welt ist, ne? Richard Marx war das, Right Here Waiting, also ich warte auf dich. Richard Marx, er hat den Titel 1989 geschrieben, als Liebesbrief sozusagen, für seine damalige Freundin und spätere Ehefrau. Richtig romantisch.
1: Ja, von romantisch jetzt zu energisch. Hier ist die Nummer 1 der Radio Essen Ruhrcharts in dieser Woche. Bibi Rexha und You Religion, 8:45 bei Radio Essen.

0: müssen wir hier bei Radio Essen über ein wirklich ja, schäbiges Thema sprechen, sagen wir es so. Benzin, Lebensmittel, gefühlt wird irgendwie gerade alles teurer und jetzt kommt die nächste dicke Rechnung. Die Stadt Essen muss die Grundsteuer erhöhen. Das trifft erstmal alle, die selber ein Haus haben oder eine Wohnung besitzen und ein bisschen später dann auch die Mieterinnen und Mieter. Christian, warum macht die Stadt Essen das?
1: Ja, tatsächlich macht sie das gar nicht so freiwillig. Die Grundsteuer, die wurde ja neu berechnet und da hat sich die Stadt Essen gedacht, wir ändern da einfach mal was. Für Wohngebäude soll die Grundsteuer geringer sein, günstiger, für Firmengebäude dagegen höher.
0: Ja, das haben ja viele Städte so gemacht. Ne?
1: Genau.
0: Auch wenn da schon klar war, es könnte sein, dass jemand klagt und die Gerichte sagen, das geht so nicht, das ist halt ungerecht und das ist jetzt passiert.
1: Genau, es gibt da erste Gerichtsentscheidungen, deswegen gibt es jetzt bald in Essen dann doch wieder eine einheitliche Grundsteuer für Wohnen und für Firmen. Das wird also teurer für alle, die eine Wohnung oder ein Wohnhaus haben und über die Nebenkosten dann auch für alle, die irgendwo zur Miete wohnen. Also mit anderen Worten, für alle wird es teurer.
0: Mhm. Wie viel?
1: Ja, bei einer Eigentumswohnung könnte das knapp ein Hunderter pro Jahr sein, bei einem Einfamilienhaus je nach Größe so rund 200 Euro im Jahr. Jedes Gebäude ist aber anders, das sind wirklich ganz grob geschätzte Zahlen. Die neuen Regeln, die gelten rückwirkend für das ganze Jahr.
0: Toll, dann haben wir also wieder mal eine neue Rechnung. Die Stadt Essen plant Änderungen bei der Grundsteuer. Heute Nachmittag ist das Thema im Hauptausschuss. Haben wir gesprochen hier bei Radio Essen drüber. Voll.

0: 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Guten Morgen.
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1: Mit Malte Albrecht, guten Morgen. E-Autos boomen weltweit. Bei den Verkaufszahlen werden immer neue Rekorde erreicht. Und der hohe Ölpreis kann für einen zusätzlichen Schub bei den Stromern sorgen. Das sagt die Internationale Energieagentur. Thorsten Adolfs aus den Nachrichten. Warum entscheiden sich aktuell so viele Menschen für ein Elektroauto?
2: Ja, laut der Internationalen Energieagentur IEA gibt es dafür zwei Hauptgründe. Zum einen sind E-Autos mittlerweile viel leichter verfügbar und auch für kleinere Budgets erschwinglich geworden. Das hat vor allem bei uns in Deutschland zu einem Rekordjahr geführt. Zum anderen treiben natürlich die hohen Preise an der Zapfsäule viele Menschen dazu, den Umstieg auf Strom zu wagen. Weil die Straße von Hormus blockiert ist und Öl dadurch teuer bleibt, wird die Anschaffung eines E-Autos für viele zur sinnvollen Alternative. Experten gehen davon aus, dass sich dieser Trend durch weitere Förderungen der Politik noch verstärken wird. Viele wollen jetzt einfach unabhängiger von Ölimporten werden.
1: Was bedeutet diese Entwicklung für den Automarkt und die Zukunft?
2: Die Energieagentur erwartet, dass im laufenden Jahr Millionen weitere E-Autos verkauft werden, sodass bald fast jedes dritte neu zugelassene Fahrzeug mit Strom unterwegs sein wird. China gibt bei dieser Entwicklung das Tempo vor und liefert die meisten günstigen Modelle. Das setzt die anderen Hersteller massiv unter Druck. Für Länder ohne eigene Autobauer ist das aber auch eine Chance, mit Förderprogrammen schnell an günstige Importe zu kommen. Und dazu kommt, dass die Batterien für E-Autos günstiger werden. Die Energieagentur rechnet deshalb damit, dass die E-Mobilität schon bald noch deutlicher als bisher Fahrt aufnehmen wird.
1: Dankeschön, Thorsten. Und jetzt Nachrichten in Kurzform. Die Bundesregierung will den Zivilschutz in Deutschland massiv ausbauen. Die Eckpunkte von Innenminister Dobrindt sind heute Thema im Kabinett. Demnach sollen bis 2029 10 Milliarden Euro investiert werden, etwa in Ausrüstung und Personal des Technischen Hilfswerks. In Berlin wird jetzt ein Ebola-Infizierter behandelt. Der erkrankte US-Amerikaner liegt auf einer Sonderisolierstation der Charité. Der Mann hatte sich im Kongo angesteckt, wo sich das Virus gerade stark ausbreitet. Der SC Freiburg hat am Abend das größte Spiel der Vereinsgeschichte. Der Bundesligist steht im Finale der Europa League. Gegner im Endspiel in Istanbul ist Aston Villa aus England. Freiburg gilt dabei als Außenseiter. Googeln ist für Suchen im Internet praktisch synonym geworden. Der Internetriese will seine über Jahrzehnte kaum veränderte Suchmaske jetzt an die Zeit künstlicher Intelligenz anpassen. So soll das Suchfeld bei Bedarf größer werden, um auch längere Anfragen zuzulassen. Es kann auch mit Bildern, Dateien oder Videos befüllt werden. Google fokussiert sich inzwischen stark auf KI. Schon jetzt werden bei Suchanfragen KI-Zusammenfassungen angezeigt. Und das waren die Nachrichten mit Malte Albrecht.
3: Vor dem heißen Wochenende wird heute nochmal alles richtig schön durchgewässert. Es regnet immer mal wieder heute früh. Wir haben an der Radio Essen Wetterbude in Harzopf 12 Grad. Am Nachmittag wird es trockener sein bei 17 Grad. Morgen sehen wir dann auch mal öfter die Sonne. Ein bisschen wärmer wird es auch schon. Und ab Freitag ist bei uns in Essen dann plötzlich Hochsommer.
4: Der Radio Essen Verkehrsservice für euch um kurz nach 9. Schönen guten Morgen. Ein bisschen ist noch was los auf den Autobahnen. Wir starten mit der A40 Dortmund Richtung Duisburg. Zwischen Dreieck Bochum West und Dreieck Essen Ost 8 Kilometer Stau plus 20 Minuten. Dann die 42 Dortmund Richtung Kamp-Lintfort zwischen Gelsenkirchen-Schalke und Kreuzessen Nord. 4 Kilometer Stau plus eine Viertelstunde. Und auf der A52 haben wir noch Stau Essen Richtung Düsseldorf zwischen Kettwig und Ratingen. 11 Kilometer stockt's da. Rechnet da mal mit 20 Minuten mehr. Im Essener Stadtverkehr aktuell keine langen Staus, dafür aber Blitzer. Die habt ihr uns gemeldet über den Radio Essen Verkehrsmelder Club. Und zwar steht einer auf der Flurstraße in Richtung Schloss, direkt in der 30er-Zone. Danke an Radio Essen Verkehrsmelder Peter. Und einen haben wir noch auf der Ruhrallee Stadt Einwärts. Da steht unser Knöllchenkalle heute Morgen versteckt in der Baustelle.
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3: Einen schönen guten Morgen.
4: Schönen... Was haben wir denn?
3: Mittwoch haben wir.
4: Ach ja.
3: So, da haben wir auch geklärt.
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1: Einmal so richtig fett bei uns hier bei Radio Essen im Geldregen gewinnen und dann mit der gesamten Kohle einfach mal in Urlaub fahren. Diesen Plan, den haben viele von euch. Und Dustin, der hat ihn sich erfüllt. Er plant nämlich einen Österreich-Urlaub.
0: 400 Euro.
2: Top.
3: Super. Dustin, ich wünsche dir einen schönen Urlaub in Österreich mit 400 Euro aus dem Geldregen.
2: Dankeschön.
4: Ja, sehr gerne. Und dank Dustin wissen wir jetzt auch hier bei Radio Essen, wo die 10.000 Euro heute Morgen versteckt sind. Die sind nämlich jetzt in genau dieser Runde drin.
0: 10.000 Euro. Garantiert.
1: Boah, da kriege ich Gänsehaut. Überleg dir das mal. 10.000 Euro auf einen Haufen. Alles, das gibt es in dieser Runde. Vorher müsst ihr nicht Stopp sagen. Versucht euch einfach.

0: John Osborne aus den 90ern. One of Us mit Ozzy Osbourne ist übrigens nicht verwandt. Habe ich vorhin nochmal nachgeguckt, habe mich mal interessiert.
1: Sehr gut, man wird hier also richtig gut informiert bei Radio
0: richtig.
1: Essen. Jetzt geben wir euch noch einen Tipp für heute, ne? Bei diesem regnerischen Wetter. Was machen wir da?
0: Ja, man könnte zu Hause bleiben, man könnte Fernsehen gucken, man könnte Radio hören, ins Museum gehen.
1: Ja, ins Museum gehen. Ne? Das ist so ein Stichwort, ne? Das ist ja irgendwie für viele uncool. Ja, das machen ja immer nur die Alten. Aber wenn das Museum digital wird, dann wird es auch irgendwie wieder cool, ne?
0: Dann kann man es ja von zu Hause gucken. Das Museum Volkwang hat historische Akten aus den Jahren 1875 bis 1955 digitalisiert. Die kann man sich dann bald online anschauen. Wir wollten wissen, wie ist denn das bei euch zu Hause? Habt ihr zum Beispiel noch alte VHS-Kassetten mit Videos oder vielleicht auch CDs?
2: Wir haben noch VHS-Kassetten, die wir nicht digitalisieren. Allerdings Dias und Fotos werden so nach und nach digitalisiert, ja.
3: Nee, haben wir nicht mehr. Aber jetzt denke ich, wissen genau.
4: CDs haben wir noch, ja. Filme haben wir auch noch auf VHS. Die liegen halt rum, ne? Man schmeißt sie nicht weg, weil man denkt, irgendwann guckt man doch noch mal oder gibt sie irgendwo hin zum Digitalisieren.
1: Das ist cool, ne? Wenn man so Altes quasi wieder sich angucken kann. Die Frage ist, was kann man da denn alles retten an alten Filmen oder Kassetten? Und das sagt uns Paul Klimek, der arbeitet bei Digitale Fotografien in Frohnhausen.
5: So retten lässt sich fast alles. Ist natürlich schlecht, wenn auf den Dias Schimmel sich bildet. Das ist dann zum Teil nicht mehr reparabel. Manchmal haben wir auch Leute, die finden Negative, die nicht entwickelt worden sind. Da muss man auch sagen, sobald die Filme älter als 8 Jahre sind, ist da meistens nichts mehr zu entwickeln.
0: 20 Euro kostet es zum Beispiel, eine VHS-Kassette digitalisieren zu lassen. Ja, und manchmal ist das dann auch wirklich eine schöne Überraschung, ne? Wenn man schon gar nicht mehr so richtig weiß, was ist da nochmal drauf, wie sah das damals alles aus. Also das kann schon ganz spannend werden.
1: Manchmal besser, wenn man es gar nicht mehr sieht.
0: Kann auch manchmal sein. Wake up.

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0: den Regen in Brand. Hier bei Radio Essen würde uns bei dem Schmuddelwetter hier auch gut tun in der Stadt, ne? Das ist so ein richtiges Karaoke-Lied, oder? Findest du nicht?
1: Boah, da muss man aber singen können, oder? Also wenn ich das singen würde, käme, glaube ich, nicht gut an.
0: Ja oder nein, ne? Kommt aufs Publikum an und wenn alle mitsingen, dann geht das auch. Set Fire to the Rain war das. Adele, die hat das Lied geschrieben, um so eine schmerzhafte Trennung zu verarbeiten, ne? Um loszukommen von ihrer ersten großen Liebe.
1: Ja, das scheint gerade auch angesagt zu sein in der Musik, ne? Also Sachen verarbeiten, alte Sachen loslassen. Der nächste Song ist hier bei Radio Essen, Blessings von Calvin Harris. Da geht es auch darum, die Vergangenheit mal hinter sich lassen und positiv in die Zukunft schauen.
0: Christian, wir wenden das jetzt einfach mal an, ne? Auf das Wetter hier bei uns in Essen. Ich würde sagen, der Tag heute darf noch sein und dann lassen wir das schlechte Wetter einfach hinter uns und ab morgen sind wir dann bereit für das Neue.
1: Genau. Und das Neue sind dann 30 Grad am langen Wochenende.

0: Mit ordentlich Bass geht's in Richtung Nachrichten hier bei Radio Essen. 9:30 haben wir es jetzt inzwischen und Anna Vier ist da mit dem Aktuellen aus der Stadt.
1: Schönen guten Morgen.
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1: Heute Morgen geht's hier bei uns, bei Radio Essen, unter anderem um Schultoiletten. Da müssen wir drüber sprechen, denn die sind manchmal wirklich echt ekelig. Erinnern wir uns alle noch mal so an früher zurück. Aber das soll sich jetzt ändern, denn seit 2017 werden an vielen Schulen die Toiletten hier in Essen saniert. Und da gibt's jetzt ein Update.
3: Genau, an 5 weiteren Schulen, da gibt's jetzt neue Klos. Mit dabei ist zum Beispiel die Parkschule in Altenessen oder auch die Zollvereinschule in Katernberg. Und die Sanierung an allen 5 Schulen hat insgesamt fast 4 Millionen Euro gekostet.
1: Das ist ja ein richtiges großes Projekt. Viele Schulen, viele Toiletten. Gib uns doch mal einen aktuellen Stand. Wie ist denn da, ja, die Lage?
3: Insgesamt sind 152 Schultoiletten Teil dieses Programms. 2 Drittel davon sind schon neu gemacht worden und an den übrigen, da ist die Stadt jetzt noch dran. Insgesamt für alle Sanierungen werden über 75 Millionen Euro fällig.
1: Wow, das müssen goldene Schüsseln sein, das ist eine Menge Geld.
0: Wir kommen zu was anderem, was auch teurer wird, nämlich zur Grundsteuer hier bei uns in Essen. Das betrifft Eigentümer, aber auch in letzter Konsequenz die ganzen Mieter hier bei uns in der Stadt. Also jeder wohnt ja irgendwo, also eigentlich betrifft es jeden, wenn man mal ehrlich ist. Warum wird die Grundsteuer erhöht?
3: Ja, das betrifft in erster Linie alle, die ein Haus oder eine eigene Wohnung besitzen. Aber die Eigentümer legen diese Kosten auf die Nebenkostenabrechnung um. Und deshalb wird es dann wahrscheinlich für viele teurer.
0: Warum macht die Stadt Essen das? Es wird doch eh alles teurer.
3: Ja, also grundsätzlich wurde die Grundsteuer neu berechnet. Und da hat die Stadt sich gedacht, jetzt ändern wir was. Bisher war es nämlich so, dass die Grundsteuer für Wohnhäuser kleiner war als für Firmengelände. Das soll jetzt für alle gleich sein. Und deshalb gibt es eine einheitliche Grundsteuer.
0: Tja, weil das gerichtlich so entschieden ist. Die Änderungen bei der Grundsteuer sind heute Nachmittag Thema im Hauptausschuss.
1: Dann brauchen wir zum Schluss noch eine gute Nachricht, Anna.
3: Die ist heute Morgen sehr musikalisch. Unter vielen Grundschulchören in NRW konnte sich nämlich die Chor AG der Grundschule Nordviertel durchsetzen. Beim Landeswettbewerb Jugend singt hat der Chor den 2. Platz gemacht.
0: Herzlichen Glückwunsch. Anna, ja. Und wir kommen zum Wetter jetzt hier bei uns. Es ist nass heute Morgen. 12 Grad haben wir an der Radio Essen Wetterbude in Dellwig. Am Nachmittag regnet es zumindest nicht mehr so oft wie am Morgen. Die Höchstwerte liegen heute bei 18 Grad. Und ab morgen wird es dann wärmer und schöner. Ab Freitag schalten wir um beim Wetter und zwar auf Hochsommer.
1: Kurz nach 9:30, der Radio Essen Verkehrsservice. Aktuell keine langen Staus mehr, weder auf den Autobahnen noch im Essener Stadtverkehr. Dafür habt ihr uns allerdings Blitzer genannt über den Radio Essen Verkehrsmelder Club. Die stehen aktuell auf der Norbertstraße in Richtung A52, da lasert die Polizei. Dann haben wir einen Blitzer auf der Moltkestraße in Richtung Steele, auf der Flurstraße in Richtung Schloss, direkt in der 30er-Zone. Und einer unserer Knöllchen, Kallis, der steht aktuell auf der Ruhrallee in Richtung Innenstadt. Versteckt hat er sich, und zwar in der Baustelle.
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1: Schönen Mittwoch.
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0: Glückwunsch von Radio Essen nach Düsseldorf. Campino ist wieder Papa geworden.
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0: Ja, der Sänger der Toten Hosen freut sich mit 63 Jahren nochmal über Nachwuchs. Der darf jetzt wieder Strampler kaufen, Kinderwagen, Windeln. Ja, das wird ganz schön teuer.
2: Ja, kennt jeder von euch, der Kinder hat hier bei uns in Essen. Gut, wenn wir nachhelfen oder besser gesagt unser Radio Essen-Kollege Henrik Frost, der steht jetzt im landesweiten Geldregen-Studio.
3: Ja, und ich platze mitten rein in die Hausarbeit bei Barbara. Hallo, guten Morgen.
4: Hallo, guten Morgen.
3: Jetzt gerade bist du noch am Bügelbrett, aber du freust dich schon auf Freitag.
4: Auf jeden Fall. Eine Woche Ischia, eine kleine italienische Insel vor Neapel.
3: Ah, da wissen wir in etwa in welcher Höhe. Habe ich jetzt noch nicht so häufig gehört, dass man da hinreist. Das klingt so ein bisschen speziell. Wie kommst du drauf?
4: Ja, Ischia war die schönste Insel der Welt 2022 oder 2023, ich weiß es nicht genau. Darüber habe ich einen Artikel gelesen und fand das interessant, fand die Bilder schön und wollte das einfach sehen.
3: Und jetzt lernst du also wirklich eine der schönsten Inseln der Welt kennen. Du warst vorher noch nicht da?
4: Nein.
3: So, aber bist trotzdem schon auch Inselmensch, ja?
4: Sardinien, Sizilien, Rhodos.
3: Ja, ich merke schon, Barbara ist eine Weltenbummlerin und möchte sich jetzt noch ein bisschen Geld dazu verdienen für, ich weiß nicht, italienische Pizza auf Ischia.
4: Zum Beispiel.
3: Dann let's go.
1: 200 Euro.
4: Weiter.
1: 800 Euro.
4: Weiter.
1: 3.400 Euro.
4: Weiter.
1: 6.000 Euro.
4: Weiter.
1: 10.000 Euro.
4: Stopp.
3: Barbara?
4: Ja.
3: Du müsstest dich jetzt einmal ganz flott entscheiden.
4: Bitte.
3: Zwischen Bora Bora und Bali.
4: Bali.
3: Das sind 10.000 Euro, die dich nach Bali bringen könnten.
4: Danke.
3: Auch eine der schönsten Inseln der Welt.
4: Wahnsinn. War sehr nervenaufreibend. Danke, danke, danke. Toll.
3: Was macht ihr eigentlich mit viel Kohle? Versucht das herauszufinden. Wir schießen nach. Wir haben nochmal 5.000 Euro jetzt. Und die gibt es entweder in dieser neuen oder in der Runde danach. 5.000 Euro in einer der nächsten beiden Runden garantiert für euch. Bewerbt euch hier und dann rufe ich euch gleich mit etwas Glück zurück.
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0: Guten Morgen. Wir sprechen hier heute bei Radio Essen in der Frühschicht über alte VHS-Kassetten, über CDs, über Dias, über Fotos, die ihr vielleicht zu Hause noch liegen habt. Ja, die kann man digitalisieren. Das ist schön, wenn man das gemacht hat. Das kostet aber viel Zeit. Das ist eine Menge Arbeit.
1: Theresa Lederbiel ist jetzt bei uns im Studio. Guten Morgen, Theresa.
2: Morgen.
1: Wie ist es bei dir? Ich bin mir sicher, du hast bestimmt alles.
2: Also passt auf, ich habe tatsächlich noch einen Videorekorder zu Hause und viele VHS-Kassetten. Es wurde sehr viel gefilmt damals bei mir in der Kindheit und ich habe alle Kassetten digitalisiert. Das heißt, sämtliche Familienfeiern gibt es bei uns digital jetzt.
1: Mhm, was noch so? Familienfeiern?
2: Familienfeiern, meine Kommunion war dabei, meine ganzen Tanzvideos von früher, wo ich als Kind getanzt habe. Also ist einiges.
0: Das waren bestimmt ein paar Stunden, wenn nicht Tage oder Wochen Arbeit.
2: Ja, das war wirklich viel Arbeit. Aber es ist schön, dass man das jetzt einfach nur so anklicken muss auf dem Computer und sich anschauen kann. Also das ist schon schön. Aber ich habe die Videos alle noch, ne? Also
1: machen wir den nächsten Filmeabend bei dir.
2: Und gerne.
1: Deine Familienvideos.
2: Meine Kommunion, wie ich Geschenke auspacke. Oh. Das ist ein Highlight.
0: Schön. Gut, danke schön, Theresa. Gleich ab 10 dann mehr von dir in der Radio Essen. Ja, in der Radio Essen. Genau, in der Radio Essen-Sendung gleich hier nach 10.
1: Mittendrin
0: heißt er, das fiel mir nicht ein.
1: Jetzt haben wir noch ein richtig schönes Ding für dich, Theresa.
2: Ja, bitte.
1: Hör mal.
2: Tick-Tack. Ah, Ding-Ding.
0: Steve. Damit sagen wir Tschüss. Bis morgen früh um 6. Dann sind wir wieder für euch da. Macht's gut.
2: Tschüss. Ciao.

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1: Mit Malte Albrecht, guten Morgen. Die lang angekündigte Führerscheinreform soll auf den Weg gebracht werden. Das Kabinett will gleich die Pläne von Bundesverkehrsminister Schnieder beschließen. Schnieder will vor allem die Kosten für die Führerscheinprüfung senken. Aktuell kostet ein Führerschein für Fahranfänger im Schnitt 3.400 Euro. Infos von Marc Weiß.
2: Seit einiger Zeit schon wird der Führerschein jedes Jahr teurer. Die Fahrschüler brauchen mehr Stunden. Die Stunden selbst sind wie fast alles teurer geworden. Es werden mehr Theoriestunden genommen. Es gibt allerdings auch deutlich mehr Fragen in den Prüfungen als früher. Der offizielle Fragenkatalog beinhaltet inzwischen 1.169 Fragen, die in der Prüfung drankommen könnten. Schnieder will hier mächtig aufräumen. Ein Drittel der Fragen soll weg. Der Theorieunterricht soll auch digital, also nicht ausschließlich in Präsenz stattfinden. Bei den Fahrstunden sollen einige Sonderfahrten wegfallen und mehr Fahrsimulatoren eingesetzt werden. Die Fahrschulen sind nur zum Teil begeistert. Vor allem der gekürzte Präsenztheorieunterricht wird kritisiert. Über eines dürften sich aber alle freuen, darüber, dass die Reform jetzt voraussichtlich überhaupt endlich kommt. Seitdem bekannt ist, dass es billiger werden soll, ging die Zahl der Anmeldungen in den Fahrschulen teilweise dramatisch zurück. Viele haben den Führerschein vermutlich aufgeschoben, um später nach der Reform Geld zu sparen. In der Branche spricht man seit Monaten deshalb schon vom Schnieder-Effekt.
1: Und jetzt weitere Nachrichten in der Zusammenfassung. Der Bundestag berät heute über einen Gesetzentwurf der Bundesregierung zum Recht auf Reparatur. Die Hersteller sollen künftig verpflichtet werden, ihre Produkte wie etwa Waschmaschinen, Tablets oder Handys zu einem angemessenen Preis zu reparieren, unabhängig von der Dauer der Produktgarantie. Mit der geplanten Reform soll die Menge an Elektroschrott reduziert werden. Russlands Präsident Putin und Chinas Staatschef Xi haben bei ihrem Treffen in Peking die guten Beziehungen zwischen beiden Ländern betont. Trotz ungünstiger äußerer Umstände zeige die wirtschaftliche Zusammenarbeit eine positive Dynamik, sagte Putin. Xi sagte, China und Russland sei es gelungen, ihre strategische Zusammenarbeit immer weiter zu vertiefen. Nach dem Hauseinsturz in Görlitz suchen Rettungskräfte weiter nach drei Vermissten. Nach Angaben der Polizei wurden die Arbeiten am Morgen wieder aufgenommen. Die Feuerwehr hofft, trotz sinkender Chancen, Überlebende in Hohlräumen der Trümmer zu finden. Wer auf dem Weg in den Urlaub durch die Schweiz fährt, soll künftig zur Kasse gebeten werden. Das Land plant eine neue Transitabgabe für Ausländer. Im Gespräch sind rund 23 Euro. Bislang braucht man für die Autobahn nur eine Jahresvignette für knapp 44 Euro. Die Begründung aus dem Parlament, die Durchfahrer ließen kein Geld im Land, belasteten aber Straßen und Umwelt. Laut offizieller Statistik machen Transitfahren fast ein Drittel des Personenverkehrs über die Alpen aus. Kritik kommt vom Schweizer Verkehrsclub TCS, dort hält man den Aufwand für zu hoch und den Nutzen für fraglich. Auch aus Deutschland gibt es Gegenwind. Der CDU-Bundestagsabgeordnete Felix Schreiner sagt, Verkehrsprobleme in Europa ließen sich nur gemeinsam lösen, nicht durch Abschottung. Und das waren die Nachrichten mit Malte Albrecht.
3: Ja, also heute Vormittag nochmal ungemütlich, viele Wolken, zwischendurch schauerartiger Regen und auch die Sonne guckt nur ganz wenig raus. Dem Nachmittag wird es ein bisschen besser, aber auch da sind nochmal kurze Gewitter möglich. Bis 19 Grad heute, aktuell 14 Grad an der Radio Essen Wetterbude in Fischlaken. Ja, und dann ab morgen macht sich der Sommer auf den Weg hier zu uns nach Essen. Morgen Nachmittag lockert es immer mehr auf und es wird immer sonniger, dann bei Werten bis zu 23 Grad und Freitag, ich sag nur, Sonne pur und 27 Grad. Der Radio Essen Verkehrsservice, kurz nach 10, A40 Dortmund-Duisburg, zwischen Gelsenkirchen Süd und Dreieck Essen Ost. 4 Kilometer stocken, dauert 5 Minuten länger. Und Blitzer stehen aktuell auf der Norbertstraße Richtung A52 und Moltke Straße in Richtung Steele. Habt eine gute und sichere Fahrt heute Vormittag.
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3: Also ich glaube, es ist so, das Wetter, das muss heute einfach nochmal richtig schlecht sein, damit wir uns einfach jetzt auf die nächsten Tage und auf das Wochenende freuen können. Also, heute nochmal alles grau und nass und danach begrüßen wir die Sonne hier in Essen. Und dann lassen wir die bitte auch nicht mehr ganz so schnell gehen, ja? Ich bin Theresa Lederbehl, habt einen schönen Mittwoch mit uns.
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3: Ja, nee, ist klar.
4: Mein Gott, was regt ihr euch wieder alle auf? Was soll das denn? Das ist doch schön. Hört doch mal auf, immer alles zu bewerten. Wovon ich rede? Scrunch Leggings. Ja, diese Trainingshosen, die, Leggings halt. Ihr wisst schon. Mensch, diese Leggings, die so einen geilen Arsch machen. Ja, quasi der Brazilian Butt jetzt auch für die großen Kartoffeln. Und diese Scrunch Leggings werden uns modisch noch eine Weile begleiten. Todsicher. Das einzige Problem an dieser Scrunch Leggings ist aber, dass die Dinger wirklich jeden Arsch geil aussehen lassen. Ja, und so sehr erfolgreich an die niederen Instinkte des Betrachters appellieren. Ja, wodurch manch hormoneller Marschbefehl zu früh erteilt wird. Jungs, was haben wir in der Fahrschule gelernt? Erst überholen, dann nochmal Schulterblick. Ja, das spart Enttäuschung beim Verkehr. Wie sagte schon Schiller in seiner Glocke, der Wahn ist kurz, die Reue lang.
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0: französische Dancemusik hier bei Radio Essen. Und er zeigt sich gerade von einer ganz anderen Seite. Hat so eine schöne Ballade rausgebracht. Nico Santos, Optimist, so heißt sein neuer Song. Und den gibt's gleich hier bei uns bei Radio Essen. Euch einen schönen Vormittag.
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0: Also am Freitag werden wir hier wieder alle den Atem anhalten. Dann ist nämlich das Relegationshinspiel für RWE hier im Stadion an der Hafenstraße. Und wir merken hier bei Radio Essen, es brodelt. Es brodelt so richtig in der Stadt. Der Aufstieg ist da irgendwie zum Greifen nah. Und wir von Radio Essen, wir machen es schon gut vor. Wir sind ja schon rot und weiß. Das seht ihr jeden Tag an unserem Logo. Jetzt fehlt eigentlich nur der Rest der Stadt. Und wir wollen mit euch zusammen die Stadt Essen so richtig schön komplett in rot und weiß tauchen. Und verantwortlich dafür Kollege Joshua Winderschmidt. Wie machen wir das denn?
1: Wir haben schon mal vorgelegt mit Radio Essen. Zusammen mit der KI haben wir die bekannten Essener Gebäude, zum Beispiel den Doppelbock auf Zollverein, in Rot und Weiß gehüllt und haben gesagt, so, das ist jetzt die Vorlage und jetzt macht ihr bitte mit. Schickt uns eure Fotos von rot-weißen Fanschals, von Fahnen aus der ganzen Stadt, was auch immer.
0: Da ist ja auch schon wirklich eine Menge reingekommen, habe ich gesehen. Ne? Also wunderschöne Fotos.
1: Ja, viele von euch haben ihre Hunde schon geschmückt mit einem rot-weißen Fanschal. Also wenn bei der Gassi-Runde ein RWE-Hund vorbeikommt, das soll so
0: ja,
1: wohl.
0: Ja, auf jeden Fall.
1: Aber auch eine ganze Menge Fahnen, die an den Fenstern schon hängen. Und so ein bisschen diese WM-Euphorie, die wir immer haben, wenn Deutschland spielt, die wollen wir jetzt auf RWE auch ummünzen. Und alles, was rot weiß ist, raus aus dem Fenster, raus auf dem Balkon, wo auch immer es zu sehen ist, hängt es raus.
0: Ja, also wir merken, die Euphorie hier bei uns in Essen ist schon relativ groß, oder? Jetzt vor dem Aufstieg.
1: Ja, auf jeden Fall. Also alle haben Bock auf dieses Spiel am Freitag. Das Stadion wird natürlich rappelvoll sein und viele Fans fragen auch schon für das Rückspiel in Fürth Tickets an und ich glaube, da werden wir zwei große, große Partys feiern können, wenn das denn sportlich auch läuft.
0: Ja, wir hoffen es, und ihr sammelt noch fleißig weiter jetzt schöne Fotos, ne?
1: Gerne einfach eine über WhatsApp schicken, eure schönsten Fotos mit Fanartikeln oder einfach nur was rot und weiß ist, Pommes rot-weiß, fotografiert ist und schickt
0: Gute
1: es uns.
0: Idee.
1: Einfach über WhatsApp.
0: Also am Freitag, 20.30 Uhr, ihr hört das Spiel natürlich hier bei uns gegen Greuther Fürth bei Radio Essen und dann heißt es wirklich einfach nur Daumen drücken und hoffen. Und ja, das Wetter wird schon mal Freitag sehr, sehr gut, kann man jetzt schon mal sagen, aber wir fangen mal bei heute Vormittag an. Da ist es nämlich noch ziemlich ungemütlich. Viele Wolken, zwischendurch schauerartiger Regen und die Sonne, die hält sich jetzt auch eher bedeckt nochmal. Ab dem Nachmittag wird es ein bisschen freundlicher, wobei da auch nochmal kurze Gewitter möglich sind. Ja, und die Temperaturen, die steigen heute noch bis auf 19 Grad, wird also schon relativ mild. Aktuell noch 15 Grad an der Radio Essen Wetterbude in Borbeck. Ja, und morgen oder ab morgen klopft der Sommer dann wirklich an. Morgen Nachmittag lockert es auf, die Sonne setzt sich immer besser durch, dann bis 23 Grad und am Freitag dann das volle Programm. Sonne satt und bis zu 27 Grad. Endlich. Hier ist der Radio Essen Verkehrsservice um kurz nach 11:30 A40 Essen-Dortmund zwischen Dreieck Bochum-West und Bochum-Werne. 7 Kilometer stockend, dauert 10 Minuten länger. Und Blitzer stehen auf der Norbertstraße Richtung A52 und Moltke-Straße Richtung Steele. Vielen Dank an die mehr als 4.500 Radio Essen Verkehrsmelder.
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0: So, mild ist es ja heute schon. Jetzt müssen nur noch die Regenwolken weg. Dann geht's vom Herbst direkt in den Sommer hier an diesem Wochenende in Essen. Und wir freuen uns drauf. Ich bin Theresa Lederbiel. Hallöchen.
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0: Kennt ihr noch diese Verhörsongs, also englische Songs, wo man irgendwie was ganz anderes versteht? Jetzt kommt so ein Song, da hat sich bei mir wirklich total was eingebrannt. Also ich kann da tatsächlich, wenn ich den Song höre, nichts anderes mehr hören. Also eigentlich singt Paul McCartney Hope of Deliverance, aber für mich wird es für immer und ewig Hau auf die Leberwurst sein. Hört ihr jetzt hier bei Radio Essen und vielleicht hört ihr das ja auch.
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0: Samstag in 3 Wochen spielt das erste Mal Deutschland bei der diesjährigen Fußball-WM.
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0: Ja, und wenn ihr so ein originales Trikot der Nationalmannschaft tragen wollt, dann kostet euch das so 100 bis 150 Euro. Also für ein T-Shirt ist das schon ganz schön viel Geld. Aber ist eigentlich kein Problem mehr, mit dem sich unsere Gewinner beschäftigen müssen. Hendrik Voss im landesweiten Geldregenstudio verteilt hier wieder fleißig Geld.
2: Am Geldregentelefon ist Pascal und Pascals Herz schlägt königsblau.
3: Genau.
2: So, und seit neuestem jetzt ja auch nochmal 3, 4 Sprünge in der Minute etwas höher. Ne? Ihr seid zurück in der ersten Liga und sag mal, worauf freust du dich am meisten jetzt?
3: Auf jeden Fall erstmal wieder erstklassig zu spielen und auch Derby natürlich.
2: Ja, Fußball ist aber auch sonst noch eine Leidenschaft von dir. Du spielst auch selber. Auf welcher Position?
3: Außenverteidiger.
2: Ah ja, okay. Eine ganz grundsolide Sache eigentlich.
3: Genau.
2: Du merkst, ich habe da keine Ahnung von. Du kannst mir alles erzählen. Wenn du hier Geld rausholst aus dem Geldregen, was machst du damit?
3: Wahrscheinlich für einen Urlaub planen. Griechenland.
2: Griechenland, irgendeine Insel.
3: Genau.
2: Santorini ist ja sehr schön. Kann man, wenn man nach Kreta fliegt, auch einen Tagesausflug hinmachen mit der Fähre. Dauert Fährüberfahrt irgendwie 90 Minuten oder so und dann bist du auf Santorini, hast einen Tagesausflug. Sehr zu empfehlen. Ist auch gar nicht so teuer.
3: Mal schauen.
2: Pascal, ich stelle dich in den Geldregen und drück dir die Daumen. Hier ist er für dich.
3: Dankeschön.
1: 200 Euro.
3: Und weiter.
1: 400 Euro.
3: Weiter.
1: 550 Euro.
3: Stopp.
2: Das ist doch ein Hotel-Upgrade für dich. 550 Euro.
3: Vielen lieben Dank.
2: Habt viel Spaß in Griechenland.
3: Werden wir haben.
2: Ja, da wollte Pascal nicht herausfinden, ob die versprochenen 5.000 Euro vielleicht schon in dieser Runde gewesen wären. Was wir jetzt aber wissen, die 5.000 Euro sind damit garantiert und definitiv in der nächsten. 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

0: Das ist der King of Pop, Michael Jackson, hier bei Radio Essen. Und gleich feiern wir eine ganz große Diva. Eine, die heute 80 Jahre alt wird, Cher. Sie hat heute Geburtstag und gleich nach 11. Ja, gratulieren wir auf jeden Fall mal hier bei Radio Essen.
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1: Mit Maite Albrecht, schönen guten Tag. Reparieren statt wegschmeißen, darum geht es heute Abend im Bundestag. Die Parlamentarier beraten über ein neues Gesetz, das uns das Recht auf Reparatur sichern soll. Thorsten Adolfs hat mehr zum Thema.
2: Die Hersteller müssen ihre Produkte in Zukunft so bauen, dass man an die wichtigen Bauteile rankommt, wenn sie kaputt gehen. Wird ein Akku so fest verbaut, dass man ihn nicht wechseln kann, oder wird Software genutzt, die Reparaturen blockiert, dann macht sich der Hersteller damit bald strafbar. Das gilt bei einer ganzen Menge von Geräten. Vom Smartphone über den Staubsauger, die Spülmaschine bis hin zum E-Bike. Und falls man sich bei einem kaputten Gerät innerhalb der Gewährleistungsfrist für eine Reparatur entscheidet, dann verlängert sich die Gewährleistung automatisch von 2 auf 3 Jahre. Das soll dafür sorgen, Sachen zu behalten, statt sie wegzuschmeißen. In der Summe ist es dann gut für den Geldbeutel und gut für die Umwelt. Mit der Regelung wird eine EU-Richtlinie in deutsches Recht umgesetzt. In Kraft treten soll das Recht auf Reparatur bei neuen Geräten Ende Juli.
1: Und jetzt weitere Meldungen im Überblick. EU-Kommissionspräsidentin von der Leyen rechnet damit, dass die Zollvereinbarung zwischen der EU und den USA schnell umgesetzt wird. Bei X schrieb sie, damit könne man einen stabilen und vorteilhaften Handel für beide Seiten gewährleisten. Vertreter von Europaparlament und Mitgliedstaaten hatten in der Nacht den Weg für den Zolldeal freigemacht. Geplant ist unter anderem, Zölle auf Industriegüter aus den USA abzuschaffen. Bundeswirtschaftsministerin Reiche hat die Kritik am neuen Heizungsgesetz zurückgewiesen. Der Entwurf sei eng mit den zuständigen Ministerien abgestimmt worden, sagte die CDU-Politikerin dem Kölner Stadtanzeiger. Vorher hat es auch aus ihrer eigenen Partei Vorwürfe gegeben, das Gesetz verstoße gegen das Grundgesetz. Auch die Sorge vor stark steigenden Gaspreisen hält Reiche für unbegründet. Die deutsche Industrie blickt auf volle Auftragsbücher. Nach Angaben des Statistischen Bundesamtes ist der Auftragsbestand im März um 1,6% gestiegen. Das Plus zieht sich durch alle Wirtschaftsbereiche. Besonders kräftig legten der Fahrzeugbau und die Elektronikbranche zu. Rein rechnerisch sind die Unternehmen damit für fast 9 Monate ausgelastet. Es gibt neue Erkenntnisse zum Thema Sport und Herzgesundheit. Wer sich deutlich mehr bewegt als bisher empfohlen, kann Herz-Kreislauf-Erkrankungen noch besser vorbeugen. Das sagt ein chinesisches Expertenteam in einem britischen Fachmagazin. Die Forscher haben Daten aus einer britischen Gesundheitsbank ausgewertet. Demnach reichen die bisherigen WHO-Empfehlungen von mindestens 2,5 Stunden Bewegung pro Woche zwar aus, um das Risiko für Herzinfarkt, Schlaganfall oder Herzschwäche leicht zu senken. Wer allerdings auf rund 10 Stunden Bewegung pro Woche kommt, könnte das Risiko sogar um mehr als 30% reduzieren, heißt es. Mit Bewegung ist in der Studie zum Beispiel Sport gemeint, bei dem man leicht außer Atem kommt und das Sprechen schwerer fällt. Und das waren die Nachrichten mit Maite Albrecht.
3: Also heute Vormittag ist es ziemlich ungemütlich bei uns in Essen. Viele Wolken, zwischendurch schauerartiger Regen, ja, und die Sonne, die sehen wir eher so gar nicht. Aber ab dem Nachmittag soll es ein bisschen besser werden und ein bisschen Sonne kommt raus. Aber auch kurze Gewitter sind immer mal wieder möglich. Bis 19 Grad heute und an der Radio Essen Wetterbude in Berge-Borbeck 14 Grad jetzt im Moment. Morgen macht sich dann der Sommer aber auf den Weg zu uns. Morgen Nachmittag lockert es auf. Es wird immer sonniger, dann bei Werten bis zu 23 Grad, ja, und Freitag. Freitag dann Sonne pur und 27 Grad. Der Radio Essen Verkehrsservice um kurz nach 11 und es gibt aktuell keine Staus auf den Autobahnen. Da kommt ihr gut durch. Im Essener Stadtverkehr gibt es auch keine frischen Blitzer, kann euch aber sagen, auf der Ruhrallee stadteinwärts, da steht seit gestern ein Knöllchenkalle.
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3: Mit Theresa Lederbiel, Hallöchen. Und ihr könnt euch jetzt mal alle ganz, ganz freundlich bei Pascal bedanken. 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Das heißt, wir wissen jetzt, die garantierten 5.000 Euro sind in dieser Runde drin. 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

0: Also sie könnte die Enkeltochter von ihr sein, von Cher. Und wenn man Cher heutzutage sieht, dann hat man irgendwie das Gefühl, Altern, das ist bei ihr so gar kein Ding. Und die Frau, ja, die steht immer noch auf der Bühne, die hat immer noch diese ganz, ganz besondere, tolle Ausstrahlung. Heute wird Cher 80 Jahre alt, 80, ja. Und da gratulieren wir natürlich ganz herzlich hier bei Radio Essen. Und Kollege Jonas Mikolajczak, der macht das ganz besonders.
1: Sie ist die Göttin des Pop. Mit so einer Ehrung ist eigentlich keine Luft mehr nach oben. Doch bei Cher ist das nur die Spitze des Eisbergs. Sie ist Musikerin, Schauspielerin, Mode-Ikone und vor allem eine lebende Legende. Mit gerade mal 18 Jahren heiratet sie Sonny Bono. Jahrelang gelten die beiden als unzertrennlich, wie Pfeffer und Salz, ja wie Barbie und Ken oder eben wie Sonny und Cher. Nach der Scheidung 1974 denken viele, das war's mit ihrer Karriere. Doch im Gegenteil, solo startet Cher erst richtig durch. Sie zeigt Generationen von Frauen, man braucht nur sich selbst für den Erfolg.
2: Meine Mutter hat mir gesagt, Cher, wenn du älter wirst, lass dich nieder und heirate einen reichen Mann. Und ich habe ihr gesagt, Mama, ich bin ein reicher Mann.
1: Die Welt liebt Cher auch ohne Sonny. Egal ob in ihrer eigenen Show, auf der Bühne oder als Schauspielerin, Cher hat Erfolg. Sie gewinnt insgesamt 3-mal den Golden Globe und 1-mal sogar den Oscar als beste Hauptdarstellerin. Erst Ende der 80er kehrt Cher wirklich zurück in die Musikwelt. Ein Comeback, das sich zum Höhepunkt ihrer Karriere entwickelt und ihre größten Hits hervorbringt. Ist die Definition von Tausendsasser. Sie in ein paar Worte zusammenzufassen? Eigentlich unmöglich. Und deswegen können wir nur noch sagen, alles Gute zum 80. Geburtstag.
0: Ich hoffe, das wird richtig groß gefeiert. Bei uns auf jeden Fall mit diesem Song If I Could Turn Back Time. Hier ist Cher für euch.

0: Die Radio-Essen-Redaktion ist ziemlich sportlich, das kann ich euch sagen. Also wir hatten hier gerade eine kurze Plank-Challenge, Joshua Windisch mit Julia Krüsemann und ich. Julia Krüsemann dritter Platz, ich zweiter Platz und Joshua Windisch mit, ja, er hat gewonnen. Aber es gibt noch eine vierte, die sehr sportlich ist und das ist Anna Vier, hat sie heute Morgen in der Frühschicht verraten.
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0: das ist aber auch ein schöner Song. Ja, wie ausgeprägt ist bei euch eigentlich so der Ruhrpott-Dialekt? Also wenn ich will, ne, dann so mit Watt und Dat bin ich sehr weit vorne dabei. Und ich finde auch immer noch, dass wir hier einen schönen Dialekt haben in Essen. Und Grundlage ist der auch für das neue Programm vom Essener Schauspieler Thomas Glupp. Und der feiert morgen Premiere im Theater im Rathaus. Radio Essen Stadtreporter Tim Schröder, du hast Thomas Glupp mal über die Schulter geguckt, als er so sein Programm vorbereitet hat. Und der hat das auch mit ja ganz witzigen Dingen gemacht, ne?
1: Ja, es ist tatsächlich so. Ich kenne Thomas Glupp seit vielen, vielen Jahren. Und das Gefährliche ist bei dem, man kommt da ganz schnell ins Schwätzen. Und ja, er hat wohl in einer ganzen Wohnung verteilt so kleine Zettelchen, wo er sich immer kleine Geschichten aufschreibt, die er irgendwo mitbekommen hat, die er selber erlebt hat. Und da muss man tatsächlich aufpassen, was man sagt. Weil man
0: bist du Teil des Programms.
1: Genau, da wird man ganz schnell zum Teil des Programms. Wobei er sagt, er ändert immer die Namen. Also das ist zumindest
0: schon. Als du jetzt bei ihm warst vor ein paar Tagen, so richtig stand das Programm ja, glaube ich, noch nicht, ne?
1: Nein, da war ich auch etwas verwundert, dass er das immer noch zusammen mit einem Kollegen von aus der Stadtverwaltung eben zusammenstrickt. Da geht es um roten Faden und so weiter, aber es geht auch um das Thema Länge.
2: Ich hatte mir vorgenommen, dass das Programm so 18, 19 Seiten haben soll. Und im Moment bin ich noch bei 26 Seiten. Also ich denke, bis zur Premiere muss ich noch ein bisschen kürzen. Sonst dauert die Vorstellung 4 Stunden. Das möchte ich keinem zumuten.
0: Bis morgen hat er noch Zeit.
1: Ich denke, das kriegt er auch hin. Wobei seine Hardcore-Fans, ich glaube, die würden auch 4 Stunden nehmen.
0: Bestimmt. Also das wird ein ganz toller Abend mit den schönsten Robot-Slang-Geschichten. Premiere ist morgen im Theater im Rathaus. Bis Sonntag gibt es insgesamt 4 Vorstellungen. Und die Infos dazu findet ihr auch nochmal komplett auf radioessen.de. Und auch nochmal ein Interview mit Thomas Glupp. Und wir schauen jetzt auf das Wetter hier bei uns. Und es ist jetzt heute Vormittag nochmal ziemlich ungemütlich. Also viele Wolken sind da, zwischendurch schauerartiger Regen. Ja, und die Sonne, die hält sich eher bedeckt. Und ab dem Nachmittag wird es zwar etwas freundlicher, aber es sind auch noch kurze Gewitter möglich. Bei den Temperaturen geht es heute rauf auf 19 Grad, aktuell 16 Grad an der Radio Essen Wetterbude in Borbeck. Und es gibt gute Nachrichten, denn ab morgen klopft der Sommer an. Also morgen Nachmittag lockert es auf, die Sonne setzt sich immer besser durch und dann bei Werten schon bis zu 23 Grad. Der Radio Essen Verkehrsservice um kurz nach 11:30. Keine Staus auf den Autobahnen, auch im Essener Stadtverkehr. Sind hier keine frischen Blitzer gemeldet worden. Ich wünsche euch nur gute und sichere Fahrt.
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0: Hier geht's jetzt weiter mit Ed Sheeran. Ich bin Theresa Leder-Behl. Hallo zusammen.
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0: Die Radio Essen Kollegen, die haben sich schon darin überboten, wer die Sonnencreme mit dem größten Lichtschutzfaktor gekauft hat.
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0: Also mit Lichtschutzfaktor 50 ist man, glaube ich, ganz gut aufgestellt jetzt fürs Wochenende. Nur so als Info. Falls ihr auch mit eurem Gewinn dann in den Urlaub fliegen wollt, rüber ins landesweite Geldregenstudio zu Hendrik Forst.
2: Ja, und ich muss sagen, ich bin ein bisschen neidisch auf Christina. Du hast schon Feierabend.
3: Ja, das stimmt.
2: Ja, okay,
3: stimmt.
2: Du warst aber auch in der Frühschicht schon und bist dann jetzt quasi auch zu Hause froh, dich etwas erholen zu können, ja?
3: Ja, das stimmt. Das stimmt. Das Wetter ist zwar nicht so besonders, aber nur man macht das Beste daraus, ne?
2: Ja, in deinem Fall, wobei, also erholen steht jetzt so ein bisschen im Gegensatz zu deinem Hobby. Du bist ja begeisterte Hobbyköchin. Was gibt es heute bei euch?
3: Ja, heute gibt es Hähnchenschenkel aus dem Ofen, also leider Resten von gestern, aber aber mit ein bisschen Salat und Reis,
2: Ja, das muss weg. Dafür weiß ich aber auch, wer uns das schlechte Wetter beschert hat, wenn gestern bei euch nicht aufgegessen worden ist, Christina.
3: Ja, genau.
2: Nein, ist alles in Ordnung. Christina, ich stelle dich jetzt in den Geldregen. Du kennst die Befehle. Weiter und stopp. Lass dich nicht vom Blitz erwischen. Wir haben eine sehr lange blitzlose Zeit jetzt. Und von daher drücke ich dir die Daumen.
3: Danke.
1: 280 Euro.
3: Weiter.
1: 800 Euro.
3: Weiter.
1: 2.500 Euro.
3: Weiter.
1: 3.500 Euro.
3: Weiter, weiter.
1: 5.000 Euro.
3: Fertig, stopp.
2: Hast du fast das Wort Stopp vergessen, ja?
3: Stopp, ja. Oh mein Gott.
2: Christina, ich glaube, das Hähnchen wird heute bei euch noch mit Blattgold veredelt.
3: Oh, mega. Ich freue mich so. Vielen, vielen Dank.
2: Und wir sorgen dafür, dass das Essen dann doppelt so gut schmecken würde. Je nachdem, was ihr so machen würdet, mit 10.000 Euro. Die packen wir noch mal rein hier in den Geldregen. Heute ist Finalmittwoch. Wir spielen nur noch diese Woche. Und ihr habt jetzt die Chance auf 10.000 Euro in dieser oder einer der nächsten beiden Runden hier im Geldregen. Versucht euch zu bewerben und dann freue ich mich, wenn wir uns gleich hören.
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0: Wir müssen gleich um kurz nach 12 unbedingt mal über Campino von den Toten Hosen sprechen. Also bei ihm gibt's ganz große Neuigkeiten. Hört ihr gleich hier bei uns bei Radio Essen.
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1: Mit Malte Albrecht, guten Tag. E-Autos boomen weltweit. Bei den Verkaufszahlen werden immer neue Rekorde erreicht. Und der hohe Ölpreis kann für einen zusätzlichen Schub bei den Stromern sorgen. Das sagt die Internationale Energieagentur. Thorsten Adolfs aus dem News-Team. Warum entscheiden sich aktuell so viele Menschen für ein Elektroauto?
2: Ja, laut der Internationalen Energieagentur IEA gibt es dafür zwei Hauptgründe. Zum einen sind E-Autos mittlerweile viel leichter verfügbar und auch für kleinere Budgets erschwinglich geworden. Das hat vor allem bei uns in Deutschland zu einem Rekordjahr geführt. Zum anderen treiben natürlich die hohen Preise an der Zapfsäule viele Menschen dazu, den Umstieg auf Strom zu wagen. Weil die Straße von Hormus blockiert ist und Öl dadurch teuer bleibt, wird die Anschaffung eines E-Autos für viele zur sinnvollen Alternative. Experten gehen davon aus, dass sich dieser Trend durch weitere Förderungen der Politik noch verstärken wird. Viele wollen jetzt einfach unabhängiger von Ölimporten werden.
1: Was bedeutet diese Entwicklung für den Automarkt?
2: Die Energieagentur erwartet, dass im laufenden Jahr Millionen weitere E-Autos verkauft werden, sodass bald fast jedes dritte neu zugelassene Fahrzeug mit Strom unterwegs sein wird. China gibt bei dieser Entwicklung das Tempo vor und liefert die meisten günstigen Modelle. Das setzt die anderen Hersteller massiv unter Druck. Für Länder ohne eigene Autobauer ist das aber auch eine Chance, mit Förderprogrammen schnell an günstige Importe zu kommen. Und dazu kommt, dass die Batterien für E-Autos günstiger werden. Die Energieagentur rechnet deshalb damit, dass die E-Mobilität schon bald noch deutlicher als bisher Fahrt aufnehmen wird.
1: Dankeschön, Thorsten. Und jetzt Nachrichten in Kurzform. Der Führerschein in Deutschland soll günstiger und moderner werden. Das Bundeskabinett hat dazu eine Reform der Fahrschulausbildung beschlossen. Der Führerschein kostet derzeit im Schnitt 3.400 Euro. Um die Kosten deutlich zu senken, soll es künftig unter anderem weniger Sonderfahrten, mehr Online-Unterricht und einen kürzeren Fragenkatalog geben. Irans Revolutionsgarden drohen nach neuen Ultimaten von US-Präsident Trump mit einer weiteren Eskalation. Sollte es neue US-israelische Angriffe geben, werde sich der Krieg weit über die Region hinaus ausbreiten, heißt es. Der SC Freiburg steht vor dem größten Spiel seiner Vereinsgeschichte. Am Abend spielen die Freiburger in Istanbul im Finale der Europa League. Gegner ist der englische Spitzenclub Aston Villa. Mehr von Danny Hoppe.
3: Die Euphorie ist riesig in Freiburg. Schon nach dem Einzug ins Finale waren alle Dämme gebrochen. Mit tausenden Fans wurde der bisher größte internationale Erfolg auf dem Platz gefeiert. Heute soll dem Ganzen die Krone aufgesetzt werden, sagt auch Trainer Julian Schuster.
4: Wir werden alles dafür tun und unser Gesicht zeigen.
3: Und es geht um richtig viel. Schon jetzt haben die Freiburger in der Europa League rund 33 Millionen Euro eingenommen. Der Titelgewinn würde nochmal gut 28 Millionen in die Kassen spülen. Auch weil die Freiburger dann in der nächsten Saison in der Champions League dabei wären. Die Generalprobe der Freiburger am Wochenende hat auf jeden Fall geklappt. Leipzig wurde mal eben mit 4:1 abgefertigt. Bei aller Euphorie sind die Freiburger gegen Aston Villa trotzdem nur Außenseiter.
1: Und das waren die Nachrichten mit Malte Albrecht.
5: Und das ist das Wetter bei uns in Essen. Heute Mittag bleibt es bewölkt, teilweise auch immer wieder nass. Ab dem Nachmittag wird es ein bisschen besser, aber auch da sind immer mal wieder kurze Gewitter möglich. Bis 19 Grad heute, aktuell 14 Grad an der Radio Essen Wetterbude in Rüttenscheid. Ja, und ab morgen macht sich dann der Sommer auf den Weg zu uns. Morgen Nachmittag lockert es auf und es wird immer sonniger bei bis zu 23 Grad. Ja, und dann am Freitag Sonne pur und 27 Grad bei uns in Essen. Der Radio Essen Verkehrsservice, kurz nach 12, keine Staus im Moment auf dem im Essener Stadtverkehr. Da wird aber fleißig geblitzt, jetzt unter anderem auf der Westfalenstraße in Richtung Steele. Und der Michael hat angerufen, hallo.
6: Es gibt einen Blitzer und zwar auf der Levinstraße in Fahrtrichtung Borbeck. Dort steht ein grauer Caddy, Vorsicht beim Fahren. Ciao.
5: Danke dir fürs Bescheid geben, eine gute Fahrt wünsche ich.
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5: Also das ist doch mal eine große Überraschung. Campino von den Toten Hosen ist nochmal Papa geworden mit 63. Gestern Abend kam seine neue Doku raus und da hat er das erzählt. Und ja, war wohl auch für ihn sehr überraschend. Er hatte sich den Weg zur Rente ein bisschen anders vorgestellt, ein bisschen ruhiger. Ja, und jetzt gerade sieht er sich wieder selbst Autos über den Teppich schieben. Es ist das zweite Kind für ihn. Sein erster Sohn ist mittlerweile schon 22, macht auch selber Musik. Ja, und von den Toten Hosen kommt Ende Mai das neue Album raus, das letzte Album, als hätte Campino das so geplant. Er hat ja jetzt ein bisschen was anderes zu tun. Die Toten Hosen, die hört ihr jetzt hier bei uns. Ich bin Theresa Leder-Beleuchen. Schönen Mittag.
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0: So, nochmal schöne Grüße an den frisch gebackenen Papa, an Campino. Die Toten Hosen, die Show muss weitergehen hier bei uns bei Radio Essen. Und ja, im Geldregen, da gab es auch wieder schön Kohle, die da gerade rausgeholt wurde. Christina, die war gerade dran.
1: Hallo, hier ist die Christina. Ich habe heute beim Geldregen mitgemacht und 5.000 Euro gewonnen. Ich würde euch empfehlen, auf jeden Fall mitzumachen. Liebe Grüße.
0: Ja, Grüße zurück und viel Spaß mit diesem vielen Geld. Und jetzt seid ihr dran. 10.000 Euro, die sind drin im Geldregen, in dieser oder in den nächsten beiden Runden. Also findet doch einfach heraus, in welcher.
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0: Ich drück die Daumen. 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

0: Der Song ist neu drin hier bei Radio Essen von Teddy Swims. 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
0: 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Und jetzt gibt's Entspannung für unser Gehirn am Mittwochmittag, das hier. Das ist Pink jetzt bei Radio Essen.

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euch einen schönen Mittag mit uns, mit Radio Essen. Bei uns gibt's jetzt neue Musik. Wobei, eigentlich stimmt das nicht so ganz. Also der gemeinsame Song von Martin Garrix und Ed Sheeran, der liegt nämlich schon seit mehr als 10 Jahren in der Schublade. Konnte wegen irgendwelchen Label-Problemen jetzt nicht veröffentlicht werden. Aber jetzt ist es endlich soweit. Repeated ist ganz frisch draußen. Wurde nochmal so ein bisschen abgestaubt, wurde nochmal so ein bisschen aufpoliert. Und dieser Song, der möchte es sehr, sehr gerne in die Rutschcharts schaffen in dieser Woche. Und das geht nur mit eurer Hilfe. Also wählt den Song rein auf radioessen.de, wenn er euch gefällt. Und das finden wir jetzt gemeinsam raus. Ed Sheeran, Martin Garrix mit Repeated. Ganz neu bei Radio Essen.

0: euch einen schönen Mittag. Und heute geht es hier bei uns bei Radio Essen unter anderem um Toiletten. Ja, aber nicht um irgendwelche. Es geht um Schultoiletten. Anna 4 ist da. Hallöchen.
1: Hallo.
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0: Ja, Schultoiletten. Ich kenne es noch aus meiner eigenen Schulzeit. Die sind manchmal ganz schön eklig. Das soll sich aber ändern. Seit 2017 werden nämlich an vielen Schulen die Toiletten hier in Essen saniert. Und Anna, es gibt ein Update.
1: Ja, 5 weitere Schulen dürfen sich jetzt auf übernagelneue Klos freuen. Zum Beispiel die Parkschule in Altenessen oder auch die Zollvereinschule in Katernberg. Alle 5 Schulen zusammen haben sich diese Sanierung fast 4 Millionen Euro kosten lassen.
0: Boah, gib uns nochmal einen Überblick über das gesamte Projekt. Also wie ist da genau der Stand?
1: Ja, insgesamt werden 152 Schultoiletten saniert. 2 Drittel davon haben es schon geschafft. Und an dem Rest, da ist die Stadt noch dran. Und für dieses ganze große Projekt werden über 75 Millionen Euro investiert.
0: Ja, das ist viel Geld und damit wären wir auch schon beim nächsten Thema. Das bereitet gerade dem Verein Flying Hope nämlich große Sorgen. Warum?
1: Ja, das ist ein Verein, wo ehrenamtliche Piloten regelmäßig vom Flughafen Essen-Mülheim schwerkranke Kinder zu ihren Behandlungen fliegen und dafür brauchen sie Kerosin. Das ist gerade genau wie Sprit sehr teuer und jetzt haben sie Angst, dass ihnen das Geld für weitere Flüge fehlt. Das sagt Michael Offermann vom Flying Hope.
3: Wenn auch nur ein einziger Flug deswegen ausfallen sollte, weil wir kein Geld mehr haben und ein Kind deswegen nicht optimal behandelt werden kann, das wäre für alle eine Katastrophe.
1: Ja, und deshalb braucht der Verein weiter Spenden. Die Krankenkassen, die finanzieren in der Regel nämlich nur die Transporte in die nächstgelegene Klinik.
0: Ja, tolle Sache auf jeden Fall und wichtiges Thema. So, wir brauchen noch eine gute Nachricht jetzt zum Mittag.
1: Die ist musikalisch und kommt von einer Grundschule. Nämlich unter vielen Grundschulchören in NRW konnte sich die Chor AG der Grundschule Nordviertel hier beweisen. Beim Landeswettbewerb Jugend singt hat der Chor nämlich den 2. Platz gemacht.
0: Herzlichen Glückwunsch. Danke, Anna. Wir schauen auf das Wetter bei uns in Essen. Ja, zum Mittag kommt so ein bisschen Sonne durch, aber leider bleibt es jetzt nicht durchgängig freundlich. Regen und auch kurze Gewitter sind nämlich heute Nachmittag immer wieder möglich. Es wird aber milder. Immerhin 15 Grad jetzt an der Radio Essen Wetterbude in Kettwig. Bis 19 Grad sind dann heute noch angesagt. Ja, und ab morgen klopft der Sommer an. Morgen Nachmittag lockert es auf. Die Sonne setzt sich immer besser durch und es wird wärmer mit bis zu 23 Grad. Ja, und am Freitag dann das volle Programm, ne? Sonne satt und bis zu 27 Grad. Wir schauen auf die Straßen der Radio Essen Verkehrsservice und Stau gibt's aktuell auf der A40 Essen-Duisburg zwischen Heimaterde und Winkhausen 2 Kilometer Stau plus 5 Minuten und im Essener Stadtverkehr, da wird geblitzt auf der Westfalenstraße Richtung Steele und auf der Levinstraße in Richtung Borbeck. Das haben uns die mehr als 4500 Radio Essen Verkehrsmelder durchgegeben und ich wünsche dir gute Fahrt.
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0: Ja, also so 2 oder vielleicht auch 3 Sonnenstrahlen zähle ich gerade hier in Essen. Das ist so ein kleiner Vorbote vielleicht schon mal auf die nächsten Tage. Wir mussten jetzt wirklich nochmal so durch richtiges Usselwetter durch die letzten Tage, ne? Aber ich glaube nur deshalb, damit wir uns jetzt einfach noch viel, viel doller auf das Wetter am Pfingstwochenende freuen können. Also deckt euch ein, ganz schnell noch mit Sonnencreme, werdet ihr spätestens dann ab Freitag brauchen. Ich wünsche euch jetzt erstmal einen schönen Mittag. Ich bin Theresa Lederbiel. Hallöchen.
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0: Die EU einigt sich mit den USA auf einen Zolldeal. Auf eingeführte Güter aus den USA soll kein Zoll mehr erhoben werden. Und damit hat sich also Donald Trump durchgesetzt.
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0: Also wenn jetzt im Laufe unserer Geldregen-Finalwoche noch eine gewisse Ursula aus Brüssel hier bei uns mitmachen sollte, dann wissen wir Bescheid. Frau von der Leyen möchte die EU-Kasse aufbessern. Hendrik Post ist für uns im landesweiten Geldregen-Studio.
2: Die nächste Kandidatin im Geldregen ist Sandra. Hallo Sandra.
3: Hallo.
2: Du hast mir gerade schon verraten, wenn du hier Geld gewinnst im Geldregen, dann sparst du das im Prinzip ja für deine Tochter.
3: Genau. Der Führerschein steht an. Also dann muss der teure Führerschein bezahlt werden. Und ein Auto muss her.
2: Stimmt, also Führerschein ist immer schon natürlich eine total aufregende Sache in dem Alter. Aber ich habe es eben bei uns auch noch in den Nachrichten gehört, total teuer. Ich glaube, 3.000 bis 4.000 Euro muss man da inzwischen für.
3: Ja, also muss ich gut spielen.
2: Dann wollen wir mal schauen, was hier passiert. Ich stelle dich in den Geldregen, du kennst die Befehle weiter und stopp. Lass dich nicht vom Blitz erwischen und ich drücke dir die Daumen.
3: Danke.
1: 200 Euro.
3: Weiter.
1: 600 Euro.
3: Weiter.
1: 900 Euro.
3: Stopp.
2: Das sind 900 Euro.
3: Ich freue mich.
2: Hey, da kommen doch schon ein paar Fahrstunden zusammen.
3: Ich denke auch, ja. Danke. Super.
2: Mit 900 Euro ist die Grundgebühr für die Fahrschule auf jeden Fall bezahlt. Mit 10.000 Euro sogar der ganze Führerschein, wahrscheinlich das erste Auto und ein Teil von der Versicherung oder so. 10.000 Euro haben wir für euch hier liegen im Geldregen. In dieser Runde oder in der nächsten. Wir sind in der Finalwoche. Ganz so viel Zeit bleibt gar nicht mehr. Sichert euch also jetzt mit etwas Glück 10.000 Euro in dieser oder der nächsten Runde.
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0: Kurz vor eins, ich freue mich deshalb wieder über eure Musikwünsche. Schickt mir die gerne rein über WhatsApp oder über radioessen.de. Einen schönen Mittag.
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1: Mit Danny Hoppe, guten Tag. Unser Leben wird immer digitaler und das betrifft jetzt auch unsere Ausweise und andere wichtige Dokumente. Das Bundeskabinett hat vorhin die Einführung der digitalen Brieftasche fürs Handy beschlossen, auch bekannt unter der Bezeichnung Wallet. Viele nutzen schon eine Wallet-App auf dem Handy, zum Beispiel für Flugtickets, Fahrkarten oder auch Eintrittskarten. In Zukunft sollen aber auch Dokumente wie Personalausweis, Reisepass und Führerschein auf dem Handy sein. Marc Weiß hat mehr dazu.
2: Die Bundesregierung kann in diesem Fall gar nicht anders, denn es gibt bereits eine EU-Verordnung, dass jedes Mitgliedsland eine Anwendung für digitale Ausweise auf dem Smartphone bereitstellen muss. Der Gesetzentwurf schafft jetzt also die rechtliche Basis für die Einführung in Deutschland. Anfang 2027 soll das Ganze starten. Die Nutzung ist dabei freiwillig. Bedeutet, die bisherigen Dokumente, größtenteils ja in Kartenform, behalten ihre Gültigkeit. Wer die App nutzt, für den soll aber vieles leichter werden, um zum Beispiel ein neues Bankkonto zu eröffnen oder einen Handyvertrag zu schließen oder ein Auto zu mieten, reicht dann das Handy, wenn die entsprechenden Dokumente digital in der App hinterlegt sind. Eine weitere Neuerung in Sachen Personalausweis betrifft ältere Menschen. Wer bei der Beantragung seines letzten Personalausweises 70 Jahre oder älter war, der soll diesen Ausweis unbegrenzt weiter nutzen dürfen. Er läuft also nicht mehr nach 10 Jahren ab. Nach dem neuen Gesetzentwurf muss man in diesem Fall also mit 80 dann keinen neuen Ausweis mehr beantragen.
1: Und jetzt weitere Meldungen im Überblick. Die Bundesanwaltschaft hat in München zwei mutmaßliche chinesische Spione festnehmen lassen. Es handelt sich um ein Ehepaar mit deutscher Staatsangehörigkeit. Es soll für einen chinesischen Geheimdienst Kontakt zu Wissenschaftlern an deutschen Hochschulen aufgenommen haben. Das hat die Bundesanwaltschaft vorhin bestätigt. Seit gestern Vormittag ist das Online-Portal für die neue E-Auto-Prämie freigeschaltet. In den ersten 24 Stunden wurden knapp 17.000 Anträge gestellt. Das hat das Bundesumweltministerium mitgeteilt. Die Fördermittel sollen für bis zu 800.000 Fahrzeuge ausreichen. In der Berliner Charité hat die Betreuung des mit Ebola infizierten US-Amerikaners begonnen. Er befinde sich in der besonders geschützten Sonderisolierstation, teilte die Charité mit. Zum Gesundheitszustand des Mannes wollte sie sich nicht äußern. Er war in der Nacht in der Klinik aufgenommen worden. Sport und Bewegung sind gut für uns, das wissen wir. Eine neue Studie zeigt jetzt aber, die bekannten 150 Minuten Sport pro Woche, die die Weltgesundheitsorganisation empfiehlt, sind zwar schon ein guter Anfang. Wer sein Risiko für Herzinfarkt, Schlaganfall oder Herzschwäche aber noch stärker senken will, sollte wohl noch eine ordentliche Schippe drauflegen. Chinesische Forscher empfehlen eher 560 bis 610 Minuten Bewegung die Woche, also rund 10 Stunden. Gemeint ist damit Sport, der über leichte Bewegung hinausgeht, bei dem man leicht außer Atem kommt und bei dem das Sprechen schwerer fällt. Wer hier auf rund 10 Stunden pro Woche komme, könne das Risiko um mehr als 30% reduzieren, heißt es. Für die Studie wurden Daten von mehr als 17.000 Menschen ausgewertet. Und das waren die Nachrichten mit Danny Hoppe.
3: Und wir schauen aufs Wetter bei uns in Essen und freuen uns, dass die Sonne gerade da ist. Aber ja, so richtig durchgängig bleibt sie heute noch nicht da. Da müssen wir noch ein bisschen Geduld haben. Also heute sind noch einzelne Schauer und auch kleine Gewitter möglich. Aber milder ist es. 15 Grad jetzt an der Radio Essen Wetterbude in Steele. Und ab morgen wird es dann wirklich deutlich besser. Dann am Nachmittag lockert es auf. Es wird immer sonniger. Morgen schon bis 23 Grad und Freitag dann 27 Grad hier bei uns in Essen. Der Radio Essen Verkehrsservice kurz nach 1. Aktuell Stau auf der A40 Duisburg-Essen zwischen Mülheim-Heißen und Holsterhausen. 3 Kilometer Stocken dauert ungefähr 5 Minuten länger. Im Essener Stadtverkehr, da werdet ihr geblitzt. Aktuell auf der Westfalenstraße Richtung Steele und auf der Levinstraße in Richtung Borbeck.
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3: Mit Theresa Lederbiel, einen schönen Mittag für euch und eure Musikwünsche. Wünsche, die trudeln hier gerade schon wunderbar ein. Vielen, vielen Dank. Und ihr könnt gerne noch eure Songs reinschicken. Bis 14 Uhr spielen wir ja wieder eure Lieder. Und Rainer aus Freisenbruch, der war heute Morgen richtig früh dran. Der hat um 5 Uhr morgens schon eine Mail geschickt. Und er wünscht sich von Phil Collins In the Air Tonight. Und mit Phil Collins verbindet er ganz viel. Er kann sich noch an das erste Konzert zum Hochzeitstag mit seiner besseren Hälfte erinnern. Und ja, für die ist jetzt auch der Song. Rainer sagt, jeden Tag ist Muttertag und deshalb jetzt In the Air Tonight für seine Prinzipessa.
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0: Der Führerschein in Deutschland. Er soll günstiger, digitaler und einfacher werden. Die große Reform wurde heute im Bundeskabinett beschlossen.
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0: Ja, trotzdem kostet dieser Lappen natürlich immer noch sehr, sehr viel Geld. Und Sandra hat darum gerade bei uns im Geldregen auch schon mal ein bisschen Kohle für ihre Tochter klargemacht.
1: 900 Euro.
2: Stopp.
3: Das sind 900 Euro.
2: Ich freue mich.
0: So, jetzt seid ihr dran. 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Und diese 10.000 Euro, die sind jetzt in dieser Runde oder in der nächsten.
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0: So, Nummer habt ihr gehört, also ruft an, ich drück euch die Daumen.
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0: 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Weil Doro Pesch, die hat wirklich so selbst unfassbar viel miterlebt als Musikerin, kennt ganz viele Rockgrößen persönlich, stand mit denen im Studio und die ist wirklich bei jedem Song mit ganzem Herzen dabei.
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0: 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Und jetzt gibt's auch schon mal so einen kleinen Vorgeschmack, denn wir spielen einen Song aus Doro Pesch Playlist, nämlich diesen.
1: Chris Isaak und Wicked Game. Ihr kennt ja bestimmt noch das schöne Video. Oh, das war ja auch so klasse und ich liebe den Song.
0: Und da schließe ich mich sehr gerne an. Also Wicked Game hört ihr jetzt hier bei Radio Essen. Euch einen schönen Mittag.

Also falls ihr euch jetzt bei diesem Song schon so ein bisschen eingekuschelt habt, dann könnt ihr damit heute Abend direkt weitermachen, denn Doro Pesch ist heute Abend wieder am Start mit ihrer Sendung Master of Ballets auf Radio Mixtape.

Das ist so richtige Musik zum Entspannen, wenn es gerade draußen wieder anfängt zu regnen und wir vom schönen Wetter am Pfingstwochenende träumen. Hier ist Radio Essen mit euren Musikwünschen.

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0: Hier bei Radio Essen laufen gerade eure Musikwünsche. Und welchen Wunsch darf ich denn jetzt hier nach Justin Bieber erfüllen?
1: Hi, hier ist der Tom. Ich wünsche mir There's Nothing Holding Me Back von Shawn Mendes. Es ist einfach so ein freies Lied, was schon seit 10 Jahren sehr aktuell wirkt und immer noch da ist und modern wirkt.

0: Musik von 2012. Katy Perry hier bei uns bei Radio Essen. Euch einen schönen Mittag. Wir schauen aufs Wetter. Und das ist wirklich mal wieder so ein Hin und Her heute beim Wetter. Gerade noch Sonne, jetzt irgendwie wieder Regen. Also ja, heute bleibt es noch unbeständig. Heute Nachmittag kann auch mal ein Gewitter durchaus noch mal dabei sein. Aber es wird milder. Also heute 15 Grad an der Radio Essen Wetterbude in Horst. Könnte noch ein bisschen raufgehen. Und dann gibt es natürlich gute Nachrichten, denn ab morgen klopft Sommer hier an in Essen. Morgen Nachmittag lockert es auf. Die Sonne setzt sich immer besser durch und morgen schaffen wir dann schon bis 23 Grad und am Freitag wirklich das volle Programm. Sonne satt und bis zu 27 Grad, da freuen wir uns drauf. Wir schauen auf die Straßen der Radio Essen. Verkehrsservice mit der A40 Duisburg-Essen zwischen Winkhausen und Holsterhausen. 4 Kilometer stockend. Es dauert dort 10 Minuten länger. Und in der Gegenrichtung zwischen Essen-Zentrum und Winkhausen 3 Kilometer Stau plus 10 Minuten. Im Essener Stadtverkehr steht jetzt der Knöllchenkalle unter anderem auf der Ruhrallee stadteinwärts und zwar ziemlich versteckt in der Baustelle. Also passt da gut auf.
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0: Mit Theresa Leda-Biel und wir machen weiter mit euren Musikwünschen. Und der nächste kommt von Katrin aus Frohnhausen. Sie hat uns geschrieben, dass sie ein sehr, sehr großer Olivia Rodrigo-Fan ist. Und sie wünscht sich deshalb natürlich den neuen Song von ihr. Drop Dead heißt er. Hört ihr jetzt hier bei uns. Ich bin Theresa Leda-Biel. Hallöchen.
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0: Ich spiele jetzt mit Samir um etwas Geld aus dem Geldregen. Und ich frage ja immer, was würdet ihr mit dem Geld machen? Und Samir, bei dir zu Hause gibt es im Prinzip zwei Möglichkeiten, was da mit dem Geld gemacht werden könnte.
1: Also zum einen müssten wir viel beim Haus machen. Das würde ich wahrscheinlich gerne machen. Aber ich kenne auch meine Frau, meine Tochter. Die würden natürlich auch sehr gerne in den Urlaub fahren, der dieses Jahr ein bisschen kürzer kommt.
0: Also fahrt ihr in den Urlaub?
1: Ja, wahrscheinlich.
0: Wenn es aufgeteilt werden würde, was muss am Haus gemacht werden?
1: Wir sind momentan am Garten dran. Ne? Wir wollen ein bisschen umgestalten, einen Grillplatz. Da ist schon ein bisschen mehr zu tun.
0: Es soll ja auch ordentlich aussehen.
1: Ja, genau.
0: Da kann der Sommer ja auf jeden Fall kommen. Wenn ihr aber wegfliegt, wohin geht es dann?
1: Wir waren jetzt vor ein paar Jahren in der Türkei und in Spanien. Und unsere Tochter hat das letztes Jahr auch in der Türkei so gut gefallen. Vielleicht nochmal in die Türkei, aber mal gucken. Meine Frau plant da. Ich bin da super schlecht.
0: Jeder hat sein Gebiet, auf dem er Experte ist. Das ist doch so, ne? Guck mal, und ich bin Experte beim Geldregen. Ich drücke dir die Daumen.
1: Alles klar.
2: 250 Euro.
1: Weiter.
2: 650 Euro.
1: Weiter.
2: 1000 Euro.
1: Stopp.
0: Samir, du könntest natürlich einfach in den Baumarkt fahren und den großen Gasgrill schon mal für den Grillplatz holen. Und ja, dann sagen, dass du 400 Euro gewonnen hättest im Geldregen. Oder du gehst zu deiner Frau und erzählst von den kompletten 1000 Euro.
1: Ja, super. Das freut mich total. Danke.
0: Samir kann zu Hause 1000 Euro auf den Tisch legen. Ich denke, da freuen sich alle. Und ihr löst zu Hause mal ein richtiges Erdbeben aus, wenn ihr mit 10.000 Euro nach Hause kommt. Die stecken jetzt hier in dieser Runde Geldregen. Ich kann es gar nicht fassen. 10.000 Euro für euch. Vorher müsst ihr keinen Stopp sagen. Der Blitz schlägt nicht ein. 10.000 Euro sind euch safe in dieser Runde Geldregen.
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immer von 13 bis 14 Uhr hört ihr eure Musikwünsche hier bei Radio Essen. Und der nächste kommt von Angela aus Freisenbruch. Teddy Swims, Gone, Gone, Gone. Möchte sie gerne hören. Und Angela sagt, ich bin großer Fan von Teddy Swims. Ja, dann, liebe Angela, dreh das Radio bitte lauter. Hier ist er.

0: Mario Alt ist da und sag mal, wie hoch ist so dein Puls, wenn du an Freitag denkst?
1: ja, schon. So langsam kommt's, ne? Ja. Rot-Weiß-Essen in der Relegation gegen Fürth, darauf willst du hinaus?
0: Ja,
1: schon.
0: Ticketverkauf ist gerade gestartet.
1: Ja, ich habe mich mal da reingeluxt, hab mal reingeschaut. Das sind schon echt viele Leute gewesen da drin. Mhm. Und ich würde mal schätzen, das sind gut 15.000, die da wirklich leer ausgehen.
0: Oh je, ja. Das ist nicht so schön, aber ihr hört das natürlich bei uns Freitagabend.
1: Ganz
0: klar.
1: Genau.
0: Und den Mario, den hört ihr jetzt bis heute Abend. Und ich wünsche euch viel Spaß dabei. Ich bin Theresa Lederbiel. Tschüssi.

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1: Mit Danny Hoppe, guten Tag. Zu hohe Kosten und zu viele, die durchfallen. Am Führerschein gab es zuletzt eine Menge Kritik, deshalb soll eine Reform her. Am Vormittag hat das Kabinett die Pläne von Verkehrsminister Schnieder beschlossen. Er will die Fahrausbildung stark verändern. Den Führerschein zu machen soll dadurch schneller gehen und vor allem billiger werden. Aktuell kostet ein Führerschein für Anfänger im Schnitt zwischen 3.000 und 4.000 Euro. Marc Weiß aus dem News-Team, was soll sich jetzt genau ändern?
2: Ja, das ist einiges. Der Fragenkatalog für die Theorieprüfung soll um rund ein Drittel gekürzt werden. Außerdem soll der Theorieunterricht wahlweise auch digital per App stattfinden können. Man müsste also nicht mehr in die Fahrschule. Es soll weniger Sonderfahrten im praktischen Teil geben, also diese Nachtfahrten, Überlandfahrten, Autobahnfahrten und so weiter. Die Fahrprüfung soll kürzer werden, damit man mehr Termine anbieten kann und die Schüler nicht so lange warten müssen. Und die sogenannte Laienausbildung soll eingeführt werden. Übungsfahrten könnten dann unter bestimmten Voraussetzungen in Begleitung einer, wie es heißt, nahestehenden Person stattfinden, also etwa die Eltern oder die Großeltern.
1: Und was sagen die Fahrschulen dazu?
2: Ja, also die sind nicht restlos begeistert. Der Verband der Fahrlehrer hält zum Beispiel diese Laienausbildung für keine gute Idee und auch unfair, weil vielleicht gar nicht alle Eltern ein Auto hätten, heißt es. Es gibt auch Zweifel an der Qualität einer möglichen Theorieunterrichts-App. Kritik kommt auch vom TÜV. Der macht sich Sorgen wegen der reduzierten Sonderfahrten und der kürzeren Fahrprüfung. Das Ganze dürfe nicht zu einer Fahrerlaubnisprüfung leid werden, denn das gefährde die Verkehrssicherheit. Das zumindest sagt der TÜV.
1: Danke, Marc. Und jetzt weitere Meldungen im Überblick. In München sind zwei mutmaßliche chinesische Spione festgenommen worden. Das hat die Bundesanwaltschaft bestätigt. Es handelt sich demnach um ein Ehepaar, das Kontakt zum chinesischen Geheimdienst gehabt haben soll. Es sei auf Wissenschaftler angesetzt worden, die zu militärisch nutzbaren Technologien forschten, heißt es. Der Bundestag beschäftigt sich am Nachmittag mit einem Gesetzentwurf zu einem Recht auf Reparatur. Es sieht vor, dass Hersteller verpflichtet werden, bestimmte Produkte mehrere Jahre zu einem angemessenen Preis zu reparieren. Kritik kommt von der Deutschen Industrie- und Handelskammer. Sie befürchtet mehr Kosten und Bürokratie. Bei der Fachmarktkette Hammer gehen endgültig die Lichter aus. Bis Ende des Monats werden auch die letzten 21 Filialen schließen. Das hat der Insolvenzverwalter bestätigt. Danach soll das Unternehmen abgewickelt werden. Schon Ende April war allen rund 1.100 Beschäftigten gekündigt worden. Morgen Mittag will Bundestrainer Nagelsmann seinen Kader für die WM bekannt geben, aber schon jetzt sickern immer mehr Namen von Spielern durch, die sicher dabei sein sollen. Laut Bild ist inzwischen klar, welche Torhüter mitkommen und nach der Debatte um Manuel Neuer und Oliver Baumann gibt es offenbar die nächste Überraschung. Die Nummer 3 soll Stuttgarts Alexander Nübel sein, aber auch Bayerns Ersatztorhüter Jonas Urbich soll offenbar mit zur WM und zwar als Trainingstorhüter. Unklar sei noch, ob der 22-Jährige einen festen Kaderplatz bekomme und damit vier Schlussmänner im Aufgebot stünden oder ob er nur als eine Art Turnier-Azubi mitreise, heißt es. Auch die vier Innenverteidiger stehen laut Bild fest. Neben Jonathan Tah, Antonio Rüdiger und Nico Schlotterbeck plant Nagelsmann demnach auch mit Waldemar Anton. Und das waren die Nachrichten mit Danny Hoppe.
3: Und hier ist das Wetter bei Radio Essen. Wahnsinn, die Sonne lässt sich blicken, zumindest hier in der Innenstadt an unserem Radio Essen Studio. Ja, genießt diese paar Minuten, denn das bleibt nicht lange so. Es bleibt sonst den ganzen Tag über weiter regnerisch bei bis zu 18 Grad. Aktuell sind es 17 Grad gemessen an unserer Radio Essen Wetterbude in Fischlaken. Aber morgen, da läuten wir das sommerliche Wochenende schon mal ein bisschen ein. Dann mit, ja, einiges an Sonne und 22 Grad. Kurz nach zwei, hier ist der Radio Essen Verkehrsservice für euch mit Stau auf der A40 Duisburg Richtung Essen zwischen Mülheim-Heißen und Holsterhausen. 4 Kilometer, 8 Minuten dauert's länger. Und die A42 Kamp-Lindfort Richtung Dortmund zwischen Duisburg-Beek und dem Kreuz Oberhausen. 3 Kilometer staut es sich, ihr müsst 10 Minuten mehr einplanen. Im Essener Stadtverkehr ein kleinerer Stau auf der Hans-Böckler-Straße Richtung A40, auch hier plus 10 Minuten. Geblitzt werdet ihr auf der Meisenburgstraße auf der linken Seite, da steht der Knöllchen Kalle. Danke an unsere mehr als 4.500 Radio Essen Verkehrsmelderinnen und Verkehrsmelder fürs Bescheid geben.
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3: Mit Mario Alt jetzt für euch hier im Studio. Ja, und die Barbara, die hat heute schon gezeigt, wie man so richtig abräumt.
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4: Stopp. Danke. Kann ich nicht beschreiben. Toll. Dankeschön. Ich freue mich total.
3: Ja, mal eben 10.000 Euro hier bei uns bei Radio Essen im Geldregen abgeräumt. 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

0: So, jetzt ist es Zeit, hier bei Radio Essen mal Happy Birthday zu sagen an eine Ikone. Cher wird heute 80 Jahre alt und mein Radio Essen-Kollege Jonas Mikolajczak, der möchte ihr ganz herzlich gratulieren.
1: Sie ist die Göttin des Pop. Mit so einer Ehrung ist eigentlich keine Luft mehr nach oben, doch bei Cher ist das nur die Spitze des Eisbergs. Sie ist Musikerin, Schauspielerin, Mode-Ikone und vor allem eine lebende Legende. Mit gerade mal 18 Jahren heiratet sie Sonny Bono. Jahrelang gelten die beiden als unzertrennlich, wie Pfeffer und Salz, ja wie Barbie und Ken oder eben wie Sonny und Cher. Nach der Scheidung 1974 denken viele, das war's mit ihrer Karriere. Doch im Gegenteil, solo startet Cher erst richtig durch. Sie zeigt Generationen von Frauen, man braucht nur sich selbst für den Erfolg.
2: Meine Mutter hat mir gesagt, Cher, wenn du älter wirst, lass dich nieder und heirate einen reichen Mann. Und ich habe ihr gesagt, Mama, ich bin ein reicher Mann.
1: Die Welt liebt Cher auch ohne Sonny. Egal ob in ihrer eigenen Show, auf der Bühne oder als Schauspielerin, Cher hat Erfolg. Sie gewinnt insgesamt 3-mal den Golden Globe und 1-mal sogar den Oscar als beste Hauptdarstellerin. Erst Ende der 80er kehrt Cher wirklich zurück in die Musikwelt. Ein Comeback, das sich zum Höhepunkt ihrer Karriere entwickelt und ihre größten Hits hervorbringt. Definition von Tausendsassa. Sie in ein paar Worte zusammenzufassen? Eigentlich unmöglich. Und deswegen können wir nur noch sagen, alles Gute zum 80. Geburtstag.
0: Und jetzt spiele ich sie hier für euch bei Radio Essen. Eine der größten der Musikgeschichte. Cher mit Strong Enough.

0: Happy Birthday an Cher. 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
1: Auf der Ruhrallee. Auf der Ruhrallee steht seit gestern ein neuer Blitzer, gut versteckt in der Baustelle, etwa Höhe des Elisabeth-Krankenhaus. Da werden alle geblitzt, die Richtung Innenstadt schneller als 30 fahren. Viele von euch haben uns hier bei Radio Essen ja auch schon Bescheid gegeben. Und unser Radio Essen-Stadtreporter Kostas Mitsalis, der weiß jetzt, warum ausgerechnet an dieser Stelle, mitten in der Baustelle, jetzt geblitzt wird. Klär uns auf.
2: Ja, die Stadt, die hat jetzt endlich auf die Beschwerden der Anwohner da im Moltkeviertel reagiert und eben diese Radarfalle gestern aufgestellt. Die Anwohner haben die Nase voll von Rasen. Ja, und von zwei Großbaustellen nebeneinander. Eine ist ja auf der Ruhrallee, die kennen wir schon. Da kam noch eine dazu vor 3 Wochen auf der Moltke Straße.
1: Du hast gesagt, Raser, gab es denn mehr Unfälle? Du hast ja auch mit der Polizei gesprochen.
2: Also in diesem Monat waren es genau 5 Unfälle, sagte mir die Polizei. 4-mal Blechschäden. Mhm. Bei einem Unfall wurden 2 Menschen leicht verletzt. Aber ich habe zum Beispiel auch mit einer Mutter gesprochen. Die hat Angst um ihren 10-jährigen Sohn. Also der Junge saß in einem Auto eines Bekannten mit seinem Freund. Ja, und das Auto wurde angedötscht. Dabei wurde der Junge verletzt, hat so Schwellungen vom Gurt an der Schulter. Ja, da ist wohl eine Autofahrerin verkehrt rum in eine Einbahnstraße reingefahren und hat dann eben das Auto gerammt. Und das passiert wohl öfter, sagte mir die Mutter. Die Schilder, die stehen da so ein bisschen verwirrend, meint sie.
1: Okay, du hast das ausprobiert. Kann man denn die Schilder gut sehen oder nicht?
2: Also ich persönlich fand es jetzt überhaupt nicht verwirrend. Also ich bin die Ecke da rund um die Ruhrallee, um die Moltke Straße ein paar Mal abgefahren. Für mich jetzt kein Problem. Der Stau nervt, klar, aber ich habe auch in der ganzen Zeit nur einen einzigen älteren Mann gesehen, der ist mit so einem schicken Jaguar verkehrt rum aus Versehen in so eine Einbahnstraße reingefahren, hat es aber gemerkt, hat gedreht und ist vorsichtig wieder rausgefahren.
1: Also die Großbaustelle auf der Ruhrallee und auf der Molkestraße nerven Autofahrer und Anwohner. Seit gestern steht ein mobiler Blitzer auf der Ruhrallee. Die Erklärung gab es von Radio Essen Stadtreporter Kostas Mitsalis.
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0: halb drei. Das heißt, jetzt gibt's die Nachrichten mit Madeleine Gehrig. Hallo.
1: Hi.
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1: An der Uni Duisburg-Essen im Nordviertel sind aktuell noch drei Räume gesperrt. Denn gestern hat es dort in einem Labor eine Verpuffung gegeben. Dabei wurde eine Person an der Hand verletzt und musste ins Krankenhaus. Wann die Räume wieder genutzt werden können, ist noch unklar. Erstmal muss der ganze Ruß weg. Auch wie es zu der Verpuffung kommen konnte, ist noch nicht bekannt. Die Uni sagt, bei dem Experiment wurden keine gefährlichen Substanzen benutzt. Kurze Aufregung heute Mittag in Holsterhausen. Mehrere Menschen haben die Feuerwehr gerufen, weil rund um die Münchner Straße viel Rauch zu sehen war. Dort hat ein Holzunterstand gebrannt. Nach Radio Essen Informationen könnte das die Unterkunft eines Obdachlosen gewesen sein. Die Feuerwehr hat in der Gegend aber keine Person gesehen. Und jetzt noch eine Nachricht aus Berlin. Den Führerschein machen, das soll schneller und günstiger werden. Zum Beispiel, indem es weniger Sonderfahrten und kürzere Prüfungen gibt. Und der Theorieunterricht soll komplett per App laufen können. Das Bundeskabinett hat die entsprechenden Pläne dazu jetzt verabschiedet. Sie müssen aber noch durch den Bundestag und den Bundesrat.
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1: Was mache ich nach der Schule? Welche Ausbildung passt zu mir? Auf diese Fragen soll es an der Gesamtschule Bockmühle in Altendorf jetzt noch bessere Antworten geben. Da wurde ein Raum so umgebaut, dass dort Workshops zur Berufsorientierung stattfinden können. Und Unternehmen aus der Region zeigen dort, welche Ausbildungen sie anbieten. Und das waren die Radio Essen Nachrichten mit Madeleine Gehrig. 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
0: Dann machen wir weiter mit dem Wetter jetzt hier bei Radio Essen und sehen immer noch ja ein paar Wölkchen am Himmel, aber einige blaue Stellen auch dazwischen, zumindest hier in der Innenstadt. Das ändert sich gleich. Später kommt einiges an Regen runter, maximal 18 Grad dazu. Aktuell 17 Grad gemessen an der Radio Essen Wetterbude im Nordviertel. Morgen läuten wir dann aber so ein bisschen das sommerliche Wochenende schon mal ein, damit einiges mehr an Sonne und bis zu 22 Grad. Kurz nach halb drei, hier ist der Radio Essen Verkehrsservice mit Stau auf der A40 Duisburg Richtung Essen zwischen Mülheim-Heißen und Holsterhausen, 4 Kilometer plus 7 Minuten. Dann die 40 Dortmund Richtung Essen, jetzt hier zwischen Dortmund-Klei und dem Kreuz Bochum, 3 Kilometer stockt es, ihr müsst 6 Minütchen mehr einplanen. Und zum Schluss die A42 Dortmund Richtung Kamp-Lintfort zwischen Herne-Baukau und Herne-Wanne, 3 Kilometer Stau, 10 Minuten plus. Im Essener Stadtverkehr Stau auf der Ruhrallee an der Baustelle stadtauswärts Richtung Portaler Straße hier aktuell plus 5. Das ist der längste Stau. Kommen wir zu den Blitzern. Da haben wir einen neuen Knöllchenkalle gemeldet bekommen vom Frank. Der steht auf der Fürstenbergstraße, also der Knöllchenkalle, nicht der Frank, Richtung Frintropper Straße. Dankeschön fürs Bescheid sagen. Allen unterwegs eine gute Fahrt.
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0: Ich bin Mario Alt. Moin. Und seit Jahren geht The Weeknd so richtig durch die Decke, wird rauf und runter gehört. Und dieses Jahr kommt er sogar für Konzerte wieder zu uns nach Deutschland. Nach München ist eine Strecke, aber lohnt sich. Gibt auch noch ganz wenige Tickets im Fansale. Und ich spiele jetzt für euch mit Dancing in the Flames.
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0: US-Präsident Donald Trump verbietet dem US-Finanzamt, seine Steuern zu prüfen. 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
0: Ja, so viel Geheimhaltung können wir leider nicht leisten. Denn wenn ihr hier bei uns bei Radio Essen ein paar tausend Euro abräumt, dann seid ihr halt auch im Radio. Aber es hat ja Vorteile. All eure Freunde feiern automatisch mit euch. Rüber jetzt zu Henrik Frost ins landesweite Geldregenstudio.
2: Ja, Bianca hat sich entschieden, bei uns mitzumachen. Hallo Bianca.
3: Hallo.
2: So, und du stehst gerade am Kochtopf. Was ist drin?
3: Linsensuppe.
2: Ah, lecker.
3: Mit Mettentchen.
2: Und ihr habt zu Hause ein bisschen was zu feiern, sag ich mal. Deine Tochter, ja. Die hat jetzt wahrscheinlich diesen Sommer über ein straffes Programm.
3: Oh ja, die Tochter ist Schützenkönigin.
2: Oh, herzlichen Glückwunsch an dieser Stelle.
3: Dankeschön.
2: Das heißt, kann man schon absehen, wie viel da im Sommer zusammenkommt, so termintechnisch?
3: Ja, 15 Termine, sagt sie gerade.
2: Oh, das ist einiges, ne? Und dann braucht man ja auch noch das Kleid und Schuhe und muss häufiger zum Friseur.
3: Ja, definitiv.
2: Bianca, wenn du hier Geld gewinnen solltest, was machst du damit?
3: Meine Tochter steht schon gerade vor mir. Ja, ich werde, denke ich mal, wir werden erstmal schön essen gehen. Vielleicht bleibt auch noch ein bisschen was für die Tochter über.
2: Bianca, dann schauen wir, was im Geldregen passiert. Hier ist er für dich. Wir sind bis heute blitzfrei und ich möchte auch, dass das so bleibt. Ich drücke dir die Daumen.
3: Ja, danke.
1: 220 Euro.
3: Weiter.
1: 550 Euro.
3: Stopp.
2: 550 Euro, Bianca.
3: Ja, danke.
2: Weißt du, was du jetzt machst?
3: Was denn?
2: Du kochst deine Linsensuppe zu Ende, tupperst die ein ab ins Gefrierfach und dann geht hier mal schön essen.
3: Ja, das läuft gut. Ja, perfekt.
2: Ja, das ist gefährlich, ne? Wenn der Kochtopf so laut blubbert, dann hört man das Radio nicht so richtig und vor allem nicht das, was wir versprochen hatten. In dieser Runde waren 10.000 Euro drin. Sie wurden nicht abgerufen, deshalb sind sie für euch weiterhin da. Bewerbt euch auf der landesweiten Geldregen-Hotline und sichert euch 10.000 Euro garantiert ohne Blitz heute in der letzten Runde.
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0: zum Einkuscheln hier für euren Nachmittag bei Radio Essen. Hey, Daddy, leider war das. Und gleich geht's weiter mit Apache und Udo Lindenberg.
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0: gleich vor, noch vor den Nachrichten.
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1: Mit Danny Hoppe. Guten Tag. Wenn Haushaltsgeräte oder andere kleine Maschinen nach Ablauf der Garantie kaputt gehen, dann landen sie oft auf dem Schrott. Eine Reparatur lohnt sich nämlich oft nicht oder ist manchmal technisch auch gar nicht möglich. Das ist weder im Interesse der Kunden noch gut für die Umwelt und deshalb sollen in der EU Hersteller bald zu bestimmten Reparaturen gezwungen werden können. Der Bundestag berät nachher zum ersten Mal über einen entsprechenden Gesetzentwurf für uns in Deutschland. Marc Weiß aus dem News-Team, worum geht's da konkret?
2: Es geht um Waschmaschinen, Trockner, Geschirrspüler, Kühlgeräte, Schweißgeräte, Staubsauger, Datenspeicher, Mobiltelefone, Drucker, Tablets, einige Computer, schnurlose Telefone, E-Roller und E-Bikes. Wer ein solches Gerät kauft, der soll ein Recht auf Reparatur haben, wenn das Teil nach der Garantie kaputt geht. Und das zu einem angemessenen Preis, der variiert natürlich von Produkt zu Produkt. Wichtig ist aber, dass sich Reparaturen insgesamt wieder lohnen. Und einige Hersteller müssen teilweise auch komplett umdenken, denn es gibt ja Geräte, die kann man gar nicht reparieren. Einige Akkus zum Beispiel sind gerne mal so verbaut, dass man gar nicht drankommt, ohne das Gerät komplett zu zerstören. Das soll in Zukunft verboten sein.
1: Ja, die Industrie ist allerdings nicht begeistert von den Plänen.
2: Ja, die Industrie- und Handelskammer sagt zum Beispiel, dass diese Reparaturpflicht auch für kleine und mittlere Unternehmen überhaupt machbar sein müsse. Die haben natürlich nicht die Möglichkeiten, die ein Tech-Riese hat. Und die Kammer sagt auch, dass die Vorgaben im Moment zu schwammig seien. Es soll ja für Reparaturen Zeitrahmen geben. Du kannst nicht erwarten, dass man deine 40 Jahre alte Waschmaschine für 20 Euro repariert, klar. Aber diese Reparaturfristen sollen durchaus bei einigen Jahren liegen. Das ist aber bei jedem Gerät anders. Und auch die Kosten für die Reparaturen sind noch nicht ganz klar. Hier gäbe es noch zu viele Unklarheiten in den Plänen und zu viel Bürokratie, sagt die Industrie- und Handelskammer.
1: Danke, Marc. Und jetzt weitere Meldungen im Überblick. Der Führerschein soll günstiger werden. Die Bundesregierung hat dazu heute eine Reform der Fahrschulausbildung beschlossen. Geplant sind unter anderem weniger teure Sonderfahrten, Online-Theorieunterricht und die Möglichkeit privater Übungsstunden mit den Eltern. Die WHO geht davon aus, dass die Ebola-Epidemie im Kongo wohl schon vor Monaten begonnen hat. Darauf deutet das Ausmaß hin, sagte eine Sprecherin. Das globale Risiko sei aber weiter gering. In Berlin hat währenddessen die Versorgung eines Ebola-Patienten begonnen. Zu seinem Zustand wollte sich die Charité aber nicht äußern. Im sächsischen Jahnsdorf haben Unbekannte eine Asylbewerberunterkunft mit Pyrotechnik beschossen. Unter anderem warfen sie Böller und feuerten Feuerwerksraketen auf das Gebäude ab. Verletzt wurde laut Polizei niemand. Der Staatsschutz hat die Ermittlungen übernommen. Das Vogelgrippe-Virus wird inzwischen bei immer mehr Säugetierarten in Europa entdeckt. Zum ersten Mal wurde es hier jetzt auch bei einem Eisbären nachgewiesen auf der norwegischen Inselgruppe Spitzbergen. Das hat das norwegische Veterinärinstitut bestätigt. Demnach wurde das Virus bei einem toten einjährigen männlichen Tier gefunden. Außerdem noch bei einem toten Walross. Die Vogelgrippe habe sich in den vergangenen Jahren in neue Gebiete ausgebreitet, unter anderem in die Arktis, sagt das Institut. Es warnt, das könne Auswirkungen auf gefährdete Populationen und Ökosysteme haben. Und das waren die Nachrichten mit Danny Hoppe.
3: Und hier ist das Wetter bei Radio Essen. Die Sonne zeigt sich noch so ein bisschen, aber noch in dieser Stunde kommt Regen runter, sagt zumindest das Regenradar. Das Ganze bei maximal 18 Grad. Aktuell sind 17 Grad gemessen an der Radio Essen Wetterbude in Stoppenberg. Morgen geht man dann schon mal so ein bisschen näher ran ans sommerliche Wochenende hier bei uns in Essen. Damit einiges an Sonne, aber auch noch vielen Wolken und 22 Grad das Maximum. Kurz nach drei, hier ist der Radio Essen Verkehrsservice für euch mit Stau auf der A40 Duisburg Richtung Essen zwischen Mülheim an der Ruhr Winkhausen und dem Dreieck Essen Ost. Stockender Verkehr auf 5 Kilometern, 10 Minuten dauert es länger. Und die A42 Dortmund Richtung Kamp-Lindenfort zwischen Gelsenkirchen Zentrum und dem Kreuz Essen Nord 4 Kilometer plus 6 Minuten. Im Essener Stadtverkehr Stau auf der Hans-Böckler-Straße Richtung A40 und auch auf der Hindenburg-Straße Richtung Hauptbahnhof. Geblitzt werdet ihr auf der Ruhrallee stadteinwärts, da steht der Knöllchenkalle versteckt. In der Baustelle. Allen unterwegs eine gute Fahrt.
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3: Ja, es ist immer so ein kleines Wechselbad der Gefühle. Ne? Wir freuen uns, aber irgendwie sind wir auch ein bisschen enttäuscht. Die Bianca war eben beim Kollegen Henrik Frost im Geldregen. Ja, und was macht sie bei 550 Euro?
4: Stopp. Ja, danke schön.
3: Ja, Glückwunsch natürlich zu den 550 Euro, aber es hätten auch 10.000 Euro sein können. Die hatten wir euch versprochen. Aber das verschieben wir einfach nur, nämlich jetzt in diese Runde, die letzte für heute.
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3: Also ruft nochmal an 01379 36 5000. Für 50 Cent pro Anruf und mitmachen ist natürlich ab 18 Jahren. Viel Glück.
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0: langsam steigt die Anspannung. Sicher auch bei vielen von euch. Rot-Weiß Essen steht vor den zwei wichtigsten Spielen der Saison oder vielleicht sogar der letzten Jahre. Es geht in der Relegation um den Aufstieg in die zweite Bundesliga gegen Greuther Fürth. Und darüber spreche ich mit Joshua Windelschmidt aus unserem Radio Essen Sportteam.
1: Mahlzeit.
0: Ja, Mahlzeit. Joshi, die Spiele, die hört ihr alle natürlich live bei uns bei Radio Essen. Mhm. Aber wir wollen RWE schon vorher unterstützen und haben uns was überlegt.
1: Holt die Fähnchen raus, holt die Schals raus, holt alles raus, was rot und weiß ist. Das kann wirklich, wirklich alles sein. Und hängt es aus dem Fenster, hängt es vom Balkon, sodass die ganze Stadt

0: Ende in Rot und Weiß geschmückt ist, denn wir wollen die Euphorie schüren. So wie das bei so einer Fußball-WM ist mit den Deutschland-Fähnchen, wollen wir es jetzt mit rot-weißen Fähnchen machen.
1: Ja, das ist richtig geil. Das kann richtig, richtig geil aussehen. Und das sieht auch schon richtig, richtig geil aus, oder? Was ist schon reingekommen an was und wo? Was ist überall? Ich weiß nicht, wie ich es formulieren soll. Rot-Weiß
0: Essen, erzählen. Also wir haben ja angefangen, mit der KI zusammen zum Beispiel den Doppelbock auf Zollverein in Rot und Weiß zu hüllen. Und viele von euch haben den Spaß mitgemacht. Der ganze Baldeneysee ist rot und weiß mit einer großen Plane. Dann das Schloss Borbeck ist in Rot und Weiß verpackt. Und wir haben auch viele echte Fotos bekommen von Fans, die eine große Rot-Weiß-Essen-Fahne schon aus dem Fenster rausgehangen haben. Oder auch die Hunde mit Schals geschmückt haben. Das heißt, bei der Gassi-Runde werdet ihr vielleicht den einen oder anderen RWE-Fan-Hund sehen. Und wir haben sogar auch eine Urne. Oh. In RWE-Design gesehen. Da ist ein RWE-Fan vor einigen Jahren gestorben und der hofft natürlich jetzt auch von oben den Aufstieg mitzuerleben.
1: Ja, da gibt es sicherlich einige, auch Glockenhorst zum Beispiel ist einer, der von oben zuschauen wird. Wäre es nicht geil, wenn die Spieler von Rot-Weiß Essen auf dem Weg zum Stadion alles in Rot und Weiß sehen, unterstützt Rot-Weiß Essen vor den Relegationsspielen, schickt uns Fotos, was schon reingekommen ist. Das seht ihr auf radioessen.de. Jetzt Uncle Cracker bei Radio Essen.

0: entspannt geht's durch euren Nachmittag hier bei Radio Essen.
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So langsam sickert er durch, der deutsche WM-Kader. Und dieses Jahr bei der Weltmeisterschaft könnt ihr euch auch wieder, wenn ihr da Fan von seid, auf eine Halbzeitshow freuen. Unter anderem wird Shakira da auftreten. Die hat nämlich den offiziellen WM-Song gesungen, zusammen mit Burner Boy. Und das schon zum vierten Mal. Nach 2006, Sommermärchen in Deutschland, Waka Waka 2010 und auch 2014 in Brasilien. Dai Dai heißt der Song, ist italienisch für Auf geht's, was ein bisschen ironisch ist, ne? Die Italiener ja mal wieder nicht dabei. Naja, jedenfalls könnt ihr den Song reinwählen in unsere Ruhrcharts bei Radio Essen, einfach auf radioessen.de. Und ich spiele ihn jetzt hier für euch.

0: halb vier schon wieder hier bei Radio Essen. Und das heißt, Zeit für die Nachrichten und Zeit für Madeleine Gehrig.
1: Hallo. Hallo.
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3: Raser und Autofahrer, die sich nicht an Einbahnstraßen halten, darüber beschweren sich die Anwohner im Moltkeviertel. Rund um die Baustelle auf der Ruhrallee da hat es in diesem Monat 5 Unfälle gegeben, sagt die Polizei. Einmal wurden dabei auch Menschen leicht verletzt. Deswegen hat die Stadt jetzt reagiert. Seit gestern steht ein Blitzer in der Baustelle. Die Stadtwerke verlegen auf und rund um die Ruhrallee gerade neue Abwasserrohre. Gestern hat es an der Uni Duisburg-Essen im Nordviertel eine Verpuffung gegeben. Deswegen sind aktuell noch 3 Räume gesperrt. Wann sie wieder genutzt werden können, ist noch unklar. Erstmal muss der ganze Ruß weg. Auch wie es zu der Verpuffung kommen konnte, ist noch unklar. Die Uni sagt, bei dem Experiment wurden keine gefährlichen Substanzen benutzt. Allerdings musste eine Person mit einer Handverletzung ins Krankenhaus. Und jetzt noch eine Nachricht aus Berlin. Die Waschmaschine geht kaputt oder das Handy und die Garantie ist schon abgelaufen. In Zukunft soll das kein Problem mehr sein, dann soll es ein Recht auf Reparatur geben. Darüber berät heute Abend der Bundestag.
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3: Schülerinnen und Schüler an der Gesamtschule Bockmühle in Altendorf werden jetzt noch besser auf die Zeit nach der Schule vorbereitet. An ihrer Schule hat ein Raum zur Berufsorientierung eröffnet. Da gibt es regelmäßig Workshops und Firmen können ihre Ausbildungsangebote an die Wand hängen. Das waren die Radio Essen Nachrichten mit Madeleine Gehrig. 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
0: Es zieht sich zu, so langsam über unserer Stadt. In den nächsten Minuten, in der nächsten halben Stunde kommt Regen runter und so bleibt es dann auch den ganzen Tag. Immer wieder abwechselnd regnerisch und trocken. Das Ganze bei bis zu 18 Grad, aktuell 17 Grad gemessen an der Radio Essen Wetterbude in Frintrop. Aber ab morgen, da geht's so langsam schon Richtung einem, schon vorsommerlichen Wochenende mit an die 30 Grad. Morgen müssen wir uns aber erst mal mit 22 Grad, aber viel Sonne begnügen. Kurz nach 3:30, hier ist der Radio Essen Verkehrsservice für euch. Wir haben Stau auf der A40 Duisburg Richtung Essen zwischen Mülheim-Heißen und dem Dreieck Essen-Ost auf 6 Kilometern 10 Minuten plus. Dann die 40 Essen Richtung Duisburg, also die Gegenrichtung hier zwischen Essen-Zentrum und Mülheim an der Ruhr-Winkhausen, 5 Kilometer ebenfalls 10 Minuten plus. Die A42 Dortmund Richtung Kamp-Lindfort zwischen Gelsenkirchen-Zentrum und dem Kreuz Essen-Nord, 3 Kilometer Stau, 10 Minuten dauert es länger. Und den Abschluss macht die A52 Düsseldorf Richtung Essen zwischen Essen-Süd und dem Dreieck Essen-Ost, 2 Kilometer Stau, auch hier plus 10 Minuten. Auch im Essener Stadtverkehr wird so langsam voller Stau auf der Daniel-Eckhardt-Straße Richtung Gladbecker Straße plus 10. Stau auch auf der Ruhrallee statt auswärts Richtung Wuppertaler Straße ebenfalls plus 10. Und dann noch die Backwinkelstraße in Richtung Lierfeldstraße ebenfalls plus 10. Das sind die längsten Staus. Geblitzt werdet ihr auf der Fürstenbergstraße in Richtung Frintropper Straße. Da steht ein neuer Knöllchenkalle. Danke an euch, an die vier, mehr als 4.500 Radio Essen Verkehrsmelderinnen und Verkehrsmelder fürs Bescheid sagen.
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0: Ja, so warm, wie es jetzt am Wochenende wird, das muss doch die Messlatte sein, dann auch für den Sommer, finde ich, oder? Für den WM-Sommer, muss man ja dazu nochmal sagen, ne? In den USA, das heißt viele Spiele hier bei uns in Essen dann erst spät abends, da brauchen wir doch einiges an Wärme. Vor 2 Jahren hat die Künstlerin, die ich jetzt für euch spiele, noch den EM-Song hier bei uns in Deutschland gesungen, Leonie, jetzt mit Don't Worry, ich bin Mario Alt, hi.
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0: So ganz langsam kann man die verbleibenden Runden fast an zwei Händen abzählen.
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0: Okay, ja, fast. Also so ein paar Spielrunden sind es dann doch noch. Wir sind in der Finalwoche, aber für heute ist es dann wirklich die allerletzte Runde, in der wir angekommen sind. Henrik Frost ist der Kerl, der euch aus dem landesweiten Geldregen-Studio anruft.
2: Und die letzte Runde im Geldregen heute Nachmittag macht die Doris mit mir. Hallo Doris.
3: Hallo.
2: Du bist zwar jetzt gerade auf der Arbeit, träumst aber immer mal wieder von der großen Theaterbühne.
3: Die kleine reicht auch.
2: Dein Hobby ist das Theaterspielen. Was war das zuletzt für ein Stück, was ihr gespielt habt?
3: Eine Komödie, spielte in einem Friseursalon. Haarige Zeiten hieß das Stück.
2: Hattest du eine Lieblingsstelle in dem Stück?
3: Ja, als ich dann endlich auch meinen Freund bekam.
2: Ach guck, wurde dann auf der Bühne geknutscht?
3: Manchmal ja.
2: Oh, ihr geht ja aufs Ganze, das ist ja schön.
3: Ja, knutschen nicht. Kuss ja, und dann ja. Fertig.
2: Aber schön. Ja, Doris, warst du schon mal am Broadway?
3: Nein.
2: Würdest du da gerne mal hin, so ein Stück sehen?
3: Ja, auf jeden Fall.
2: Vielleicht können wir das möglich machen. Hier ist der Geldregen für dich. Du kennst die Befehle, weiter und stopp. Bisher war das ein blitzfreier Mittwoch. Wenn wir das weiterhin bekommen, wäre ich da ganz happy drum. Viel Glück.
3: Dankeschön.
1: 200 Euro.
3: Weiter.
1: 550 Euro.
3: Weiter.
1: 700 Euro.
3: Stopp.
2: Das sind 700 Euro für die Bühnenfee Doris.
3: In echt? Oh Gott.
2: Natürlich in echt. Das ist kein Spielgeld.
3: Oh, vielen, vielen Dank.
2: Und ich glaube, das hat die Doris auf der Arbeit nicht mitbekommen, was hier eigentlich versprochen war. Es ist kein Problem. Wir sind in der Finalwoche. Das Geld, was heute nicht rausgeht, werden wir auf jeden Fall noch in den Donnerstag und in den Freitag packen. Das kann ich euch versprechen. Hier geht in den nächsten Tagen keiner leer aus. Für heute machen wir weiter mit dem Feierabend-Deal. Alle, die sich bis Mitternacht bewerben, haben die Chance auf 500 Euro quasi direkt frei Cash, ohne Spiel, ohne Weiter, ohne Stopp, ohne Blitz. Der Feierabend-Deal einfach hier bewerben. Viel Glück und bis morgen.
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0: richtig schön was zum Mitsingen bei Weltuntergangswetter hier in Essen. Mr. Big bei Radio Essen.
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1: Mit Danny Hoppe, guten Tag. Der Führerschein soll billiger werden. Außerdem sollen die Bedingungen besser werden, dass nicht mehr so viele Fahrschülerinnen und Fahrschüler durchfallen. Das Kabinett hat dazu die Reform heute auf den Weg gebracht. Die Reaktionen auf die Pläne fallen aber ganz unterschiedlich aus, je nachdem, wen man fragt. Allgemein kommt gut an, dass der Führerschein billiger werden soll. Fahrlehrerverbände, Verkehrsclubs und auch der TÜV machen sich aber Sorgen um die Qualität der Ausbildung. Marc Weiß hat die Einzelheiten.
2: Der Fragenkatalog für die Theorieprüfung soll um ein Drittel gekürzt werden. Aktuell stecken fast 1200 Fragen drin. Außerdem soll der theoretische Unterricht wahlweise auch digital per App stattfinden können. Man müsste also gar nicht mehr zur Fahrschule. Das halten vor allem Fahrlehrer und Verkehrsclubs für keine gute Idee. Natürlich könne man Fragen und Antworten alleine auswendig lernen. Wirklich verstehen könne man sie aber besser, wenn man darüber in der Gruppe spreche, sagt zum Beispiel der Bundesverband der Fahrlehrer. Ebenfalls umstritten sind die Kürzungen der Sonderfahrten. Nach der Autobahn und über Land. Statt wie bisher 12 Pflichtstunden soll der Fahrlehrer je nach Können des Schülers entscheiden, wie viele es werden. Damit hat vor allem der TÜV Bauchschmerzen und befürchtet Sicherheitslücken bei Fahranfängern. Ebenfalls kritisiert wird die sogenannte Laienausbildung. Übungsfahrten sollen unter bestimmten Voraussetzungen in Begleitung einer nahestehenden Person stattfinden können, also etwa Eltern oder Großeltern statt des Fahrlehrers. Hierzu werden von fast allen Verbänden Sicherheitsbedenken geäußert. Allgemein gelobt wird dafür die neue Transparenz. In Zukunft sollen Fahrschulen ihre Preise und ihre Erfolgsquoten online veröffentlichen.
1: Und jetzt weitere Meldungen im Überblick. Die Spannungen zwischen Russland und den baltischen Staaten Estland, Lettland und Litauen nehmen zu. Auslöser sind die jüngsten ukrainischen Drohnenangriffe auf Russland. Moskau gibt den Balten eine Mitschuld. Ohne jeden Beleg warf der russische Auslandsgeheimdienst Lettland vor, die Drohnen vom eigenen Gebiet aus starten zu lassen. Die Bundesanwaltschaft hat in München zwei mutmaßliche chinesische Spione festnehmen lassen. Es handelt sich um ein Ehepaar mit deutscher Staatsangehörigkeit. Es soll für einen chinesischen Geheimdienst Kontakt zu Wissenschaftlern an deutschen Hochschulen aufgenommen haben. Die Preise an den Tankstellen sind im Vergleich zur Vorwoche wieder gestiegen. Das hat der ADAC beobachtet. Der Liter Super E10 kostete demnach zuletzt im bundesweiten Schnitt wieder mehr als 2 Euro. Als Grund dafür nennt der ADAC den höheren Rohölpreis. Der Tankrabatt komme inzwischen aber mehrheitlich an, heißt es. Im Bühnenhaus der Stadt Bocholt spielt sich schon seit längerem ein kleines Drama ab, allerdings nicht auf der Bühne. Es geht um mehr als 600 rote Polstersessel. Die sind nämlich spurlos verschwunden. Im Zuge von laufenden Bauarbeiten am Theater sollten die Stühle neu gepolstert werden. Dafür wurden sie abgebaut und zu einem Polstereibetrieb aus dem Raum Hannover gebracht. Das Problem, seit einem Jahr hat man in der Bocholter Stadtverwaltung nichts mehr von dem Betrieb gehört. Trotz mehrfacher Mahnungen und Fristsetzungen. Deshalb wurde inzwischen Strafanzeige gestellt. Das hat ein Sprecher der Stadt bestätigt. Momentan geht man in Bocholt davon aus, dass die Stühle verschwunden bleiben und dass man sich Ersatz besorgen muss. Zu den möglichen Kosten äußerte sich die Stadt nicht. Und das waren die Nachrichten mit Danny Hoppe.
3: Dann ist hier das Wetter bei Radio Essen. Der ganz große Regenschauer ist über unser Radio Essen Studio in der Innenstadt gerade vorbeigezogen. Ein paar Regenschirme haben es, glaube ich, nicht so ganz gut überstanden. Und es bleibt auch den ganzen Tag noch weiterhin regnerisch bis in den Abend hinein. Das Ganze bei bis zu 18 Grad. Aktuell 17 Grad gemessen an der Radio Essen Wetterbude im Stadtwald. Und morgen, da läuten wir dann aber so langsam das sommerliche Wochenende ein. Morgen dann noch 22 Grad, am Wochenende dann bis zu 30. Kurz nach 4, hier ist der Radio Essen Verkehrsservice für euch, noch mit vielen Staus, zum Beispiel die längsten auf der A40 Duisburg Richtung Essen zwischen Mülheim an der Ruhr Winkhausen und dem Dreieck Essen Ost, 7 Kilometer, eine Viertelstunde plus. Die Gegenrichtung A40 Dortmund Richtung Duisburg zwischen Essen-Krai und Mülheim an der Ruhr Winkhausen, 10 Kilometer plus 25 Minuten. Die 42 Kamp-Lindfort Richtung Dortmund zwischen Oberhausen-Buschhausen und Bottrop Süd, 4 Kilometer plus 10 Minuten. Hier die Gegenrichtung A42 Dortmund Richtung Kamp-Lindfort zwischen Gelsenkirchen Zentrum und dem Kreuz Essen-Nord 4 Kilometer 15 Minuten plus und die A52 Düsseldorf Richtung Essen zwischen Essen-Süd und dem Dreieck Essen-Ost 2 Kilometer plus 10. Im Essener Stadtverkehr sieht es ähnlich aus. Stau an den üblichen Stellen, die Gladbecker Straße stadtauswärts Richtung Höfelstraße, aber auch die Höfelstraße selbst Richtung Gladbecker Straße ist voll, die Alten Essener Straße stadtauswärts ist voll, die Hindenburgstraße Richtung A40 und Hauptbahnhof ist voll, genauso wie die Hans-Böckler Straße. Auch auf der Ruhrallee stadtauswärts Richtung Wuppertaler Straße müsst ihr aktuell 10 Minuten mehr einplanen und dann noch die Alfredstraße rund ums Bredeneier Kreuz in beide Richtungen ebenfalls Stau. Geblitzt werdet ihr auf der Vogelheimer Straße Richtung Gladbecker Straße, kurz hinter der Hafenstraße, da steht der Knöllchenkalle. Allen unterwegs eine gute Fahrt und viel Geduld. 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
3: Ich bin Mario Alt, Hallöchen. Wir machen uns jetzt hier ja, das Ganze sehr entspannt und gemütlich, würde ich sagen, bei diesem Wetter. Und ich spiele euch einfach mal Musik aus Dresden, die Purple Disco Machine.
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0: Vielleicht habt ihr es eben schon in den Nachrichten gehört. Wir schauen mal ein kleines Stück über die Stadtgrenzen von Essen hinaus hier bei Radio Essen. Und zwar nach Bocholt. 600 Theatersitze einfach weg. Die Theaterstühle sollten renoviert werden. Ja, aber jetzt sind sie einfach verschwunden und der Dienstleister meldet sich einfach nicht mehr. Tja, jetzt muss eine Lösung her. Zum Glück hat der Radio Essen-Kollege Jonas Mikolajczak da ein paar Ideen für uns.
1: Wir machen einfach ein Stehplatztheater draus. Hat quasi ja nur Vorteile. Passen direkt mehr Leute rein und du hast nach wirklich jeder Vorstellung Standing Ovation. Und bei Stehplätzen da entwickelt sich ja auch einfach eine ganz andere, ja, Fankultur. Guckt dir doch nur mal Sportstadien an. Stellt euch vor, die allerersten Theater-Ultras.
2: Johann Wolfgang von Goethe.
1: Ich verstehe, sowas Kultiviertes wie Theater braucht Sitzplätze. Ich habe gerade mal nachgeguckt. Auf Kleinanzeigen werden in Bocholt insgesamt 4 Stühle zu verschenken angeboten. Das ist doch ein Anfang. Und sonst hat ja jeder von uns diesen einen Stuhl oder so zu Hause, den man einfach loswerden will. Komm, wir sammeln. Der Ledersessel von Oma mit Sitzkuhle. Eine Handvoll Klappstühle, bei denen das Kunstleder gerissen ist und das Polster rausgeknibbelt wurde. Ein Bürostuhl, bei dem 3 von 5 Rollen klemmen. Ein paar leere Bierkästen, die habe ich bestimmt auch noch auf dem Balkon. Oder das Theater wird ja gerade renoviert. Dann stellen wir doch einfach noch die alten Kloschüsseln dazu. Das wird ein richtig schöner Patchwork-Saal. Was sagt ihr? Wir sammeln alle unsere Sitzplätze und pilgern gemeinsam zum Theater Bocholt. Das wird der große Bocholter Stuhlgang. Oh, nee. Den Titel überlegen wir uns nochmal anders.
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0: Die Pussycat Dolls bringen uns durch den Nachmittag hier bei Radio Essen.
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1: Hallöchen, auf der A40 in Richtung Mülheim gab es einen Unfall auf der Auffahrt vom Essenzentrum. Die Auffahrt ist dadurch verfügbar.

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0: Rotenick,
1: Shoot. Radio Essen ist hier. Um 16:30, Madeleine Gehrig ist auch mit dabei. Madeleine, heute bisschen weniger Stress als gestern, oder? Da war ja einiges los.
2: Ja, heute ist es noch ganz ruhig. Ich hoffe, es bleibt so. Klopfen wir mal auf Holz.
1: Aber trotzdem, bei uns in Essen passiert immer was. Und
2: genau.
1: Das genau. Hören wir jetzt.
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2: Ein hochrangiger Arzt am Uniklinikum in Holsterhausen macht keine Abtreibungen, weil er sie nicht mit seinem Gewissen vereinbaren kann. Das sagt er in einem Interview mit der WAZ und bekommt dafür viel Kritik. Heute Abend gibt es sogar eine Kundgebung vor der Uniklinik. Die Forderung: Die Klinik muss Abtreibungen durchführen, sie gehören zur Grundversorgung. Die Uniklinik selbst sagt, dass öffentliche Krankenhäuser nicht verpflichtet sind, Abtreibungen anzubieten. Trotzdem werden sie hier in Essen in kleinem Umfang gemacht, aber nur, wenn sie medizinisch notwendig sind. Mitten in der Baustelle auf der Ruhrallee steht seit gestern ein Blitzer. Damit hat die Stadt auf Beschwerden von Anwohnern im Moltkeviertel reagiert. Die sagen, viele Autofahrer rasen und halten sich nicht an Einbahnstraßen. Tatsächlich sind dort in rund einem Monat 5 Unfälle passiert. Einmal wurden auch Menschen leicht verletzt. Auf und rund um die Ruhrallee verlegen die Stadtwerke gerade neue Abwasserrohre. Und jetzt noch eine Nachricht aus Berlin. Den Führerschein machen, das soll schneller und günstiger werden. Zum Beispiel, indem es weniger Sonderfahrten und kürzere Prüfungen gibt. Und der Theorieunterricht soll komplett per App laufen können. Das Bundeskabinett hat die Pläne dazu jetzt verabschiedet. Sie müssen aber noch durch den Bundestag und den Bundesrat.
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2: Was mache ich nach der Schule? Welche Ausbildung passt zu mir? Auf diese Fragen soll es an der Gesamtschule Bockmühle in Altendorf jetzt noch bessere Antworten geben. Da wurde ein Raum so umgebaut, dass dort Workshops zur Berufsorientierung stattfinden können. An einer Wand präsentieren außerdem Unternehmen aus der Region ihre Ausbildungsberufe für längere Zeit. Und das waren die Radio Essen Nachrichten mit Madeleine Gehrig. 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
1: Ja, nach der Schule sollte es heute eher nicht zum Seaside Beach gehen zum Beispiel. Dafür ist es zu regnerisch. Da kommt heute auch noch ein bisschen was runter bei bis zu 18 Grad. Aktuell sind es genau diese 18 Grad auch an der Radio Essen Wetterbude in Burg Altendorf. Aber morgen, da könnte es schon so langsam eher mal Richtung Baldener See gehen. Da läuten wir das sommerliche Wochenende ein mit einigem an Sonne, sagt man das so, und 22 Grad in der Spitze und dann am Wochenende bis zu 30 Grad hier bei uns in Essen. Kurz nach 16:30, hier ist der Radio Essen Verkehrsservice mit einigen vollen Straßen und Autobahnen. Starten wir mit der A40 Duisburg Richtung Essen zwischen Mülheim-Heißen und dem Dreieck Essen-Ost. 8 Kilometer, aktuell plus 20. Die 40 Dortmund Richtung Duisburg, jetzt hier zwischen Gelsenkirchen-Süd und Frohenhausen. 6 Kilometer, aktuell 10 Minuten plus. Die 42 Dortmund Richtung Kamp-Lintfort zwischen Gelsenkirchen-Zentrum und dem Kreuz Essen-Nord. 4 Kilometer plus 10 Minuten. Und den Abstoß macht die A52 Düsseldorf Richtung Essen zwischen Essen-Süd und dem Dreieck Essen-Ost 2 Kilometer, auch hier plus 10 Minuten. Im Essener Stadtverkehr die längsten Staus auf der Ruhrallee Richtung Wuppertaler Straße und Richtung A52 hier plus 15. Dann voll im Innenstadtbereich Hans-Böckler-Straße, so Richtung A40 und die Hindenburgstraße Richtung Hauptbahnhof. Und die Gladbecker Straße stadtauswärts Richtung Vogelheim auch noch voll, genauso wie in Vogelheim selbst die Daniel-Eckardt-Straße Richtung Gladbecker Straße hier plus 10 Minuten. Geblitzt werdet ihr auf der Dahlhauser Straße Richtung Bochum und auf der Fürstenbergstraße Richtung Frintropper Straße. Hier steht ein neuer Knöllchenkalle. Allen unterwegs eine gute und vor allem sichere Fahrt.
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1: Ich bin Mario Alt, moin, und als nächstes habe ich für euch Ohrwurmpotenzial, ja, und gleichzeitig einen richtigen, ja, wie ich finde, Radio-Klassiker, dem ich schon als Kind im Auto gelauscht habe, das kann ich sagen. R.E.M. Shiny Happy People.
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0: Ist schon sommerliche Musik, würde ich sagen, oder? Head and Heart war das. Aber den Abend, den müssen wir noch überstehen, bevor es so langsam hier bei uns in den Essen dann auch so richtig sommerlich wird. Da kuscheln wir uns doch lieber richtig schön ans Radio, würde ich sagen. Doro Pesch ist heute am Start mit ihrer Sendung Master of Ballads auf Radio Mixtape. Das ist ja unser neues DAB Plus Programm. Das macht richtig Bock, weil Doro halt auch viel miterlebt hat. Sie ist mit Herz dabei und hat viele Rockgrößen schon persönlich in ihrem Studio getroffen.
1: Habe ich damals gehört, wie ich noch in die Schule gegangen bin. Ich hatte noch gar nicht meine erste Band, aber ich war ja immer so musikverrückt. Und es war Kate Bush und Wuthering Heights. Ja, und dann haben wir noch Motley Crue, Home Sweet Home. Wir haben ungefähr zusammen angefangen, wir vielleicht schon ein bisschen früher. Und es ist auch eine ganz tolle Ballade.
0: Also heute ab 18 Uhr Doro Peschs Master of Ballads nur auf Radio Mixtape. Und jetzt gibt's schon mal ja einen kleinen Vorgeschmack. Wir spielen nämlich jetzt schon einen Song aus Doros Playlist, nämlich
1: Chris Isaak und Wicked Game. Ihr kennt bestimmt noch das schöne Video. Oh, das war ja auch so klasse und ich liebe den Song.
0: Ja, da würde ich sagen, genießt es jetzt hier bei Radio Essen.

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0: Kamrad bei Radio Essen. Und es gibt nochmal ein Update aus unserem Radio Essen Verkehrsmelderclub.
1: Der Christian hier. Ich würde gerne einen Unfall auf der A40 melden. An der Abfahrt von der Autobahn 448 am Bochum-Wattenscheid-Westkreuz ist in Fahrtrichtung Essen auf der linken Fahrspur ein Unfall, der verengt das Ganze auf zwei Fahrspuren.
0: Dankeschön, Christian. Also da an der A40 Abfahrt am besten ein bisschen vorsichtiger fahren. Jetzt gibt's hier gleich noch Benson Boone für euch bei Radio Essen.
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1: Mit Danny Hoppe. Guten Tag. Im Ukraine-Krieg wachsen offenbar die Spannungen zwischen Russland und den Baltikumstaaten. Für Aufregung hat am Vormittag ein Zwischenfall in der litauischen Hauptstadt Vilnius gesorgt. Dort war eine Drohne gesichtet worden. Daraufhin wurde eine Schutzanweisung für die Bevölkerung und die Staatsspitze ausgelöst. Das öffentliche Leben stand still, Flughäfen wurden gesperrt und die Regierungsspitze in Sicherheit gebracht. Marc Weiß aus dem News-Team. Kurz danach gab es zwar Entwarnung, die Hintergründe sind aber immer noch unklar.
2: Genau, offiziell weiß man noch nicht, ob es wirklich eine Drohne war und von wem sie stammt. Litauens Armee meldet ein drohnentypisches Radarsignal, das man bemerkt habe. Im Krisenzentrum spricht man von einer tatsächlichen Drohnensichtung. Was auch immer es war, es hat auf jeden Fall dazu geführt, dass die NATO-Luftüberwachung in Litauen aktiviert wurde. Und das zeigt, wie angespannt die gesamte Situation gerade ist und auch wie gefährlich.
1: Ja, gibt's denn schon Reaktionen auf den Vorfall?
2: Ja, EU-Kommissionspräsidentin von der Leyen macht Russland voll verantwortlich, selbst wenn es eine fehlgeleitete ukrainische Drohne gewesen sein sollte. Das gab es ja schon öfter. Selbst dann sei Russland verantwortlich, sagt sie, weil Moskau im Ukraine-Krieg nun mal der Aggressor sei. Offiziell weiß man einfach noch nicht, von wem die Drohne stammt. Es gibt inzwischen ja auch den Vorwurf, dass Russland ukrainische Drohnen absichtlich umleite und dann auf NATO-Staaten lenke. Der Ton zwischen Moskau und vor allem Lettland wurde in den vergangenen Tagen allerdings extrem heftig. Russland wirft dem baltischen Staat vor, Terroristen zu unterstützen, gemeint ist die Ukraine, und droht auch mit Vergeltung. Dann allerdings wird's wirklich extrem unschön, denn Lettland ist ja nun mal NATO-Mitglied.
1: Danke, Marc. Und jetzt weitere Meldungen im Überblick. Der Führerschein soll günstiger werden. Die Bundesregierung hat dazu heute eine Reform der Fahrschulausbildung beschlossen. Geplant sind unter anderem weniger teure Sonderfahrten, Online-Theorieunterricht und die Möglichkeit privater Übungsstunden mit den Eltern. Die US-Regierung hat Deutschland für die Behandlung eines mit Ebola infizierten US-Amerikaners gedankt. Man sei dankbar für die schnelle Hilfe und die Zusammenarbeit, schrieb US-Außenminister Rubio bei X. Der Amerikaner, ein Arzt, hatte sich im Kongo angesteckt. Er wird jetzt in der Berliner Charité behandelt. Seit gestern Vormittag ist das Online-Portal für die neue E-Auto-Prämie freigeschaltet. Bis jetzt wurden schon fast 20.000 Anträge gestellt. Das hat das Bundesumweltministerium mitgeteilt. Die Fördermittel sollen für bis zu 800.000 Fahrzeuge ausreichen. Je nach Fahrzeug, Einkommen und Familiengröße sind bis zu 6.000 Euro drin. Sport und Bewegung sind gut für uns, das wissen wir. Eine neue Studie zeigt jetzt aber, die bekannten 150 Minuten Sport pro Woche, die die Weltgesundheitsorganisation empfiehlt, sind zwar schon ein guter Anfang. Wer sein Risiko für Herzinfarkt, Schlaganfall oder Herzschwäche aber noch stärker senken will, sollte wohl noch eine ordentliche Schippe drauflegen. Chinesische Forscher empfehlen eher 560 bis 610 Minuten Bewegung die Woche, also rund 10 Stunden. Gemeint ist damit Sport, der über leichte Bewegung hinausgeht, bei dem man leicht außer Atem kommt und bei dem das Sprechen schwerer fällt. Wer hier auf rund 10 Stunden pro Woche komme, könne das Risiko um mehr als 30% reduzieren, heißt es. Und das waren die Nachrichten mit Danny Hoppe.
3: Hier ist das Wetter bei Radio Essen. Es bleibt den Abend über weiterhin wechselhaft. Hin und wieder kommt der ein oder andere Schauer runter. Das Ganze bei aktuell noch 18 Grad, gemessen an der Radio Essen Wetterbude im Südviertel. Morgen geht's dann so langsam Richtung sommerliches Wochenende mit einiges an Sonne und immerhin 22 Grad. Kurz nach 5, hier ist der Radio Essen Verkehrsservice mit den längsten Staus jetzt ab 10 Minuten. Die A40 Duisburg Richtung Essen zwischen Mülheim an der Ruhr Winkhausen und dem Dreieck Essen Ost 8 Kilometer plus 15 Minuten. Dann die 40 jetzt hier Dortmund Richtung Essen zwischen Bochum-Ruhr-Stadion und Bochum-Wattenscheid 6 Kilometer. Es dauert 20 Minuten länger. Die A42 Dortmund Richtung Kamp-Lindfort zwischen Gelsenkirchen Zentrum und dem Kreuz Essen Nord Stau auf 3 Kilometern plus 10 Minuten. Und die A52 Düsseldorf Richtung Essen zwischen Essen Süd und im Dreieck Essen-Ost 2 Kilometer Stau, auch hier plus 10 Minuten. Im Essener Stadtverkehr ist es voll auf der Altendorfer Straße zwischen Helenenstraße und Bockmühle in beide Richtungen plus 10 Minuten. Dann die Hindenburgstraße Richtung Hauptbahnhof ebenfalls plus 10 und auch an der Ruhrallee stadtauswärts Richtung Wuppertaler Straße aktuell eine Viertelstunde plus. Das so die längsten Staus im Stadtverkehr. Blitzer stehen auf der Fürstenbergstraße Richtung Frintropper Straße, der Knöllchenkalle. Der steht auch auf der Ruhrallee stadteinwärts versteckt in der Baustelle. Ein unterwegs eine gute Fahrt.
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4: Hol
3: Solarlichter ganz in der Nähe von Essen. Ja, gibt's jetzt dauerhaft und zwar in Oberhausen. Sprechen wir gleich drüber hier bei Radio Essen. Ich bin Mario Alt. Hi.
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0: 30 Grad und Sonne. Das ist das Wetter für Essen in der nächsten Woche. Wir freuen uns schon drauf.
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0: Ja, aber ja, so ein bisschen über die Grenzen in Essen hinaus, im Obex in Oberhausen, da ist noch tiefster Winter. Da gibt es nämlich die neue Polar-Ausstellung, die Polar Experience. Kathi Strickeling aus dem Radio Essen-Team, du hast dir das angeguckt. Erzähl uns mal, was gibt's denn da genau?
2: Also eigentlich alles rund um Schnee, Eis und Kälte. Ihr begleitet da quasi ein Forschungsteam auf ihrer Reise in die Arktis und Antarktis. Genau, es ist eine immersive Ausstellung. Ihr seid also wirklich mittendrin dabei. Und dann seht ihr unter anderem auch, was zum Beispiel auch Umweltverschmutzung und Klimawandel mit der Landschaft und der indigenen Bevölkerung macht.

0: andere Szenen. Zum Beispiel könnt ihr da auch mitten in einer Schneelandschaft sitzen oder plötzlich kommt ein großes Unwetter oder ihr seid unter Wasser und dann schwimmt so ein riesiger Wal vor euch her.
1: Oh, schön. Mhm. Aber nicht Timi.
0: Nein.
1: Also ein bisschen was von Norwegen oder Finnland in der Nähe von Essen, nämlich in Oberhausen. Ja. Da müssen wir jetzt noch wissen, Kathi, was kostet das Ganze und wie lang können wir noch hin?
0: Es kostet knapp 30 Euro Eintritt für Erwachsene und ab sofort läuft das noch bis zum 11. November.
1: Okay, also im Obex Oberhausen gibt es eine neue Ausstellung, die Polar Experience. Danke, Kathi, für die Infos.
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0: Ganz neu bei uns und gefällt mir auch richtig gut. Ich hoffe euch auch. Clock Clock, Out of the Dark bei Radio Essen.
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Ein hochrangiger Arzt am Uniklinikum in Essen lehnt Abtreibungen ab und entsprechend wenig Abtreibungen gibt's da auch. Das Thema in den Radio Essen Nachrichten. Das Ganze wird stark kritisiert. Es ist auch eine Kundgebung geplant. Mehr dazu hören wir gleich um halb hier bei Radio Essen.

0: Wir müssen über ein heiß diskutiertes Thema sprechen. Und das machen wir jetzt in den Radio Essen Nachrichten mit Madeleine Gehrig. Hi.
1: Hi.
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0: Sollen Abtreibungen legal sein? Ja oder nein? Ich habe es gerade gesagt, ist wirklich ein heiß diskutiertes Thema. Und bei uns in Essen kocht das jetzt nochmal so richtig hoch. Der Direktor der Klinik für Frauenheilkunde am Uniklinikum in Holsterhausen, der hat nämlich in der WAZ gesagt bei den Kollegen, er ist gegen Abtreibungen. Madeleine, warum und was für Folgen hat das?
1: Ja, er sagt, er kann das nicht mit seinem Gewissen vereinbaren. Er macht das also nicht seit 25 Jahren, die er jetzt am Uniklinikum ist. Das heißt, es gibt am Uniklinikum praktisch keine Abtreibung. Das sagt die Schwangerschaftskonfliktberatungsstelle der AWO auch in der WAZ. Es heißt also, es gibt diese Abtreibung an der Uniklinik, aber eben nicht viele und nur, wenn sie medizinisch absolut notwendig sind.
0: Okay, so, was sagt denn die Uniklinik dazu? Also ist das überhaupt erlaubt, diese Abtreibungen eben nicht zu machen?
1: Ja, öffentliche Krankenhäuser sind nicht verpflichtet, Abtreibungen anzubieten. Die Uniklinik sagt, sie kommt im Versorgungsauftrag trotzdem nach, indem sie eben Abtreibungen macht, die absolut medizinisch notwendig sind und indem sie Frauen an andere Kliniken vermittelt, wo dann Abtreibungen vorgenommen werden. Die Uniklinik sagt aber auch, wenn der Direktor der Klinik für Frauenheilkunde in den Ruhestand geht im Sommer, dann könnte es bald mehr Abtreibungen in Essen geben.
0: Okay, trotzdem gibt es aber Kritik an der Uniklinik.
1: Ja, weil ein Mann quasi vorschreibt, was Frauen mit ihrem Körper machen können. Das sagt ein feministisches Netzwerk. Die machen jetzt gerade auch eine Kundgebung vor der Uniklinik. Und auch aus der Politik gibt es Kritik an diesem Interview, was da in der WAZ erschienen ist, an den Arzt. Zum Beispiel von den Grünen. Und das Thema wurde heute auch im NRW-Gesundheitsausschuss diskutiert.
0: Also ein großes Thema, das Top-Thema heute in Essen. Du hast jetzt aber auch zum Schluss, wie immer bei Radio Essen, noch eine gute Nachricht für uns. Schülerinnen und Schüler an der Gesamtschule Bockmühle in Altendorf werden jetzt noch besser auf die Zeit nach der Schule vorbereitet. Was und wie passiert das?
1: Genau, an der Schule hat jetzt ein Raum zur Berufsorientierung eröffnet. Da sind regelmäßig Workshops, da kommen Firmen vorbei, stellen sich vor, kommen locker ins Gespräch mit den Schülerinnen und Schülern. Und da ist eben eine Wand, da können die Firmen auch ihre Ausbildungsberufe und Angebote präsentieren. Die hängen dann da für eine längere Zeit. Die Schülerinnen und Schüler können sich das anschauen.
0: Okay, klingt nach einer hilfreichen Sache. Alle Nachrichten zu diesen ganzen Themen und was sonst noch los ist bei uns in Essen, gibt's natürlich online auf radioessen.de. Und damit schauen wir auf das Wetter. Das ist wechselhaft, gerade vor allem wieder regnerisch und so bleibt es auch den ganzen Abend noch. Das Ganze bei immer noch 18 Grad gemessen an der Radio Essen Wetterbude in Altendorf. Morgen dann Sonne, 22 Grad und das macht so richtig Stimmung schon mal aufs Wochenende, wenn uns dann sogar 30 Grad hier erwarten. Kurz nach 5:30, hier ist der Radio Essen Verkehrsservice für euch. Noch mit Stau auf der A40 Duisburg Richtung Essen zwischen Mülheim-Heißen und Holsterhausen. 5 Kilometer plus 10 Minuten. Dann die 40 Essen Richtung Duisburg jetzt zwischen Frohnhausen und Mülheim an der Ruhr-Winkhausen. 2 Kilometer noch plus 5 Minütchen. Die A42, da staut es sich zwischen Kamp-Lindfort und Dortmund. Genauer gesagt zwischen Oberhausen-Buschhausen und Bottrop-Süd auf 3 Kilometer plus 10 Minuten. Die Gegenrichtung A42 Dortmund Richtung Kamp-Lindfort zwischen Gelsenkirchen-Zentrum und dem Kreuz Essen-Nord, 3 Kilometer plus 10. Und zum Schluss die A52 Düsseldorf Richtung Essen, zwischen Essen-Süd und dem Dreieck Essen-Ost, Stau auf 2 Kilometern hier plus 11 Minuten. Im Essener Stadtverkehr noch viel Stau rund um die Innenstadt, die Hans-Böckler-Straße Richtung A40 plus 10, dann die Hindenburg-Straße Richtung Hauptbahnhof, Richtung Krupp-Straße ebenfalls plus 10 und auch die Schützenbahnstadt einwärts Richtung Gildehof-Tunnel immer noch voll. Dann der nächste größere Stau, auch der letzte so im Essener Stadtverkehr auf der Ruhrallee Richtung Wuppertaler Straße hier plus 10 Minuten. Geblitzt werdet ihr auf der Dahlhauser Straße Richtung Bochum, hat die Silke gesehen und ein Knöllchen Kalle, der Blitzanhänger der Stadt Essen, auf der Fürstenbergstraße Richtung Frintropper Straße. So, allen unterwegs wünsche ich eine gute Fahrt.
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0: Mit Mario Alt für euch im Studio und ganz entspannt würde ich sagen, geht's jetzt in den Feierabend mit Taylor Swift, Roxette und Nico Santos, Way of Life.
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0: gar nicht mehr so lange, ne? Dann kommen sie ganz in die Nähe zu uns nach Essen. Die Backstreet Boys sind im September, ne? Ende September genau, auf großer Tour hier in Deutschland, in Düsseldorf. Ja, und die ich jetzt noch für euch habe, die waren ja erst zuletzt hier bei uns in Essen. Das zusammen mit Toby Romeo, What It Feels Like, zuletzt beim Essen Original. Und jetzt gleich hier bei Radio Essen.
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1: Mit Danny Hoppe, guten Abend. Zu hohe Kosten und zu viele, die durchfallen. Am Führerschein gab es zuletzt eine Menge Kritik, deshalb soll eine Reform her. Das Kabinett hat heute die Pläne von Verkehrsminister Schnieder beschlossen. Er will die Fahrausbildung stark verändern, den Führerschein zu machen soll dadurch schneller gehen und vor allem billiger werden. Aktuell kostet ein Führerschein für Anfänger im Schnitt zwischen 3.000 und 4.000 Euro. Marc Weiß aus dem News-Team, was soll sich jetzt genau ändern?
2: Ja, das ist einiges. Der Fragenkatalog für die Theorieprüfung soll um rund ein Drittel gekürzt werden. Außerdem soll der Theorieunterricht wahlweise auch digital per App stattfinden können. Man müsste also nicht mehr in die Fahrschule. Es soll weniger Sonderfahrten im praktischen Teil geben, also diese Nachtfahrten, Überlandfahrten, Autobahnfahrten und so weiter. Die Fahrprüfung soll kürzer werden, damit man mehr Termine anbieten kann und die Schüler nicht so lange warten müssen. Und die sogenannte Laienausbildung soll eingeführt werden. Übungsfahrten könnten dann unter bestimmten Voraussetzungen in Begleitung einer, wie es heißt, nahestehenden Person stattfinden, also etwa die Eltern oder die Großeltern.
1: Und was sagen die Fahrschulen dazu?
2: Ja, also die sind nicht restlos begeistert. Der Verband der Fahrlehrer hält zum Beispiel diese Laienausbildung für keine gute Idee und auch unfair, weil vielleicht gar nicht alle Eltern ein Auto hätten, heißt es. Es gibt auch Zweifel an der Qualität einer möglichen Theorieunterrichts-App. Kritik kommt auch vom TÜV. Der macht sich Sorgen wegen der reduzierten Sonderfahrten und der kürzeren Fahrprüfung. Das Ganze dürfe nicht zu einer Fahrerlaubnisprüfung light werden, denn das gefährde die Verkehrssicherheit. Das zumindest sagt der TÜV.
1: Danke, Marc. Und jetzt weitere Meldungen im Überblick. Nach der Aufnahme eines amerikanischen Ebola-Patienten in der Charité soll auch seine Familie nach Berlin kommen. Das hat das Bundesgesundheitsministerium mitgeteilt. Demnach handelt es sich um die Ehefrau und drei Kinder. Auch sie sollen in der Sonderisolierstation der Charité untergebracht werden. Das Bundesinnenministerium denkt offenbar darüber nach, Geflüchteten aus Syrien eine höhere Rückkehrprämie zu zahlen. Laut Focus ist ein Betrag von 8.000 Euro im Gespräch. Das Magazin beruft sich auf Regierungskreise. Aktuell gibt es für freiwillige Rückkehrer rund 1.000 Euro. In Köln und Rösrath haben Polizei und Steuerfahnder ein Wohnhaus und einen Friseursalon durchsucht. Es geht um mutmaßliche Millionengewinne über Fake-Shops im Internet. Das hat die Kölner Staatsanwaltschaft mitgeteilt. Ermittelt wird demnach gegen einen 37-Jährigen. Er soll mindestens 4 gefälschte Online-Shops betrieben und dort Waren verkauft haben, ohne sie zu verschicken. Der SC Freiburg steht vor dem größten Spiel seiner Vereinsgeschichte. Am Abend spielen die Freiburger in Istanbul im Finale der Europa League. Gegner ist der englische Spitzenklub Aston Villa. Und es geht um richtig viel. Schon jetzt haben die Freiburger in der Europa League rund 33 Millionen Euro eingenommen. Der Titelgewinn würde nochmal gut 28 Millionen in die Kassen spülen. Auch weil die Freiburger dann in der nächsten Saison in der Champions League dabei wären. Freiburgs Trainer Julian Schuster ist auf jeden Fall heiß auf das Spiel. Er will den Titel.
3: Wir werden alles dafür tun und unser Gesicht zeigen.
1: Bei aller Euphorie sind die Freiburger gegen Aston Villa trotzdem nur Außenseiter. Anstoß in Istanbul ist um 21 Uhr. Und das waren die Nachrichten mit Danny Hoppe.
4: Das Wetter.
5: Also da dreht sich nicht nur der Wind einmal um 180 Grad, das ganze Wetter sogar. Also morgen wirklich trocken, vielleicht morgens von einmal so ein kleiner Regentropfen, der runterfällt. Aber das eher die Ausnahme. Die Temperaturen gehen dann hoch auf bis zu 20 bis 22 Grad und ganz viel Sonnenschein. Die Tage danach, also Freitag, Samstag, da kratzen wir schon fast an den 30 Grad. Die Sonne kommt auch dick raus, bis zu 12, 13 Sonnenstunden, also den ganzen Tag über Sonne satt.
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5: Da ist natürlich noch einiges los. Vorsicht auf der A1 Dortmund Richtung Münster in Höhe Rastplatz Hasenkämpe besteht Gefahr durch eine Unfallstelle auf dem Verzögerungsstreifen. Die A2 Dortmund-Hannover zwischen Reda-Wiedenbrück und Gütersloh auch eine Unfallstelle. Da ist der rechte Fahrstreifen blockiert. Und noch ein Unfall auf der A4 Olpe in Richtung Köln, Kreuz Köln-Ost zur Überleitung auf die A3 in Richtung Oberhausen. Auch da eine Unfallstelle, bitte vorsichtig sein. Die längsten Staus A4 Aachen-Köln zwischen Kreuz Köln-West und Köln-Eiffeltor. 5 Kilometer Stau sind 20 Minuten länger. Die A45 Hagen-Dortmund zwischen Kreuzhagen und Schwerte-Ärgste, 4 Kilometer, auch da 20 Minuten plus. Und die 57 Nimwegen-Krefeld zwischen Kamp-Lindfort und Kreuz-Mörs, da sind es über eine halbe Stunde plus.
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5: Der nächste Song, der ist für alle, die so ein bisschen öfter mal Respekt vorm Zahnarzt haben. Die Cranberries mit Zombie. Aber es klingt ja im Refrain immer so, als würden sie über den Zahnarzt singen. Und für den einen oder anderen klingt auch der Bohrer, wenn der Zahnarzt den rausholt, so wie diese E-Gitarre hier. Das sind die Cranberries für euch. Ich bin Niklas Lünebach, wünsche euch einen schönen Abend.

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0: BTS mit Swim. Ja, also das Kaugummipapier oder das Kaugummi an sich einfach aus dem Fenster schmeißen, bei der Autofahrt und dann irgendwie am Straßenrand liegen lassen, das wissen wir alle, ist Kacke. Machen wir nicht, ja. Aber so ein Papier wegräumen, wenn es auf der Straße liegt, machen wir uns nichts vor. Machen wir auch nicht jedes Mal, ne? Wie kann man die Natur ein bisschen aufräumen, die Leute dazu animieren, dass sie auch mal das Papier dann eben aufheben oder vielleicht sogar mit einer Greifzange irgendwo langgehen und eine Tüte Müll, in so einen Müllsack voll machen? Das wollen jetzt die Verantwortlichen in Berlin ein bisschen beschönigen. Beim Berlin Pay, da kannst du die Natur aufräumen und bekommst dann im Gegenzug Rabatte, irgendwie zum Beispiel freien Eintritt in Museen oder Restaurants oder irgendwie sowas. Damit soll die Stadt dann einfach ein bisschen schöner werden und ihr habt auch was davon. Die Aktion läuft vom 14. Mai bis zum 14. Juni noch. Und wir haben euch mal gefragt, was müsste man euch denn so bieten, damit ihr auch mal anpackt und draußen vielleicht so eine Tüte Müll aufsammelt?
1: Freien Eintritt in den Zoo für die Kinder oder Kinoeintritt.
2: Irgendwelche, keine Ahnung, Gutscheine.
3: Eintritt in Museen finde ich nicht schlechter.
4: Wenn, dann Kultur.
5: Cool, ein Gutschein für irgendwas, was mit der Natur verbunden ist. Dann ist das ja auch der Anreiz, wo geschaffen wird. So, du räumst die Natur auf und darfst dann dafür in der Natur was sehen, was machen.
1: Vielleicht auch einfach mal nur so, also ohne irgendeine Gegenleistung.
6: Wenn man danach halt irgendwie zusammen irgendwie grillt oder so und man das halt umsonst kriegt oder so, würde ich es auch machen.
5: Wertmarke. Ein Event zum Beispiel, dass ich ein Bier kaufen kann.
0: Ja, guck mal, hier ein Bier, das ist auch eine Idee. Wenn du sagst, gibt Freibier dafür, dass du einen Sack Müll irgendwo hinbringst, dann ist Berlin aber ganz schnell wieder sauber. Gut, ist dann auch wahrscheinlich am nächsten Tag wieder genauso dreckig, aber für den Moment zumindest ist alles clean.
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1: Mit Madeleine Gehrig um 18.30 Uhr. Schönen guten Abend. An der Uniklinik in Holsterhausen werden kaum Abtreibungen gemacht. Das sagt die Schwangerschaftskonfliktberatungsstelle der AWO in der WAZ. Der Grund? Die persönliche Auffassung eines hochrangigen Arztes. Er kann Abtreibungen nicht mit seinem Gewissen vereinbaren. Daran gibt es viel Kritik. Aktuell ist auch eine Kundgebung vor der Uniklinik. Die Klinik wiederum betont, dass es dort Abtreibungen gibt, aber nur, wenn sie medizinisch absolut notwendig sind. Sobald der betroffene Arzt im Sommer in den Ruhestand geht, soll das Angebot ausgebaut werden. Raser und Autofahrer, die sich nicht an Einbahnstraßenschilder halten, darüber beschweren sich die Anwohner im Moltkeviertel. Rund um die Baustelle auf der Ruhrallee hat es in diesem Monat 5 Unfälle gegeben, sagt die Polizei. Einmal wurden dabei auch Menschen leicht verletzt. Deswegen hat die Stadt jetzt reagiert. Seit gestern steht ein Blitzer in der Baustelle. Die Stadtwerke verlegen rund um die Ruhrallee gerade neue Abwasserrohre. Und jetzt noch eine Nachricht aus Berlin. Die Waschmaschine geht kaputt oder das Handy und die Garantie ist schon abgelaufen. In Zukunft soll das kein Problem mehr sein, dann soll es ein Recht auf Reparatur geben. Darüber berät heute Abend der Bundestag.
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1: Schülerinnen und Schüler an der Gesamtschule Bockmühle in Altendorf werden jetzt noch besser auf die Zeit nach der Schule vorbereitet. An ihrer Schule hat ein Raum zur Berufsorientierung eröffnet. Da gibt es regelmäßig Workshops und Firmen können ihre Ausbildungsangebote an einer Wand präsentieren. Das waren die Radio Essen Nachrichten mit Madeleine Gehrig. 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
2: Das Wetter.
3: Heute noch durchwachsen mit Wolken hier und da, immer noch ein paar Regenschauer. Und dann ab morgen dreht sich das einmal komplett. Ich weiß nicht, woher die Sonne auf einmal kommt, aber morgen bis zu 10 Sonnenstunden, am Wochenende bis zu 14. Also da ist keine Wolke mehr am Himmel. Morgen vielleicht noch hier und da, dann kann auch morgen früh vielleicht noch mal hier ein kleiner Regenschauer runterkommen. Also nagelt mich da nicht fest. Aber ab dem Wochenende wird's richtig, richtig freundlich.
0: NRW Verkehr.
3: Auf der A2 Dortmund-Hannover zwischen Reda-Wiedenbrück und Gütersloh. Vorsicht, Gefahr durch eine Unfallstelle. Der rechte Fahrstreifen ist blockiert. Ganz wichtig, das Ende des Staus liegt hier hinter einer Kurve. Also bitte vorsichtig sein. Da auch aktuell 3 Kilometer Stau, über 10 Minuten schon länger. Die A57 Köln Richtung Krefeld in Höhe Kreuz Köln-Nord. Achtung, eine Plane liegt da auf dem linken und dem mittleren Fahrstreifen. Bitte vorsichtig sein. Die A2 Dortmund-Oberhausen zwischen Oberhausen-Königshardt und Kreuz Oberhausen. 10 Minuten dauert länger. Die 3 Oberhausen-Köln zwischen Kreuz-Hilden und Dreieck-Langenfeld eine Viertelstunde und die 57 Nimwegen-Krefeld zwischen Kamp-Lindfort und Kreuz-Mörs eine halbe Stunde kommt da oben drauf.
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3: So, und jetzt ein Song, damit wir auch richtig schön in den Abend rein starten können, rein viben können. Das ist Teddy Swims mit Mr. Know-It-All. Geiler Song, geile Nummer, geil gesungen. Und auch das ist einfach das Richtige, dass man jetzt am Abend mal so abschalten kann, mal kräftig mitsingen kann. Also macht das gerne. Ich bin Niklas Nönnebach. Schönen Abend euch.
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0: Abend wünsche ich euch gleich mit neuer Musik von Somber, aber erstmal ein neues aus dem Kino.
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2: Du erwartest, dass ich die Galaxis absuche und dieses Geschöpf dann einem Volk von feindlichen Zauberern übergebe?
3: Das ist der Weg.
0: Vom Heimkino in die Multiplexe, das ist der Weg von The Mandalorian. Nach 3 Staffeln bei Disney Plus hat die erste Realserie im Star Wars-Universum jetzt auch mal einen Kinofilm bekommen. Den ersten seit vielen Jahren. Stimmt's, Filmexperte Jörg Albrecht?
4: Ja, der letzte war 2019, das Finale der dritten Star Wars-Trilogie. Seitdem haben sich die Fans daran gewöhnt, dass sämtliche neuen Geschichten der Weltraumsaga in Serienform bei Disney Plus laufen. Jetzt also die Rückkehr ins Kino mit The Mandalorian and Grogu und damit der Test, ob Star Wars noch auf der großen Leinwand funktioniert.
3: Wir alle kennen die Geschichten über den mandalorianischen Kopfgeldjäger und dieses Kind.
4: Gemeint sind damit der Mensch Din Djarin und Grogu, unser Baby Yoda. Über 3 Serienstaffeln und diverse Abenteuer sind sie zusammengewachsen. Sie sind mittlerweile sogar offiziell Vater und Sohn, nachdem Din Grogu adoptiert hat. Und natürlich warten auf die beiden jetzt erneut finstere Typen in der Galaxie.
5: Das Kind wird Jahrhunderte länger leben als ich. Ich werde nicht immer da sein, um ihn zu beschützen.
0: Das klingt jetzt im ersten Moment natürlich so, als müsste man erstmal auf Disney Plus irgendwie 3 Staffeln von der Serie durchsuchten. Aber nein, keine Sorge, muss man nicht, um bei dem Film mitzukommen. Ist extra so gemacht, dass man theoretisch gar nichts von Star Wars gesehen haben muss. Aber Jörg, du hast mir auch schon verraten, unter anderem deshalb ist der Film jetzt auch nicht so mega krass, ne?
4: Nee, der Beweis, dass Star Wars immer noch eine Kinomarke ist, der steht noch aus. Nächstes Jahr gibt's einen neuen Versuch, dann mit Ryan Gosling und Amy Adams in einer ganz neuen Star Wars Story mit völlig neuen Figuren und dem Titel Starfighter.
0: Also Star Wars kommt heute schon, also tatsächlich Kino untypischerweise schon am Mittwoch in die Kinos zurück mit The Mandalorian und Grogu. Filmexperte Jörg Albrecht mit den Infos, danke dir.
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1: Mit Danny Hoppe, guten Abend. Wenn Haushaltsgeräte oder andere kleinere Maschinen nach Ablauf der Garantie kaputt gehen, landen sie oft auf dem Schrott. Eine Reparatur lohnt sich nämlich oft nicht oder ist manchmal technisch auch gar nicht möglich. Das ist weder im Interesse der Kunden noch gut für die Umwelt und deshalb sollen in der EU Hersteller bald zu bestimmten Reparaturen gezwungen werden können. Der Bundestag hat jetzt am Abend zum ersten Mal über den entsprechenden Gesetzentwurf für uns in Deutschland beraten. Marc Weiß aus dem News-Team, worum geht's da konkret?
2: Es geht um Waschmaschinen, Trockner, Geschirrspüler, Kühlgeräte, Schweißgeräte, Staubsauger, Datenspeicher, Mobiltelefone, Drucker, Tablets, einige Computer, schnurlose Telefone, E-Roller und E-Bikes. Wer ein solches Gerät kauft, der soll ein Recht auf Reparatur haben, wenn das Teil nach der Garantie kaputt geht. Und das zu einem angemessenen Preis, der variiert natürlich von Produkt zu Produkt. Wichtig ist aber, dass sich Reparaturen insgesamt wieder lohnen. Und einige Hersteller müssen teilweise auch komplett umdenken, denn es gibt ja Geräte, die kann man gar nicht reparieren. Einige Akkus zum Beispiel sind gerne mal so verbaut, dass man gar nicht drankommt, ohne das Gerät komplett zu zerstören. Das soll in Zukunft verboten sein.
1: Die Industrie ist allerdings nicht begeistert von den Plänen.
2: Ja, die Industrie- und Handelskammer sagt zum Beispiel, dass diese Reparaturpflicht auch für kleine und mittlere Unternehmen überhaupt machbar sein müsse. Die haben natürlich nicht die Möglichkeiten, die ein Tech-Riese hat. Und die Kammer sagte auch, dass die Vorgaben im Moment zu schwammig seien. Es soll ja für Reparaturen Zeitrahmen geben. Du kannst nicht erwarten, dass man deine 40 Jahre alte Waschmaschine für 20 Euro repariert, klar. Aber diese Reparaturfristen sollen durchaus bei einigen Jahren liegen. Das ist aber bei jedem Gerät anders. Und auch die Kosten für die Reparaturen sind noch nicht ganz klar. Hier gäbe es noch zu viele Unklarheiten in den Plänen und zu viel Bürokratie, sagt die Industrie- und Handelskammer.
1: Danke, Marc. Und jetzt weitere Meldungen im Überblick. Die Spannungen zwischen Russland und den baltischen Staaten Estland, Lettland und Litauen nehmen zu. Auslöser sind die jüngsten ukrainischen Drohnenangriffe auf Russland. Moskau gibt den Balten eine Mitschuld. Ohne jeden Beleg warf der russische Auslandsgeheimdienst Lettland vor, die Drohnen vom eigenen Gebiet aus starten zu lassen. Seit gestern Vormittag ist das Online-Portal für die neue E-Auto-Prämie freigeschaltet. Bis jetzt wurden schon fast 20.000 Anträge gestellt. Das hat das Bundesumweltministerium mitgeteilt. Die Fördermittel sollen für bis zu 800.000 Fahrzeuge ausreichen. Der SC Freiburg steht am Abend vor dem größten Spiel seiner Vereinsgeschichte. Im Finale der Europa League treffen die Freiburger in Istanbul auf den englischen Spitzenclub Aston Villa. Mit einem Sieg würden die Freiburger sich zum ersten Mal auch für die Champions League qualifizieren. Kaputte Kloschüsseln, Vandalismus, Dreck und Gestank. Das ist für viele Schülerinnen und Schüler der Alltag, wenn sie in der Schule zur Toilette müssen. Ein neues Hilfsportal will das ändern. Toiletten machen Schule heißt das Online-Portal. Dahinter steckt der Verein German Toilet Organization. Er will Kindern, Jugendlichen und ihren Lehrern zeigen, wie sie den Zustand der Schulklos verbessern können. Und das schon mit wenig Kosten und nur kleinem Aufwand. Als Beispiele werden Pflanzen, Duftspender, Wandmalereien, eine warme Beleuchtung oder auch ein Radio genannt. In einigen Städten werde auch erprobt, dass Reinigungskräfte fest einer Schule zugeordnet seien und nicht wie üblich spät abends, sondern auch am Tag putzen. Auch die Bundesschülerkonferenz sagt, das Thema werde seit Jahren angesprochen, aber nicht ernst genommen. Und das waren die Nachrichten mit Danny Hoppe.
3: Das Wetter.
4: Das sieht richtig, richtig schön aus die nächsten Tage. Morgen starten wir erst noch mit ein paar Wolken. Da kommt aber sehr schnell die Sonne auch raus. Das Ganze bei bis zu 23 Grad. Und die bleibt dann auch vor allem nachmittags, abends. Und dann geht's noch freundlicher weiter mit noch mehr Sonnenschein. Ab Freitag gibt es quasi gar nichts anderes mehr am Himmel außer die Sonne. Das Ganze bei bis zu 27 Grad. Am Samstag kratzen wir sogar an den 30.

0: Neue Musik von Moskena und die von jemandem, von dem wir schon lange Zeit Musik kriegen, ist Cher. Und sie wird heute mal richtig gefeiert, denn sie wird 80 Jahre alt. Und die kann man auf jeden Fall 3 oder vielleicht auch 30 Mal hochleben lassen. Ich meine, die hat echt einiges erreicht in ihrem Leben. Sie ist eine der erfolgreichsten Musikkünstler aller Zeiten. Und unser Kollege Jonas Mikulajczak, der musste und möchte da einfach mal ganz herzlich gratulieren.
1: Sie ist die Göttin des Pop. Mit so einer Ehrung ist eigentlich keine Luft mehr nach oben. Doch bei Cher ist das nur die Spitze des Eisbergs. Sie ist Musikerin, Schauspielerin, Mode-Ikone und vor allem eine lebende Legende. Mit gerade mal 18 Jahren heiratet sie Sonny Bono. Jahrelang gelten die beiden als unzertrennlich, wie Pfeffer und Salz. Ja, wie Barbie und Ken oder eben wie Sonny und Cher. Nach der Scheidung 1974 denken viele, das war's mit ihrer Karriere. Doch im Gegenteil. Solo startet Cher erst richtig durch. Sie zeigt Generationen von Frauen, man braucht nur sich selbst für den Erfolg.
2: Meine Mutter hat mir gesagt, Cher, wenn du älter wirst, lass dich nieder und heirate einen reichen Mann. Und ich habe ihr gesagt, Mama, ich bin ein reicher Mann.
1: Die Welt liebt Cher auch ohne Sonny. Egal ob in ihrer eigenen Show, auf der Bühne oder als Schauspielerin, Cher hat Erfolg. Sie gewinnt insgesamt 3-mal den Golden Globe und 1-mal sogar den Oscar als beste Hauptdarstellerin. Erst Ende der 80er kehrt Cher wirklich zurück in die Musikwelt. Ein Comeback, das sich zum Höhepunkt ihrer Karriere entwickelt und ihre größten Hits hervorbringt. Ist die Definition von Tausendsasser. Sie in ein paar Worte zusammenzufassen? Eigentlich unmöglich. Und deswegen können wir nur noch sagen, alles Gute zum 80. Geburtstag.

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5: Künstliche Intelligenz verändert viele Berufe, aber das Bäckerhandwerk bleibt zukunftssicher. Dort ist die Zahl der neuen Ausbildenden zuletzt sogar um mehr als 10% gestiegen. Warum? Weil hier traditionelles Können auf moderne Technik trifft. Nils Vogt vom Zentralverband des Deutschen Bäckerhandwerks.
6: Auch im Bäckerhandwerk erleben wir natürlich selbstverständlich den Wandel und dennoch stellen wir fest, dass eine Ausbildung im Bäckerhandwerk ein bemerkenswert stabiler, zukunftssicherer Weg ins Berufsleben sein kann.
5: Deutschlandweit suchen viele der über 8.900 Bäckereibetriebe neue Azubis. Weitere Infos gibt's über die Kampagne Back dir deine Zukunft auf Social Media, auf bddz.de
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1: Am 20. Mai mit Madeleine Gehrig. Schönen guten Abend. An vielen Schulen hier bei uns in Essen ekeln sich die Schülerinnen und Schüler davor, aufs Klo zu gehen. Die Klos sind nämlich oft alt, kaputt und dreckig. Deswegen will die Stadt viele Schultoiletten sanieren und das hat jetzt an 5 weiteren Schulen geklappt. Es geht um die Parkschule und die Karlschule in Altenessen, die Zollvereinschule und die Peter-Ustinov-Schule in Katernberg und die Nelly-Neumann-Schule in Steele. Die neuen Toiletten haben rund 3,9 Millionen Euro gekostet. Insgesamt wurden schon 105 Schultoiletten saniert, an 37 anderen laufen die Arbeiten noch. Die Mieten hier bei uns in Essen werden teurer. Die Stadt hebt die Grundsteuer an und das legen Eigentümer in der Regel auf die Nebenkostenabrechnung um. Die Stadt möchte, dass die Grundsteuer für Wohngrundstücke und Gewerbegrundstücke in diesem Jahr gleich hoch ist. Denn im letzten Jahr mussten Gewerbetreibende mehr zahlen und dagegen haben einige geklagt. Das letzte Wort ist in der Sache aber noch nicht gesprochen. Es steht noch eine Gerichtsentscheidung aus. Ein hochrangiger Arzt am Uniklinikum in Holsterhausen macht keine Abtreibungen, weil er sie nicht mit seinem Gewissen vereinbaren kann. Das sagt er in einem Interview mit der WAZ und bekommt dafür viel Kritik. Heute hat es deswegen sogar eine Kundgebung vor der Uniklinik gegeben. Die Forderung, die Klinik muss Abtreibungen durchführen, sie gehören zur Grundversorgung. Die Uniklinik selbst sagt, dass öffentliche Krankenhäuser nicht verpflichtet sind, Abtreibungen anzubieten. Trotzdem werden sie hier in Essen in kleinem Umfang gemacht, aber nur, wenn sie medizinisch absolut notwendig sind. Sobald der betroffene Arzt im Sommer in den Ruhestand geht, soll das Angebot aber ausgebaut werden. Die hohen Spritpreise treffen schwerkranke Kinder hier bei uns in der Region. Vom Flughafen Essen-Mülheim aus starten die ehrenamtlichen Piloten des Vereins Flying Hope und die bringen schwerkranke Kinder zu ihren Behandlungen in verschiedene Kliniken. Die Kosten für Kerosin und Sprit bezahlt der Verein über Spenden und davon wird gerade mehr gebraucht, weil die Preise eben gestiegen sind. Das sagt Michael Offermann von Flying Hope im Radio Essen-Interview.
2: Wenn auch nur ein einziger Flug deswegen ausfallen sollte, weil wir kein Geld mehr haben und ein Kind deswegen nicht optimal behandelt werden kann, das wäre für alle eine Katastrophe.
1: Die Kinder brauchen ihre Behandlung nämlich dringend und die Krankenkassen zahlen nur den Transport in die nächstgelegene Klinik. Wer spenden möchte, findet den Link dazu auf radioessen.de. Raser und Autofahrer, die sich nicht an Einbahnstraßenschilder halten. Darüber beschweren sich die Anwohner im Moltkeviertel. Rund um die Baustelle auf der Ruhrallee hat es in diesem Monat 5 Unfälle gegeben, sagt die Polizei. Einmal wurden dabei auch Menschen leicht verletzt. Deswegen hat die Stadt reagiert. Seit gestern steht ein Blitzer in der Baustelle. Die Stadtwerke verlegen auf der Ruhrallee und rundherum gerade neue Abwasserrohre. Wie ist das Museum Volkfang im Südviertel zu dem geworden, das es heute ist? Das könnt ihr ab sofort ganz bequem vom Sofa zu Hause aus erfahren. Es wurden nämlich ganz viele Akten und Material aus dem Archiv digitalisiert. Online findet ihr jetzt zum Beispiel Originaldokumente aus den 20er Jahren oder der Zeit des Nationalsozialismus und Briefe von Künstlerinnen und Künstlern. Das alles zu digitalisieren hat rund 2 Jahre gedauert. Und wir kommen zu unserer guten Nachricht. Was mache ich nach der Schule und welche Ausbildung passt zu mir? Auf diese Fragen soll es an der Gesamtschule Bockmühle in Altendorf jetzt noch bessere Antworten geben. Da wurde ein Raum so umgestaltet, dass da jetzt Workshops zur Berufsorientierung stattfinden können. Und an einer Wand präsentieren auch Unternehmen aus der Region ihre Ausbildungsberufe für längere Zeit.
0: Und das war überregional wichtig.
1: Den Führerschein machen, das soll schneller und günstiger werden. Zum Beispiel, indem es weniger Sonderfahrten und kürzere Prüfungen gibt. Und der Theorieunterricht soll komplett per App laufen können. Das Bundeskabinett hat die Pläne dazu heute verabschiedet. Sie müssen jetzt noch durch den Bundestag und den Bundesrat. Die nächsten aktuellen Nachrichten hier bei uns aus Essen gibt's morgen früh wieder ab 6:30 hier bei Radio Essen. Ich wünsche euch einen schönen Abend.
0: 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Das Wetter.
3: Das wird richtig sommerlich. Ich weiß, kann man sich gar nicht vorstellen bei dem, was wir die letzten Tage so hatten. Immer mit Regen und Grau und bläh. Aber morgen wird's richtig freundlich mit Sonnenschein bis zu 23 Grad. Am Freitag sogar bis zu 14 Sonnenstunden. Am Samstag kratzen wir an den 30 Grad. Also es wird wirklich, wirklich wahnsinnig sonnig, sommerlich.
0: NRW Verkehr.
3: Da entspannt es sich wieder etwas. Eine Gefahrenstelle haben wir auf der A4 Aachen-Köln zwischen Köln-Klettenberg und Köln-Eiffeltor vor. Vorsicht, eine Unfallstelle auf dem rechten Fahrstreifen. Die A1 Münster-Osnabrück zwischen Münster-Nord und Greven, 3 Kilometer Stau, da kommt eine Viertelstunde oben drauf. Und die 57 Nimwegen-Krefeld zwischen Kreuzkamp-Lindfort und Kreuz-Mörs, 4 Kilometer, da ist es eine halbe Stunde plus.
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3: Gleich neue Musik von Tiffany Harris, Vertigo, geiler Song. Aber erstmal hier für euch ein Klassiker, Mr. Mr. mit Broken Wings. Ich bin Niklas Lünebach, ich wünsche euch einen richtig schönen Mittwochabend.

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0: Es gibt Dinge, die passieren einfach mal. Ne? Da suchst du überall deine Kopfhörer, die du hundertprozentig in irgendeine Tasche gelegt hast. Guckst überall durch und weg. Einfach verschwunden. Machst du nichts, ist blöd gelaufen. Aber dass plötzlich 600 Theatersessel verschwinden, das ist dann doch irgendwie eine andere Hausnummer. Tatsächlich sollte eigentlich ganz normal saniert werden im Theater in Bocholt. Ein bisschen neue Polster, ein bisschen frischer Stoff, alles etwas schicker für die Theatersessel. Und auf einmal, zack, sind die alle weg. Wie kann das denn passieren? Wir haben mit dem Pressesprecher des Theaters gesprochen, Nikolaus Kellermann.
1: Ja, man muss hier einfach sagen, die Stadt Bocholt ist hier Opfer eines Betrugsfalls geworden. Ne? Der Unternehmer hat sich damals in einem ganz normalen Ausschreibungsverfahren durchgesetzt. Das ist EU-weit ausgeschrieben worden. Wir reden hier über rund 650 Stühle. Der Polsterbetrieb aus dem Raum Hannover, der hat den Auftrag bekommen und hat uns auch halt Arbeitsproben, Fotodokumentationen geschickt. Also es ist alles ganz normal im Zuge einer regulären Ausschreibung gelaufen. Und im vergangenen Jahr ist dann der Kontakt halt abgerissen.
0: Okay, ihr merkt schon, es ist doch ein bisschen was anderes, als einfach irgendwie Theatersessel zu verlegen und nicht mehr zu wissen, wo sie sind. Ja, ist dann doch eher eine krassere Geschichte. Wie ging es dann jetzt weiter?
1: Wir haben daraufhin alle Möglichkeiten unternommen, da Kontakt aufzunehmen und haben dann am Ende letztlich Strafanzeige gestellt bei der zuständigen Staatsanwaltschaft in Hildesheim.
0: Hätte man da denn irgendwie was anders machen können oder so?
1: Ja, am Ende kann man sich einfach nicht hundertprozentig absichern. Betrug ist Betrug. In diesem Fall müssen wir eben von Unterschlagung ausgehen. Das ist alles ganz normal gelaufen, das ist dokumentiert worden und das ist letztlich ein Betrugsfall. Und da kann man sich auch nur sehr bedingt gegen schützen.
0: Tja, so ist das, so passiert das manchmal. Da ist auch die Stadt nicht ganz von sicher. Und wenn ihr demnächst bei einem Kumpel zu Besuch seid im Partykeller und der sagt, ah, guck mal hier, 600 neue Sessel, könnt ihr ja mal irgendwie der Stadt Bocholt vielleicht so Bescheid

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1: Ich bin Dirk Zeitler. Milliarden für Feldbetten und Notvorräte. Der Schutz der Bevölkerung im Verteidigungsfall soll verbessert werden. Das Kabinett hat dafür heute Vorschläge von Bundesinnenminister Dobrindt beschlossen.
2: Damit Deutschland für die Bewältigung von Krisen und möglichen kriegsbedingten Gefahren in Zukunft besser gerüstet ist, will die Bundesregierung viel Geld investieren. Insgesamt 10 Milliarden Euro bis 2029. Eine zentrale Rolle übernimmt das Technische Hilfswerk, weil es über große Erfahrungen bei Katastrophen verfügt. Es geht um die Beschaffung von Fahrzeugen, Geräten, aber auch um die Instandhaltung von Gebäuden. An über 60 Standorten soll außerdem eine sogenannte medizinische Taskforce des Bundes aufgebaut werden. Tine Klimach, Nachrichtenredaktion.
1: Nach ihrer Festnahme in München sind zwei mutmaßliche Spione für China in Untersuchungshaft. Ein Ermittlungsrichter am Bundesgerichtshof eröffnete dem deutschen Ehepaar die Haftbefehle und setzte diese in Vollzug. Laut Bundesanwaltschaft arbeiteten die Eheleute für einen chinesischen Geheimdienst. Sie sollen versucht haben, an wissenschaftliche Informationen zu Spitzentechnologie zu gelangen, die auch militärisch nutzbar ist.
3: Sie gaben sich als Dolmetscher aus oder als Mitarbeiter von Autofirmen und machten sich so an die Wissenschaftler ran. Vor allem Lehrstuhlinhaber für die Bereiche Luft- und Raumfahrttechnik, Informatik oder künstliche Intelligenz. Einige der Opfer lockten sie nach China, angeblich um Vorträge vor Experten zu halten. Tatsächlich gehörten die angeblich zivilen Experten aber dann zu staatlichen chinesischen Rüstungsunternehmen. Und die nahmen die Infos über militärisch nutzbare Hochtechnologie, wie es heißt, natürlich gerne auf. Thomas Thonfeld nach. Nachrichtenredaktion.
1: Mit dem Ölpreisschub im Zug des Iran-Kriegs hat die Inflation in der Eurozone weiter deutlich zugelegt. Im April stiegen die Verbraucherpreise im Jahresvergleich um 3%, wie das Statistikamt Eurostat mitteilte. Im März hatte die Inflationsrate in den Ländern mit der Euro-Währung bei 2,6% gelegen. 4 Stunden nach Start der neuen Elektroautokaufprämie lagen bereits knapp 17.000 Anträge vor. Das teilte das Bundesumweltministerium mit. Förderfähig sind Kauf und Leasing neuer E-Autos und bestimmter Plug-in-Hybride sowie Elektroautos mit sogenannten Reichweitenverlängerern. Die Förderung für ein neues E-Auto hängt an bestimmten Einkommensgrenzen.
4: Das Wetter.
5: Also da dreht sich nicht nur der Wind einmal um 180 Grad, das ganze Wetter sogar. Also morgen wirklich trocken, vielleicht morgens einmal so ein kleiner Regentropfen, der runterfällt. Aber das eher die Ausnahme. Die Temperaturen gehen dann hoch auf bis zu 20 bis 22 Grad und ganz viel Sonnenschein. Die Tage danach, also Freitag, Samstag, da kratzen wir schon fast an den 30 Grad. Die Sonne kommt auch dick raus, bis zu 12, 13 Sonnenstunden, also den ganzen Tag über Sonne satt.
4: NRW Verkehr.
5: Weiterhin die Meldung von der A4 Aachen-Köln zwischen Köln-Klettenberg und Köln-Eifeltor. Da hat es gekracht. Vorsicht, eine Unfallstelle. Die ist auf dem rechten Fahrstreifen. Die A1 Münster-Osnabrück zwischen Münster-Nord und Greven. 3 Kilometer Stau sind 20 Minuten, die da on top kommen. Und die 57 Nimwegen-Krefeld zwischen Kreuz-Kamp-Lindfort und Kreuz-Mörs. 2 Kilometer. Eine Viertelstunde dauert es da länger.
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5: Guck mal, es ist gar nicht so schlimm, ja? Es ist Mittwoch, dann haben wir noch Donnerstag, Freitag, das geht auch schnell rum. Und dann ist auch schon wieder Pfingsten. Also, ist doch alles ganz entspannt. Niklas Lüneburg ist hier. Macht's euch schön.
6: Ja.

0: So, der Sommer, er kommt und das sehen wir auch am Wetter. Ab morgen wird es richtig schön, ab Freitag sogar bis zu 13 Sonnenstunden. Wir kratzen am Wochenende an den 30 Grad. Meine Güte, was ist denn los? Kommt mir vor, als wäre es gestern gewesen, dass wir bei relativer Kälte im Regen standen. Ach so, das war ja auch gestern. 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
0: Bunt und schrill, wie sieht's musikalisch aus? Erwartet uns das da auch?
1: Also ich sag mal so, gute Laune ist vorprogrammiert. Hier ist ein kleiner Vorgeschmack.

0: Ihr habt's gehört, No Angels, Kamrat, Felix Jehn, Venga Boys und noch einige mehr. Also ich denke, das wird ein richtig, richtig guter Tag.
1: Ich denke auch. Ich bin gerade bei dem Zusammenschnitt auch schon ein bisschen abgegangen. 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Und hier jetzt auch direkt mal ein kleiner Vorgeschmack auf das Line-Up. Das ist Felix Jehn.
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0: Das Wetter.
1: Heute noch durchwachsen mit Wolken hier und da, immer noch ein paar Regenschauer. Und dann ab morgen dreht sich das einmal komplett. Ich weiß nicht, woher die Sonne auf einmal kommt, aber morgen bis zu 10 Sonnenstunden, am Wochenende bis zu 14. Also da ist keine Wolke mehr am Himmel. Morgen vielleicht noch hier und da, dann kann auch morgen früh vielleicht noch mal hier ein kleiner Regenschauer runterkommen. Also nagelt mich da nicht fest. Aber ab dem Wochenende wird es richtig, richtig freundlich.
0: NRW Verkehr.
1: Vorsicht auf der A2 Dortmund-Hannover zwischen Kreuz Bielefeld und Bielefeld Süd, da brennt ein Fahrzeug. Denkt unbedingt an eine Rettungsgasse. Vorsicht, Sichtbehinderung kann auftreten. Die A57 Nimwegen Krefeld zwischen Mörs-Hülsdonk und Kreuz Mörs. Da ist der rechte Fahrstreifen gesperrt durch Bergungsarbeiten. Aktuell 10 Minuten dauert es da länger. Und noch ein Stau von der A1 Münster-Osnabrück zwischen Münster-Nord und Greven. 3 Kilometer Stau, 20 Minuten dauert es länger. Allen unterwegs eine gute Fahrt.
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1: So, und jetzt ein Song, meine kurze persönliche Geschichte dazu. Den habe ich schon auf Mallorca am Flughafen an so einem öffentlichen Klavier gespielt, weil ich meinen Flug verpasst habe. Auf Mallorca. Nein, ich war nicht zu betrunken. Ich habe mich auch nur 10-mal verspielt. Ich sag's nochmal, nein, ich war nicht zu betrunken. Daran lag's nicht. Niklas Lünebach ist hier, das ist Taylor Swift mit The Fate of Ophelia.

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0: Sowas mit der. Nee, die ist viel zu 80er, das passt nicht. So, hier, Blumenmuster, warum habe ich die überhaupt gekauft? Und die passt mir ja schon seit 2 Jahren im Rest. Ach, ihr kennt das, ja. Also sich auf ein Date vorbereiten, da muss man dann irgendwie doch mal im Kleiderschrank durchwühlen, was man noch alles hat. Und sonst muss man neu einkaufen gehen. Was hat Atze Schröder jetzt empfohlen? Scrunch Leggings?
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3: Ja, nee, ist klar.
4: Mein Gott, was regt ihr euch wieder alle auf? Was soll das denn? Das ist doch schön. Hört doch mal auf, immer alles zu bewerten. Wovon ich rede? Scrunch Leggings. Ja, diese Trainingshosen, die, Leggings halt. Ihr wisst schon. Mensch, diese Leggings, die so einen geilen Arsch machen. Ja, quasi der Brazilian Butt jetzt auch für die großen Kartoffeln. Und diese Scrunch-Leggings werden uns modisch noch eine Weile begleiten. Todsicher. Das einzige Problem an dieser Scrunch-Leggings ist aber, dass die Dinger wirklich jeden Arsch geil aussehen lassen. Ja, und so sehr erfolgreich an die niederen Instinkte des Betrachters appellieren. Ja, wodurch manch hormoneller Marschbefehl zu früh erteilt wird. Jungs, was haben wir in der Fahrschule gelernt? Erst überholen, dann nochmal Schulterblick. Ja, das spart Enttäuschung beim Verkehr. Wie sagte schon Schiller in seiner Glocke, der Wahn ist kurz, die Reue lang.
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1: Ich bin Dirk Zeitler. Ein Führerschein zu machen soll für Fahrschülerinnen und Fahrschüler günstiger und flexibler werden. Darauf zielen Gesetzespläne von Verkehrsminister Schnieder, die das Bundeskabinett heute auf den Weg gebracht hat. Doch wie schnell werden Führerscheine jetzt günstiger? Dazu sagte Schnieder.
2: Die geplante Reform wird nicht sofort, sondern in einem Prozess Auswirkungen auf die Preise haben. Wir schaffen Möglichkeiten. Was der Führerschein am Ende kostet, wird der Markt regeln.
1: Die Fahrausbildung soll einfacher werden, indem zum Beispiel der Theorieunterricht auch online stattfinden kann. Für die Anzahl sogenannter Sonderfahrten soll es keine genauen Vorgaben mehr geben. Und der Fragebogen für die Theorieprüfung soll kleiner werden, so Schnieder. Nach ihrer Festnahme in München sind zwei mutmaßliche Spione für China in Untersuchungshaft. Ein Ermittlungsrichter am Bundesgerichtshof eröffnete dem deutschen Ehepaar die Haftbefehle. Laut Bundesanwaltschaft arbeiteten die Eheleute für einen chinesischen Geheimdienst. Sie sollen versucht haben, an wissenschaftliche Informationen zu Spitzentechnologie zu gelangen, die auch militärisch nutzbar ist. Unter dem durch den Iran-Krieg entstandenen Energiepreisdruck lockert Großbritannien die Sanktionen auf russisches Öl. Die britische Regierung erlaubt auf unbestimmte Zeit den Import von Flugzeugtreibstoff und Diesel, der in Drittländern aus russischem Öl raffiniert wurde.
3: Hintergrund sind Engpässe seit dem Krieg zwischen Israel, den USA und Iran und der Krise um die Straße von Hormus. Die für den Transport von bestimmten Treibstoffen bedeutende Meerenge ist seit Wochen weitgehend blockiert. Wegen der hohen Energiepreise erlaubt Großbritannien nun wieder, dass Diesel und Kerosin aus Drittländern importiert werden, auch wenn sie aus russischem Öl hergestellt wurden. Die Regierung nennt das nötige Flexibilität. Kritik gibt es aber trotzdem, denn London galt bisher als besonders harter Unterstützer der Russland-Sanktionen wegen des Ukraine-Krieges. Aus London, Philipp Detlefs.
1: Rund 50 Stunden nach dem Einsturz eines Mehrfamilienhauses in Görlitz läuft die Suche nach den Vermissten ununterbrochen weiter und Helfer suchen gezielt nach Lebenszeichen. Die Arbeiten laufen auf Hochtouren. Wir geben unseren Menschen Mögliches, sagt ein Polizeisprecher. Nach Feuerwehrangaben seien Hohlräume freigelegt worden. Diese würden mit Sonden von Kameraden des THW nach Lebenszeichen wie Klopfzeichen abgehört.
4: Das Wetter.
5: Das sieht richtig, richtig schön aus die nächsten Tage. Morgen starten wir erst noch mit ein paar Wolken. Da kommt aber sehr schnell die Sonne auch raus. Das Ganze bei bis zu 23 Grad. Und die bleibt dann auch vor allem nachmittags, abends. Und dann geht's noch freundlicher weiter mit noch mehr Sonnenschein. Ab Freitag gibt es quasi gar nichts anderes mehr am Himmel außer die Sonne. Das Ganze bei bis zu 27 Grad. Am Samstag kratzen wir sogar an den 30.
0: NRW Verkehr.
5: A2 Dortmund-Hannover zwischen Kreuz Bielefeld und Bielefeld Süd. Vorsicht, ein brennendes Fahrzeug. Denkt unbedingt an eine Rettungsgasse. Die A57 Nimwegen Krefeld zwischen Mörs-Hülstrunk und Kreuz Mörs. Da ist der rechte Fahrstreifen gesperrt. Da laufen aktuell Bergungsarbeiten. Das Ganze voraussichtlich noch bis Mitternacht. Auf der 57 Nimwegen Krefeld, da staut es sich auch. Und zwar zwischen Mörs-Hülstrunk und Kreuz Mörs 5 Minuten länger. Und die A1 haben wir noch. Münster-Osnabrück zwischen Münster-Nord und Greven. Eine Viertelstunde kommt da oben drauf.
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6: Wie sagte man schon im alten Mittelalter? Ich hoffe, ihr habt einen vorzüglichen Abend, euer Hochwohlgeboren. Oder irgendwie sowas. Keine Ahnung. Niklas Lüneburg ist hier. Macht euch einen schönen Abend.

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0: Das Wetter.
1: Das wird richtig sommerlich. Ich weiß, kann man sich gar nicht vorstellen bei dem, was wir die letzten Tage so hatten. Immer mit Regen und Grau und bläh. Aber morgen wird's richtig freundlich mit Sonnenschein bis zu 23 Grad. Am Freitag sogar bis zu 14 Sonnenstunden. Am Samstag kratzen wir an den 30 Grad. Also es wird wirklich, wirklich wahnsinnig sonnig, sommerlich.
0: NRW Verkehr.
1: A2 Dortmund-Hannover zwischen Kreuz Bielefeld und Bielefeld Süd. Vorsicht, ein brennendes Fahrzeug kann zu Sichtbehinderungen führen. Bitte denkt da auch vor allem an eine Rettungsgasse. Die A57 Nimwegen in Richtung Krefeld zwischen Mörs-Hülstung und Kreuz Mörs. Der rechte Fahrstreifen ist gesperrt, voraussichtlich noch bis Mitternacht. Da laufen gerade Bergungsarbeiten. Davor auch 1 Kilometer Stau, dauert ungefähr 10 Minuten länger. Und ansonsten die Staus noch A1 Münster-Osnabrück zwischen Münster-Nord und Greven 10 Minuten plus. Und auf der 3 Köln-Oberhausen zwischen Mettmann und Kreuz Rating in Ost auch da 1 Kilometer 10 Minuten plus.
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1: Donnerstag ist ja meistens eigentlich Kinotag, ne? Aber der neue Star Wars Film, der ist tatsächlich seit heute schon in den Kinos. Und unser Kinomann Jörg Albrecht, der hat sich natürlich direkt in die erste Vorstellung reingesetzt und mal geguckt, wie der Film so ist. Ob der was taugt oder nicht, das klären wir gleich. Ich bin Niklas Lüdebach, wünsche euch einen richtig schönen Abend.

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0: Cyril mit Stumbling In. Gleich gibt's neue Musik von Rico Reihammer. Aber zuerst gibt's was Neues aus den Kinos.
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2: Du erwartest, dass ich die Galaxis absuche und dieses Geschöpf dann einem Volk von feindlichen Zauberern übergebe?
3: Das ist der Weg.
0: Und vom Heimkino in die Multiplexe, das ist der Weg von The Mandalorian. Nach 3 Staffeln bei Disney Plus hat die Realserie im Star Wars-Universum jetzt einen Kinofilm bekommen. Den ersten Star Wars-Film seit Jahren. Filmexperte Jörg Albrecht, du hast den für uns schon mal angeschaut.
4: Ja, der letzte war 2019, das Finale der 3. Star Wars-Trilogie. Seitdem haben sich die Fans daran gewöhnt, dass sämtliche neuen Geschichten der Weltraumsaga in Serienform bei Disney Plus laufen. Jetzt also die Rückkehr ins Kino. Kino mit The Mandalorian and Grogu und damit der Test, ob Star Wars noch auf der großen Leinwand funktioniert.
3: Wir alle kennen die Geschichten über den mandalorianischen Kopfgeldjäger und dieses Kind.
4: Gemeint sind damit der Mensch Din Djarin und Grogu, unser Baby Yoda. Über 3 Serienstaffeln und diverse Abenteuer sind sie zusammengewachsen. Sie sind mittlerweile sogar offiziell Vater und Sohn, nachdem Din Grogu adoptiert hat. Und natürlich warten auf die beiden jetzt erneut finstere Typen in der Galaxie.
5: Das Kind wird Jahrhunderte länger leben als ich. Ich werde nicht immer da sein, um ihn zu beschützen.
0: Klingt jetzt im ersten Moment so, als müssten wir dafür auch die Serie sehen, ist aber nicht so. Also ihr kommt auch, ohne dass ihr irgendwas von Star Wars gesehen habt, bei dem Film mit. Jörg, du hast schon gesagt, unter anderem ist das aber auch der Grund, warum der Film jetzt nicht so mega ist, ne?
4: Nee, der Beweis, dass Star Wars immer noch eine Kinomarke ist, der steht noch aus. Nächstes Jahr gibt's einen neuen Versuch, dann mit Ryan Gosling und Amy Adams in einer ganz neuen Star Wars Story mit völlig neuen Figuren und dem Titel Starfighter.
0: Falls ihr aber doch Bock habt auf Star Wars, dann könnt ihr auch direkt schon los, weil der untypischerweise schon heute ins Kino gekommen ist, also schon am Mittwoch. The Mandalorian and Grogu, Filmexperte Jörg Albrecht war das mit den Infos. Danke dir.

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1: Ich bin David Riemer. Künftig sollen sich EU-Bürger statt mit Personalausweis auch per Smartphone-App ausweisen können. Das soll den Alltag erleichtern. Das Bundeskabinett hat dazu Neuregelungen auf den Weg gebracht und die Einführung der sogenannten digitalen Brieftasche gesetzlich vorbereitet.
2: Das Smartphone soll zum Ausweis werden. Ältere Menschen sollen ihren Personalausweis nicht mehr erneuern müssen. Und beim Umzug muss der neue Wohnort im Reisepass nicht mehr nachgetragen werden. Beim Perso gilt das für alle Älteren, die 70 Jahre oder älter sind. Aber das ist nur für den alltäglichen Gebrauch bei uns in Deutschland gedacht. Wer ins Ausland reisen will, braucht nach wie vor einen gültigen Ausweis. Eine digitale Brieftasche soll es ab Januar geben. In einer App kann man dann den Personalausweis hochladen und sich damit bei Behörden und Dienstleistern im Netz ausweisen. Die Nutzung ist freiwillig. Aus Berlin, Tine Klimach.
1: In der EU gibt es eine Einigung auf die vollständige Umsetzung des umstrittenen Zolldeals mit den USA. Unter dem Eindruck der jüngsten Drohungen von US-Präsident Trump verständigten sich Vertreter der Regierung und des EU-Parlaments unter anderem darauf, Zölle auf US-Industriegüter abzuschaffen. An den Plänen gibt es aber auch Kritik.
3: Die Linken-Fraktion im Europaparlament beispielsweise findet, die EU habe aufgegeben und lasse sich in einen schlechten Handelsdeal mit den USA zwingen. Es fehle der politische Wille, sich gegen die Erpressung von Trump zu stellen. Deutsche Industrie Verbände dagegen lobten die Einigung auf die vollständige Umsetzung des Zolldeals. Die EU stärke so ihre Verhandlungsposition gegenüber Washington. Die Einigung der Vertreter der Mitgliedstaaten und des Parlaments muss jetzt noch vom Ministerrat und dem Plenum des Parlaments bestätigt werden. Bis spätestens zum 4. Juli sollen die Regelungen dann in Kraft treten. Fiona Reinhardt, Nachrichtenredaktion.
1: Die Regierungspläne für ein Recht auf Reparatur stoßen bei der Opposition auf Vorbehalte. Die AfD warnte bei der ersten Lesung im Bundestag vor überzogenen Haftungsrisiken zulasten kleiner Händler. Grünen und Linken geht der Gesetzentwurf hingegen nicht weit genug. Sie fordern unter anderem klarere Regelungen und Fristen sowie einen staatlichen Reparaturbonus. Nach ihrer Festnahme in München sind zwei mutmaßliche Spione für China in Untersuchungshaft. Ein Ermittlungsrichter am Bundesgerichtshof eröffnete dem deutschen Ehepaar die Haftbefehle und setzte diese in Vollzug. Das teilte eine Sprecherin mit. Laut Bundesanwaltschaft arbeiteten die Eheleute für einen chinesischen Geheimdienst. Sie sollen versucht haben, an wissenschaftliche Informationen zu Spitzentechnologien zu gelangen, die auch militärisch nutzbar ist.
4: Das Wetter. In der Nacht bleibt es weiter bewölkt, aber die Regenwahrscheinlichkeit, die lässt ordentlich nach, bleibt also wahrscheinlich trocken bei uns. Morgen wird es deutlich freundlicher. Da lassen die Wolken vor allem am Abend richtig schön die Sonne raus. Auch tagsüber schon immer mal wieder Sonnenschein. Es bleibt trocken bei so 23 Grad. Danach das Wochenende wird sonnesatt, bis zu 14 Sonnenstunden. Wir kratzen an den 30 Grad. Also da wird es wirklich richtig sommerlich schon.
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4: Vorsicht auf der A45 Dortmund-Hagen zwischen Westhofener Kreuz und Schwerte-Ärgste. Da wird gerade eine Ölspur beseitigt, deshalb ist die Autobahn da gesperrt. Aktuell zwischen Westhofener Kreuz und Schwerte-Ärgste auch schon dichter Verkehr. 10 Minuten dauert es länger. A3 Köln-Oberhausen zwischen Mettmann und Kreuz-Ratingen-Ost 10 Minuten plus. A40 Essen-Duisburg zwischen Dreieck Essen-Ost und Essen-Holsterhausen auch 10 Minuten länger. Und die 44 Aachen-Mönchengladbach zwischen Bruchweiden und Alsdorf. Eine Viertelstunde kommt da oben drauf. Allen unterwegs eine gute Fahrt.
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4: Und wir gehen gemeinsam durch diesen Abend. Wir, das seid ihr, ich, Niklas Lünebach, und das ist sie, Leonie 20.

0: Es ist eine Erfolgsgeschichte, wie wir sie irgendwie aus irgendwelchen Filmen oder sonst irgendwas kennt. Angefangen als Straßenkünstler zum Sänger und inzwischen spielt er sogar ausverkaufte Shows. Es ist ein ganz besonderes Import. Kommt aus Großbritannien, ADMT. Seinen Song Fuck You, den hatten wir vor ein paar Monaten schon mal vorgestellt. Vielleicht erinnert ihr euch. Jetzt ist er wieder bei uns zu Gast mit seiner neuen Single Burn Brighter. Ein Song voller Energie und Gefühle. Der perfekte Extra-Boost für eben zwischendurch. Ja, vielleicht jetzt auch für heute Abend, um mal ein bisschen Energie rauszuhauen. Schon der Titel Burn Brighter ist Programm, wie uns ADMT selbst erzählt hat.
1: I think it's choosing to put sticks on your fire when it's...
2: Es geht darum, Holz nachzulegen, wenn das Feuer schwächer wird. Du entscheidest dich, du übernimmst die Kontrolle. Ich glaube, jeder Mensch auf der Welt hat, egal in welcher Situation, die Möglichkeit, anders zu denken und zu wachsen. Wenn wir uns dazu entscheiden, wird das Leben besser. Ich sage nicht, dass es für jeden einfach ist. Jeder hat andere Umstände. Aber wenn du anfängst, für etwas zu brennen, gibt es kein Zurück. Du brennst nur noch stärker.
1: And burn bright, when you choose to burn brighter, you're only ever gonna burn brighter.
0: Und das heißt ja quasi Burn Brighter, also brenn einfach ein bisschen heller, brenn einfach ein bisschen stärker. Motivation pur, so klingt der Song dann auch von Anfang bis Ende durch. Macht Mut, auch in dunklen Zeiten mal das eigene Licht nicht zu verlieren, ja, eben einfach weiter dafür zu brennen. Genau das ist auch die Botschaft, die ADMT uns da mitgeben will.
2: Ich hoffe wirklich, dass jeder, der das hört, versteht, du hast dieselbe Fähigkeit wie jeder andere. Wenn du dich entscheidest, stärker zu brennen, wenn du dich entscheidest, deine Wahrheit zu leben, dann kannst du das.
1: Then you can do that.
0: Also lasst euch nicht unterkriegen, ja, wenn irgendwer euch was einreden möchte. Ihr könnt das schon. Hier ist jetzt ADMT für euch mit Burn Brighter. Brennt einfach mal ein bisschen heller, Leute.

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0: Das Wetter.
1: Ja, da ist er auf einmal weg, die Sonne. Und der Blick auf die Sterne ist auch nicht ganz so klar. Ja, also doch ein paar Wolken hier und da doch noch davor. Aber keine Sorge, die Sonne, die kommt morgen richtig schön raus. Morgens noch immer mit ein paar Wölkchen hier und da, gegen Nachmittag und Abend aber immer mehr Sonnenschein. Das Ganze bei bis zu 23 Grad. Freitag und Samstag wird dann wirklich wahnsinnig und die Tage danach. Also Sonne satt bis zu 14 Sonnenstunden ohne ein Wölkchen am Himmel. Das Ganze bei teilweise bis zu 30 Grad. Fast. Also wir kratzen so an dieser Grenze. Es wird also richtig sommerlich.
0: NRW Verkehr.
1: Auf der A45 Dortmund-Hagen zwischen Westhofener Kreuz und Schwerte-Erxel, da wird gerade eine Ölspur beseitigt, deshalb ist die Autobahn da gesperrt. Aktuell auch schon 1 Kilometer Stau davor, 10 Minuten plus. Und die A40 Essen-Duisburg zwischen Essen-Zentrum und Essen-Holsterhausen. Dichter Verkehr dauert 10 Minuten länger.
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1: Gleich mit neuer Musik von Tim Bensko. Von dem haben wir auch lange irgendwie nichts gehört, ne? Jetzt ist er wieder zurück mit seinem Song Kopf hoch. Aber erstmal ein bisschen spanischer Flair hier mit Alvaro Soler. Ich bin Niklas Lünebach, wünsche euch eine schöne Nacht mit uns.

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0: mal so eine Jacke verlieren oder so ein Pulli oder ein T-Shirt oder keine Ahnung, vielleicht auch mal ein Kopfhörer, was weiß ich. Passiert uns allen, jeder von uns ist mal ein bisschen dusselig, ja. Aber 600 Theatersitze zu verlieren, das ist eine Hausnummer. Ist dem Theater in Bocholt jetzt so passiert? Nicht ganz nur aus eigenem Verschulden. Sie sagen selber, die wurden betrogen, haben nämlich einem Dienstleister bei Hannover die Theatersitze hingeschickt. Die sollten da nochmal richtig schön saniert, renoviert werden. Und dann hat sich der Dienstleister einfach nicht mehr gemeldet, ist jetzt weg. Es läuft eine Strafanzeige, aber es muss natürlich auch noch irgendwie eine Lösung her. Weil einfach so ein Theater ohne Sitze ist schwierig. Aber nicht unmöglich, sagt Kollege Jonas Mikulajczak.
1: Wir machen einfach ein Stehplatztheater draus. Hat quasi ja nur Vorteile. Passen direkt mehr Leute rein und du hast nach wirklich jeder Vorstellung Standing Ovation. Und bei Stehplätzen, da entwickelt sich ja auch einfach eine ganz andere Fankultur. Guckt dir doch nur mal Sportstadien an. Stellt euch vor, die allerersten Theater-Ultras.
2: Johann Wolfgang von Goethe.
1: Ich verstehe, sowas Kultiviertes wie Theater braucht Sitzplätze. Ich habe gerade mal nachgeguckt. Auf Kleinanzeigen werden in Bocholt insgesamt 4 Stühle zu verschenken angeboten. Das ist doch ein Anfang. Und sonst hat ja jeder von uns diesen einen Stuhl oder so zu Hause, den man einfach loswerden will. Komm, wir sammeln. Der Ledersessel von Oma mit Sitzkuhle. Eine Handvoll Klappstühle, bei denen das Kunstleder gerissen ist und das Polster rausgeknibbelt wurde. Ein Bürostuhl, bei dem 3 von 5 Rollen klemmen. Ein paar leere Bierkästen, die habe ich bestimmt auch noch auf dem Balkon. Oder das Theater wird ja gerade renoviert. Dann stellen wir doch einfach noch die alten Kloschüsseln dazu. Das wird ein richtig schöner Patchwork-Saal. Was sagt ihr? Wir sammeln alle unsere Sitzplätze und pilgern gemeinsam zum Theater Bocholt. Das wird der große Bocholter Stuhlgang. Oh, nee. Den Titel überlegen wir uns nochmal anders.

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1: Ich bin David Riemer. Das Bundeskabinett hat den Weg für die digitale Brieftasche auf dem Smartphone freigemacht. Geplant ist, dass Bürger ab Januar 2027 digitale Ausweise wie den Personalausweis oder später auch den Führerschein auf dem Handy speichern können. Die Nutzung soll freiwillig sein. Künftig könnte das Smartphone reichen, um sich online oder bei Behörden auszuweisen. Möglich wären damit zum Beispiel die Eröffnung eines Bankkontos, ein Handyvertrag oder die Anmietung eines Autos. Ein Ehepaar aus München soll für einen chinesischen Geheimdienst Kontakte an deutschen Hochschulen geknüpft und Wissenschaftler nach China gelockt haben. Jetzt sind die Beschuldigten in Untersuchungshaft, teilte die Bundesanwaltschaft mit.
2: Die Vorwürfe gegen die deutschen Eheleute chinesischer Herkunft wiegen schwer. Um an wissenschaftliche Informationen zu Spitzentechnologie zu gelangen, die auch militärisch nutzbar ist, sollen sie Kontakte zu Wissenschaftlern an deutschen Hochschulen und Forschungseinrichtungen aufgebaut haben. Das Bundesamt für Verfassungsschutz warnt schon länger davor, dass auch die Wissenschaft Ziel von Spionage ist. So werden etwa chinesische Gastwissenschaftler, die zu Besuch an Unis im Ausland sind, ganz gezielt mit Ausforschungs- und Beschaffungsaufträgen betraut. Tine Klimach, Nachrichtenredaktion.
1: Der Bundestag hat am Abend in erster Lesung über einen Gesetzentwurf der Bundesregierung zum Recht auf Reparatur beraten. Mit der geplanten Reform soll eine EU-Richtlinie in nationales Recht umgesetzt werden. Der Entwurf sieht strengere Vorgaben für die Hersteller vor.
3: Die neuen Regeln sollen dazu anregen, sich für eine Reparatur zu entscheiden, anstatt für ein neues Produkt, so Bundesjustizministerin Stefanie Hubig. Konkret geht es darum, dass Hersteller von beispielsweise Waschmaschinen, Computern, E-Rollern und Co. dazu verpflichtet werden, die Geräte während der üblichen Lebensdauer zu einem angemessenen Preis zu reparieren, unabhängig von der Dauer der Produktgarantie. Außerdem sollen Geräte in Zukunft so konstruiert sein, dass man sie auch reparieren kann. Akkus müssen also zum Beispiel ausgetauscht werden können, sonst verstößt der Hersteller gegen das Recht auf Reparatur. Fiona Reinhardt, Nachrichtenredaktion.
1: Rund 50 Stunden nach dem Einsturz eines Mehrfamilienhauses in Görlitz läuft die Suche nach den Vermissten ununterbrochen weiter und Helfer suchen gezielt nach Lebenszeichen. Wir geben unser Menschen Mögliches, sagte ein Polizeisprecher. Nach Feuerwehrangaben seien Hohlräume freigelegt worden. Diese würden mit Sonden nach Lebenszeichen wie Klopfzeichen abgehört.
4: Das Wetter. Mit so um die 12, 13 Grad geht es in die Nacht und es bleibt auch ungefähr so. Morgen gehen die Temperaturen ordentlich hoch auf bis zu 23 Grad. Die Sonne kommt nochmal richtig raus. Ein bisschen Wolken hier und da, aber trocken bleibt es. Und der Freitag, Samstag bzw. die Tage danach generell, die werden richtig, richtig sommerlich. Mit viel, viel Sonnenschein. Das Ganze bei teilweise sogar bis zu 30 Grad. Fast Wahnsinn.
0: NRW Verkehr.
4: Vorsicht auf der 45 Dortmund-Hagen zwischen Westhofener Kreuz und Schwerte-Ärgste. Da wird gerade eine Ölspur beseitigt, deshalb ist die Autobahn da gesperrt. Die A40 Essen-Duisburg zwischen Essen-Zentrum und Essen-Holsterhausen, dichter Verkehr, gerade 5 Minuten plus. Und auf der 44 Kassel-Dortmund zwischen Warburg und Diemelstadt, 3 Kilometer Stau, seid aber auch in 5 Minuten durch. Gute Fahrt euch.
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4: So Leute, eine Stunde noch, dann haben wir den Mittwoch auch geschafft, dann ist es schon Donnerstag und das ist ja quasi schon Freitag und der Freitag ist ja quasi schon Wochenende. Also ihr seht, ne, das ist alles hier gar kein Problem.

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0: Das Wetter. In der Nacht bleibt es weiter bewölkt, aber die Regenwahrscheinlichkeit, die lässt ordentlich nach, bleibt also wahrscheinlich trocken bei uns. Morgen wird es deutlich freundlicher. Da lassen die Wolken vor allem am Abend richtig schön die Sonne raus. Auch tagsüber schon immer mal wieder Sonnenschein. Es bleibt trocken bei so 23 Grad. Danach das Wochenende wird sonnesatt, bis zu 14 Sonnenstunden. Wir kratzen an den 30 Grad. Also da wird es wirklich richtig sommerlich schon.
1: NRW Verkehr.
0: Vorsicht, die 45 Dortmund-Hagen zwischen Westhofener Kreuz und Schwert der Erchse. Da wird immer noch eine Ölspur beseitigt. Die Autobahn ist deshalb da aktuell gesperrt. Und die 57 Nimwegen-Krefeld zwischen Mörs-Hülstrung und Kreuz-Mörs. Da ist der rechte Fahrstreifen gesperrt. Da laufen noch Bergungsarbeiten, jetzt wohl doch noch bis 2 Uhr. Der Verkehr rollt aber weiter über den linken Fahrstreifen. Einen kleineren Stau noch auf der 40 Essen-Duisburg zwischen Essen-Zentrum und Essen-Holsterhausen. Dichter Verkehr sind so 3-4 Minuten plus. Ansonsten allen unterwegs eine gute Fahrt. Kommt sicher an euer Ziel.
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0: So, Sekunde mal. Nee, hier unterm Tisch ist er auch nicht. Was ist mit unterm Stuhl hier? Nee, auch nicht. Ich weiß es nicht. Ich habe ihn nicht gesehen. Vielleicht die Ray, die sucht ihren Mann. Ja, where is my husband? Vielleicht findet ihr den ja. Niklas Lüneburg ist hier. Hi.

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0: Stellt euch mal vor, euch fällt plötzlich ein, warte mal, ich hab doch irgendwann so vor einem Jahr irgendwann mal Lotto gespielt. Was ist daraus eigentlich geworden? Und dann schaut ihr nach und merkt, oh, ich habe ja 5 Millionen Euro gewonnen. Ja, es passiert einfach, es passieren Dinge auf der Welt, man glaubt es kaum. Ein Mann aus New Jersey hat tatsächlich sich am 22. Mai 2025, also quasi auf den Tag genau fast vor einem Jahr, an einer Tankstelle einen Lottoschein gekauft und den einfach vergessen. Und jetzt hat er im Fernsehen einen Beitrag gesehen, wo es hieß, hey, da hat jemand ein Lottoticket gekauft an genau dieser Tankstelle und er hat den Gewinn noch nicht eingelöst. Vielleicht sollte der das mal machen. Und er dann so, warte, die Tankstelle kenne ich. Da habe ich ja das Los gekauft. Warte, habe ich vielleicht gewonnen? Einmal kurz das Haus komplett auf links gedreht und dann tatsächlich in einer alten Hosentasche hat er das zerknitterte Gewinnlos dann tatsächlich noch gefunden. Ist dann zur Tankstelle gelaufen, hat jetzt 5 Millionen Euro mehr auf dem Konto. So geht's. Leute, genau das wünsche ich jedem Einzelnen von euch da draußen. Ich bin Niklas Lünebach, wünsche euch noch eine schöne Nacht. Macht's gut, wir hören uns.
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1: Ich bin David Riemer. Künftig sollen sich EU-Bürger statt mit Personalausweis auch per Smartphone-App ausweisen können. Das soll den Alltag erleichtern. Das Bundeskabinett hat dazu Neuregelungen auf den Weg gebracht und die Einführung der sogenannten digitalen Brieftasche gesetzlich vorbereitet.
2: Das Smartphone soll zum Ausweis werden. Ältere Menschen sollen ihren Personalausweis nicht mehr erneuern müssen und beim Umzug muss der neue Wohnort im Reisepass nicht mehr nachgetragen werden. Beim Perso gilt das für alle Älteren, die 70 Jahre oder älter sind. Aber das ist nur für den alltäglichen Gebrauch bei uns in Deutschland gedacht. Wer ins Ausland reisen will, braucht nach wie vor einen gültigen Ausweis. Eine digitale Brieftasche soll es ab Januar geben. In einer App kann man dann den Personalausweis hochladen und sich damit bei Behörden und Dienstleistern im Netz ausweisen. Die Nutzung ist freiwillig. Aus Berlin, Tine Klimach.
1: In der EU gibt es eine Einigung auf die vollständige Umsetzung des umstrittenen Zolldeals mit den USA. Unter dem Eindruck der jüngsten Drohungen von US-Präsident Trump verständigten sich Vertreter der Regierungen und des EU-Parlaments unter anderem darauf, Zölle auf US-Industriegüter abzuschaffen. An den Plänen gibt es aber auch Kritik.
3: Die Linken-Fraktion im Europaparlament beispielsweise findet, die EU habe aufgegeben und lasse sich in einen schlechten Handelsdeal mit den USA zwingen. Es fehle der politische Wille, sich gegen die Erpressung von Trump zu stellen. Deutsche Industrieverbände dagegen lobten die Einigung auf die vollständige Umsetzung des Zolldeals. Die EU stärke so ihre Verhandlungsposition gegenüber Washington. Die Einigung der Vertreter der Mitgliedstaaten und des Parlaments muss jetzt noch vom Ministerrat und dem Plenum des Parlaments bestätigt werden. Bis spätestens zum 4. Juli sollen die Regelungen dann in Kraft treten. Fiona Reinhardt, Nachrichtenredaktion.
1: Die Regierungspläne für ein Recht auf Reparatur stoßen bei der Opposition auf Vorbehalte. Die AfD warnte bei der ersten Lesung im Bundestag vor überzogenen Haftungsrisiken zulasten kleiner Händler. Grünen und Linken geht der Gesetzentwurf hingegen nicht weit genug. Sie fordern unter anderem klarere Regelungen und Fristen sowie einen staatlichen Reparaturbonus. Zum Fußball. Der Traum vom ersten Europapokaltitel ist für den SC Freiburg geplatzt. Im Europa-League-Finale verlor der Außenseiter gegen Aston Villa in Istanbul klar mit 0:3. Trotz der Niederlage bleibt die Europareise der Breisgauer historisch. Zum ersten Mal stand Freiburg in einem internationalen Endspiel und spielt kommende Saison in der Conference League.
4: Das Wetter.
5: Ihr kommt meistens trocken durch diese Nacht. Ein paar Wolken sind unterwegs. Einigermaßen mild ist es bei 7 bis 11 Grad. Morgen starten wir erstmal mit Wolken in den Tag. Später lockert es dann auf. 24 Grad kriegen wir. Ab dann wird es immer sonniger und wärmer.
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6: Zurzeit liegen uns keine Meldungen vor. Wir wünschen allen unterwegs gute Fahrt.
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5: Claudia Löß hier, hallo zusammen. Wir starten mit Michael Schulte, 5 AM. Kommt gut durch diese Nacht. Hi.

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1: Also ich schätze mal, sie feiert immer noch, könnte ich mir vorstellen. Ist ja gerade mal eine Viertelstunde her, ihr Geburtstag. Die großartige Cher ist gestern 80 geworden. Sie ist die einzige Frau, die ich kenne, die mit jedem Jahr, dass sie älter wird, eigentlich immer jünger aussieht. Vielleicht liegt es an einer der 30 Schönheits-OPs, die sie hatte, man weiß es nicht so genau. Aber wir gratulieren natürlich nachträglich immer noch. Das macht unser Hannes.
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3: Happy Birthday, Cher. Obwohl im Ruhrgebiet sagt man ja nicht Cher, sondern Care. Also wie in Care, alles Gute. Die Frau hat alles erreicht, was es zu erreichen gibt. Nummer 1 Hits auf der ganzen Welt, einen Oscar gewonnen. Thomas Gottschalk hat sie immer ernst genommen. Außerdem hat sie mit Tom Cruise geknattert. Ja, die beiden hatten eine Affäre in den 80ern. Er war 22, sie 39. Und sie sagt bis heute, dem habe ich in der Kiste alles beigebracht. Vorher war der Bruchpilot, nach Cher Maverick Top Gun. Vor Cher war für Tom jede Mission impossible. Böse Zungen sagen, die Affäre von den beiden wurde verfilmt unter dem Titel Interview mit einem Vampir. Ja, Freunde, stammt nicht von mir. Aber wenn eine die ewige Jugend hat, dann Cher. Wusstet ihr eigentlich, dass Yoda aus Star Wars und Miss Piggy im Original von der gleichen Stimme gesprochen wurden? Und immer dran denken, wer jung bleiben will, muss früh damit anfangen. In diesem Sinne, alles Gute, Cher. Cher.
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0: das Wetter.
1: Recht mild ist es heute Nacht. 7 bis 11 Grad kriegen wir. Meistens ist es trocken. Morgen dann erstmal noch ein paar Nebelfelder bei 24 Grad. Später wird es dann immer sonniger. Und ab Freitag fühlt sich das dann nach Hochsommer an.
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2: A3 Köln-Oberhausen. Zwischen Mettmann und Kreuz Ratingen-Ost. 1 Kilometer Stau. Und A30 Osnabrück-Bad Oeynhausen zwischen Bad Oeynhausen-Ost und Kreuz-Bad Oeynhausen 2 Kilometer stockender Verkehr. Wir wünschen allen unterwegs gute Fahrt.
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1: Guten Abend, kommt gut durch diese Nacht, Claudia Lewis. Ja, hallo zusammen.

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0: Teddy Swims, Mr. Know-It-All. Gleich neue Musik für euch von Unit Us und Dennis Lloyd, Diamonds. Das ist eine sehr, sehr schöne Idee hier. Draußen in der Natur aufräumen ist ja immer klasse, ne? Keine Frage. Aber dafür auch noch eine Belohnung abholen. Das klingt in der Tat nach einem guten Konzept. Das funktioniert in Berlin gerade ganz gut. Das Ganze trägt den Namen Berlin Pay. Also wer fleißig Müll sammelt, kriegt dann im Gegenzug Rabatte oder freien Eintritt in Museen oder in Restaurants. Das Ganze läuft noch bis zum 14. Juni und wir haben euch mal gefragt, was ihr bei so einer Aufräumaktion gerne hättet.
1: Freien Eintritt in den Zoo für die Kinder oder ein Kinoeintritt.
2: Irgendwelche, keine Ahnung, Gutscheine.
1: Eintritt in Museen finde ich nicht schlecht, ja.
3: Wenn, dann Kultur.
4: Cool, ein Gutschein für irgendwas, was mit der Natur verbunden ist. Dann ist das ja auch der Anreiz, wo geschaffen wird. Du räumst die Natur auf und darfst dann dafür in der Natur was sehen, was machen.
1: Vielleicht auch einfach mal nur so, also ohne irgendeine Gegenleistung.
5: Wenn man danach halt irgendwie zusammen irgendwie grillt oder so und man das halt umsonst kriegt oder so, würde ich es auch machen.
4: Wertmarke, ein Event zum Beispiel, dass ich ein Bier kaufen kann.
0: Da war doch sehr viel Schönes dabei. Die Berliner sammeln gerade fleißig Müll und kriegen im Gegenzug dann freien Eintritt an einem Badesee. So hier bei uns in NRW gibt es das auch in ganz vielen Städten. Wir haben ähnliche Konzepte. Werden wir euch auch in den nächsten Tagen und Wochen sehr gerne hier bei uns mal vorstellen.
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1: Ich bin David Riemer. Der Bundestag will heute über eine Änderung des Luftverkehrssteuergesetzes entscheiden. Ab Juli soll die Ticketsteuer gesenkt werden, aber die Branche fordert weitere Entlastungen.
2: Es gibt 3 Ticketsteuerkategorien je nach Fluglänge. Im vergangenen Jahr gingen die allermeisten besteuerten Tickets, 80%, für Flüge in Europa raus. Hier soll die Steuer um 2,50 Euro sinken. Entsprechend mehr Reduzierung gibt's bei Mittelstrecken- und bei Langstreckenflügen. Die Absenkung soll bei den Passagieren ankommen, könnte aber durch andere Preiselemente wieder schrumpfen. So hat die Branche Zuschläge und Gebühren etwa für Kerosin oder Umbuchungen seit dem Beginn des Iran-Kriegs stark erhöht. Sie glaubt, auch mit der Steuersenkung bleibt ein Wettbewerbsnachteil gegenüber anderen europäischen Ländern. Ursula Winkler, Nachrichtenredaktion.
1: Das Bundeskabinett hat den Weg für die digitale Brieftasche auf dem Smartphone freigemacht. Geplant ist, dass Bürger ab Anfang kommenden Jahres digitale Ausweise wie den Personalausweis oder später auch den Führerschein auf dem Handy speichern können. Die Nutzung soll freiwillig sein. Künftig könnte das Smartphone reichen, um sich online oder bei Behörden auszuweisen. Möglich wären damit beispielsweise auch die Eröffnung eines Bankkontos oder die Anmietung eines Autos. Nach ihrer Festnahme in München sind 2 mutmaßliche Spione für China in Untersuchungshaft. Ein Ermittlungsrichter am Bundesgerichtshof eröffnete dem deutschen Ehepaar die Haftbefehle und setzte diese in Vollzug, teilt eine Sprecherin mit. Laut Bundesanwaltschaft arbeiteten die Eheleute für einen chinesischen Geheimdienst. Sie sollen versucht haben, an wissenschaftliche Informationen zu Spitzentechnologie zu gelangen, die auch militärisch nutzbar ist. Zum Fußball. Der Traum vom ersten Europapokaltitel ist für den SC Freiburg geplatzt. Im Europa-League-Finale verlor der Außenseiter gegen Aston Villa in Istanbul klar mit 0:3. Freiburg-Trainer Julian Schuster war nach dem Spiel im RTL-Interview entsprechend enttäuscht.
3: Ja, für den Moment spüre ich keine Zufriedenheit. Wir haben im Finale verloren. Das ist das, was für den Moment natürlich überwiegt und natürlich sehr schmerzt.
1: Trotz der Niederlage bleibt die Europareise der Breisgauer historisch. Zum ersten Mal stand Freiburg in einem internationalen Endspiel und spielt kommende Saison in der Conference League.
4: Das Wetter.
5: Relativ mild und trocken ist es heute Nacht, bis zu 11 Grad. Morgen nehmen wir dann langsam aber sicher Anlauf auf das sommerliche Pfingstwochenende. Vormittags haben wir noch ein paar Wolken dabei, später lockert es dann auf und dann wird es immer sonniger und wärmer.
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7: A57 Nimwegen Krefeld, zwischen Mörskapellen und Krefeld-Gartenstadt. Dichter Verkehr, 10 Minuten Zeitverlust. Wir wünschen allen unterwegs gute Fahrt.
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5: Claudia Löhi, hallo zusammen. Sehr starker Klassiker aus den 80ern gleich. Soft Cell und Tainted Love. Das hier ist Alex Warren und Ordinary. Hallo zusammen, kommt gut durch diese Nacht.

0: Was ein Klassiker aus den 80ern. Soft Cell, Tainted Love. Wir sprechen über Kino heute Nacht. Der neue Star Wars ist ja draußen seit gestern. The Mandalorian und Grogu lief mal in 3 Staffeln bei Disney Plus und jetzt im Kino. Jörg Albrecht, aber das ist auch eine Weile her, ne?
1: Ja, der letzte war 2019, das Finale der 3. Star Wars Trilogie. Seitdem haben sich die Fans daran gewöhnt, dass sämtliche neuen Geschichten der Weltraumsaga in Serienform bei Disney Plus laufen. Jetzt also die Rückkehr ins Kino mit

0: aufgewachsen. Sie sind mittlerweile sogar offiziell Vater und Sohn, nachdem Den Grogu adoptiert hat. Und natürlich warten auf die beiden jetzt erneut finstere Typen in der Galaxie.
1: Das Kind wird Jahrhunderte länger leben als ich. Ich werde nicht immer da sein, um ihn zu beschützen.
2: Dein Urteil nach, ist das ein Comeback von Star Wars, das man unbedingt gesehen haben muss?
0: Nee, der Beweis, dass Star Wars immer noch eine Kinomarke ist, der steht noch aus. Nächstes Jahr gibt's einen neuen Versuch, dann mit Ryan Gosling und Amy Adams in einer ganz neuen Star Wars Story mit völlig neuen Figuren und dem Titel Starfighter.
2: Star Wars, seit gestern im Kino, The Mandalorian und Grogu. Danke.

0: Das Wetter.
1: Ihr kommt meistens trocken durch diese Nacht. Ein paar Wolken sind unterwegs. Einigermaßen mild ist es bei 7 bis 11 Grad. Morgen starten wir erstmal mit Wolken in den Tag. Später lockert es dann auf. 24 Grad kriegen wir. Ab dann wird es immer sonniger und wärmer.
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2: A57 Nimwegen Krefeld zwischen Mörskapellen und Krefeld-Gartenstadt. Dichter Verkehr, 10 Minuten Zeitverlust. Wir wünschen allen unterwegs gute Fahrt.
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1: Das lange Wochenende ist schon in Blicknähe. Das Wetter wird, zumindest heute Nachmittag dann auch endlich mal wärmer und sonniger. Wir freuen uns. Claudia Löß hier. Hallo zusammen, kommt gut durch die Nacht.

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0: Wham ist es. Bring euch durch diese Nacht. Gleich noch neue Musik von Olivia Dean. So easy to fall in love. So, wir sind ja in der Finalwoche.
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1: Ich bin David Riemer. Der Bundestag stimmt heute über eine Senkung der Ticketsteuer im Flugverkehr zum 1. Juli ab. Damit sollen Luftverkehrsunternehmen entlastet werden. Branchenverbände fordern weitere Schritte bei Standortkosten, um Wettbewerbsnachteile gegenüber anderen europäischen Ländern auszugleichen. Die Luftverkehrssteuer wird auf jeden Abflug mit einem Passagierflugzeug von einem deutschen Flughafen erhoben. Künftig sollen sich EU-Bürger statt mit Personalausweis auch per Smartphone-App ausweisen können. Das soll den Alltag erleichtern. Das Bundeskabinett hat dazu Neuregelungen auf den Weg gebracht und die Einführung der sogenannten digitalen Brieftasche gesetzlich vorbereitet.
2: Das Smartphone soll zum Ausweis werden. Ältere Menschen sollen ihren Personalausweis nicht mehr erneuern müssen. Und beim Umzug muss der neue Wohnort im Reisepass nicht mehr nachgetragen werden. Beim Perso gilt das für alle Älteren, die 70 Jahre oder älter sind. Aber das ist nur für den alltäglichen Gebrauch bei uns in Deutschland gedacht. Wer ins Ausland reisen will, braucht nach wie vor einen gültigen Ausweis. Eine digitale Brieftasche soll es ab Januar geben. In einer App kann man dann den Personalausweis hochladen und sich damit bei Behörden und Dienstleistern im Netz ausweisen. Die Nutzung ist freiwillig. Aus Berlin, Tine Klimach.
1: In der EU gibt es eine Einigung auf die vollständige Umsetzung des umstrittenen Zolldeals mit den USA. Unter dem Eindruck der jüngsten Drohungen von US-Präsident Trump verständigten sich Vertreter der Regierungen und des EU-Parlaments unter anderem darauf, Zölle auf US-Industriegüter abzuschaffen. An den Plänen gibt es aber auch Kritik.
3: Die Linken-Fraktion im Europaparlament